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willkommen zu einer neuen Ausgabe dieses Magazins. Begrüße ich euch. Heute ist der 2. Juni. Es ist kurz nach 9 oder kurz nach 18 Uhr. Mein Name ist Marie und ich stehe alle 2 Wochen hier. Ich freue mich auf die nächsten 2 Stunden, denn wir haben einen bunten Blumenstrauß an Themen und Informationen, aber auch viel Musik dabei. Wer zufällig vor 2 Wochen gehört hat, hat da David Orban jetzt gehört vom Umweltamt zu einem großen Forschungsprojekt zu innerstädtischen Bahntrassen. Und darin geht es heute auch weiter. Ich bekomme Besuch aus der Fachhochschule und dem Bereich Stadt- und Freiraumplanung. Was die damit zu tun haben, das werde ich Sie fragen. Außerdem habe ich Medina Yilmaz besucht. Sie plant für den 4. Juli eine besondere Veranstaltung in der Barfüßerruine. Was sie dort macht und warum sie es am 4. Juli macht, das habe ich sie gefragt, ebenso wie es ihr geht in der aktuellen politischen Lage. Es gibt ein neues Kulturfragment, wie jeden Dienstag ein ausgegrabenes, abgestaubtes Etwas aus dem ehemaligen Schauspielhaus, was bei den momentanen Umbaumaßnahmen aufgetaucht ist. Über eine besondere Aktion des Kulturquartiers heute will ich euch auch informieren und wir steigen ein in eine neue kleine Podcast-Reihe, die vom Museumszwangsarbeit in Weimar produziert wurde. Es geht um Widerstand. Widerstand in der Nazi-Zeit, Hörgeschichten aus Thüringen. Und heute gibt es quasi die erste Folge. Es geht um Widerstand, der in Schmölln stattgefunden hat. Was das war, wer das war und wie das war, das hören wir dann hier in der ersten Folge. Musikalisch steigen wir ein mit Sophia Kennedy. Musik ist kein Krieg.

Sophia Kennedy, Musik ist kein Krieg. Und ich habe es davor gesagt, wir steigen heute ein in eine achtteilige Reihe, immer dienstags hier zu hören, im Unterdessen Geschichten aus dem Widerstand in Thüringen. 12 Geschichten handeln von deutschen und zivilen ZwangsarbeiterInnen, Kriegsgefangenen sowie KZ-Häftlingen. Sie erzählen von einem Widerstehen, das Mut erforderte und mit Risiken verbunden war. Diese 12 Hörgeschichten widmen sich Menschen, die sich in Thüringen dem Nationalsozialismus widersetzt haben, trotz Überwachung, Repression und existenzieller Bedrohung. Es gibt eine projektbegleitende Installation bis Oktober in Weimar im Museum Zwangsarbeit, die diesen Podcast auch erstellt haben. Wir hören heute hier die erste Geschichte, die spielt in Schmölln, und was sich dort zugetragen hat, das gibt's hier gleich.

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1: 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Mai online unter widerstand.museum-zwangsarbeit.de oder noch bis zum 18. Oktober vor Ort im Museum Zwangsarbeit in Weimar. Schmölln. Und alle schauen zu.
3: Schmölln, Thüringen im Jahr 1940. In der Dampfziegelei Mehlhorn und Sohn arbeiten deutsche Frauen gemeinsam mit polnischen Zwangsarbeitern. Die Männer sind unterernährt und entkräftet und müssen notdürftig auf den Dachboden der Fabrik schlafen. Eine der deutschen Arbeiterinnen ist Elli Hofbauer. Sie ist verheiratet und Mutter von 3 Kindern. Regelmäßig bringt sie den polnischen Zwangsarbeitern Suppe auf den Dachboden. 2 weitere Frauen aus der Ziegelei, Martha Barth und Adelheid Winkler, schließen sich ihr an. Die Frauen sind vorsichtig. Elli Hofbauer bespricht sich mit ihrem Mann, der sich bei der Polizei erkundigt, ob eine solche Hilfe erlaubt sei. Dort erhält dieser lediglich die Auskunft, dass es seine Sache sei. Nach der Einführung der sogenannten Polenerlasse im März 1940, die den privaten Kontakt zwischen deutschen und polnischen Zwangsarbeitern verbieten, verschärft sich die Situation. Die 3 Frauen erhalten mehrere Warnungen, auch von der Polizei. Daraufhin ändert Elli Hofbauer ihr Vorgehen. Sie schickt nun ihre kleine Tochter, um die Suppe zu den polnischen Arbeitern zu bringen. Am 18. November 1940 werden Elli Hofbauer, Martha Barth und Adelheid Winkler verhaftet. Zeitgleich werden die polnischen Zwangsarbeiter Johann Sladek, Franciszek Owczarek und Antoni Lutzki festgenommen. Schmöllner Tageblatt vom 19. November 1940.
4: Zu einem Skandal sondergleichen kam es gestern Vormittag, als das Polizeiauto auf dem Markte vorfuhr und 3 Schmöllner Frauen und 3 Zivilpolen abförderte. In unglaublich kurzer Zeit war eine große Zahl von Menschen zusammengeströmt, die ihrem Herzen in lauten Pfui-Rufen und weiteren treffenden Ausdrücken Luft machte, sodass bald jedermann wusste, worum es sich handelte. 6 Polen sind in der Mehlhornschen Ziegelei beschäftigt und wohnen dort. Wiederholt ist der Kriminalpolizei der Verdacht aufgestiegen, bis sie jetzt plötzlich zugegriffen hat und das schmähliche Vergehen der gerechten Sühne entgegenführt. Eine der 3 Frauen ist Mutter von 5 Kindern, eine andere von 4. Alle 3 sind verheiratet. Der Mann der einen dient in der Wehrmacht und hat keine Ahnung von dem schändlichen Treiben seiner Ehefrau. Nun hat sich ihrer die Staatspolizei angenommen und wird ihnen die Strafe zumessen, die für solche Fälle gar nicht hart genug sein kann. Wir bringen diese Nachricht nur, um dieses würdelose Verhalten, das die 3 Frauen aus der deutschen Volksgemeinschaft ausschließt, gebührend zu brandmarken und als Warnung hinzustellen.
3: Die 3 Frauen werden ins Gefängnis eingeliefert. Bei den Verhören durch die Gestapo erfahren sie, dass ihnen Ehebruch vorgeworfen wird. Die Gestapo beschuldigt sie, regelmäßig sexuellen Kontakt mit den polnischen Männern gehabt zu haben. Vermutlich unter Zwang unterschreiben die 3 Frauen ein Schuldeingeständnis. Am 11. Dezember 1940 zieht ein Mann mit einer Glocke durch die Straßen Schmöllens. Er ruft die Bevölkerung auf den Marktplatz und kündigt an, dort gebe es etwas zu sehen. Dem Ruf folgt auch Rudolf Seifert, Rektor einer Schule in Schmölln. Er hält das Geschehen später

diesem Zeitpunkt hochschwanger. Ihr Kind wird ihr nach der Geburt weggenommen. Den älteren Kindern auch der anderen Frauen teilt man mit, ihre Mütter seien gestorben. Die polnischen Zwangsarbeiter Johann Sladek, Franciszek Owczarek und Antoni Lutzki werden in das Konzentrationslager Buchenwald deportiert. Etwa ein Jahr später, im Dezember 1941, werden sie gemeinsam mit 9 weiteren Polen in Bechstedt öffentlich hingerichtet. Polnische Zwangsarbeiterinnen und Zwangsarbeiter aus der Umgebung müssen zur Abschreckung dabei zuschauen. Elli Hofbauer überlebt 5 Jahre im Konzentrationslager Ravensbrück. Nach ihrer Befreiung 1945 kehrt sie nach Schmölln zurück. Zu diesem Zeitpunkt ist ihr Mann bereits gestorben. Die 3 Kinder leben bei der Stiefmutter. Sie erhält das Sorgerecht zurück und lebt mit ihren Kindern zusammen. Zeitweise arbeitet sie sogar wieder in der Ziegelei. Heute erinnert in Schmölln eine Tafel am Marktbrunnen an die öffentliche Demütigung der 3 Frauen. Die Hinrichtung der polnischen Zwangsarbeiter wird nicht erwähnt.

Soweit die erste Folge in der Podcast-Reihe Widerstand, Hörgeschichten aus Thüringen 1939 bis 1945. Ab jetzt jeden Dienstag hier bei Radio Frei in der Sendung Unterdessen.

Ihr seid bei Radio Frei, hört die Sendung unterdessen an diesem heutigen Dienstag, dem 2. Juni. In einem Monat ist schon Juli und das Wochenende vom 3. bis 5. Juli, das wird in Erfurt interessant. Es ist einiges los und an manchen Stellen in der Stadt wird es einigermaßen gruselig. Wo es nicht gruselig, sondern fröhlich, bunt und energiegeladen wird, das zumindest glaube ich, nachdem ich mit ihr gesprochen habe, ist eine Veranstaltung, die maßgeblich von Medine Yilmaz organisiert wurde. Sie lädt in die Barfüßerruine ein, um das Dasein zu feiern. Warum sie diese Veranstaltung plant, warum gerade am 4. Juli, warum sie sich nicht der Angst verschrieben hat und was an dem Abend passieren wird, das erfahren wir hier gleich in dem Gespräch mit ihr nach der nächsten Musik.

0: an diesem ersten Juliwochenende, da ist viel los in der Stadt. Es gibt viele verschiedene kulturelle Veranstaltungen. Viele davon finden einfach so statt. Manche haben allerdings auch was mit dem AfD-Bundesparteitag zu tun, der in der Messe stattfindet. Und eine solche Veranstaltung ist die, die in der Barfüßerruine an dem Tag stattfindet. Organisiert wird sie von Medina Yilmaz. Hallo.
1: Hallo.
0: Habe ich das schon richtig angefangen? Also war das die Idee, die AfD kommt hierher und deswegen will ich was machen, oder wolltest du eh was machen und das ist zufällig auf dem Termin gelandet?
1: Nein, also um ehrlich zu sein, kam die Idee von Fabian Hagedorn und seinem Team. Und ich fand das ganz toll, dass die Barfüßerruine bzw. die Sommerkomödie gesagt hat, Medina, wir wollen an dem Tag ein Zeichen gegen die AfD setzen. Wir wollen aber auch, dass Menschen mit Migrationshintergrund ein Zeichen setzen. Kannst du dir vorstellen, an dem Tag etwas zu machen? Dann habe ich gesagt, ja. Und dann hatte ich halt die Idee zu sagen, wir feiern unser Dasein, weil die AfD spricht immer über Remigration und dass wir zu viele sind und wie auch immer. Und zum einen bin ich ein bisschen müde. Es ist natürlich sehr, sehr wichtig, zur Demonstration hinzugehen und eben Gesicht zu zeigen und Protest zu zeigen. Aber ich bin davon ein bisschen müde, weil ich das, du kennst mich, das schon quasi Jahrzehnte mache. Und zum anderen dachte ich mir, Alter, ich störe, ich bin unbequem für dich, ich feiere mein Dasein. Ja, wir feiern unser Dasein mit Migrationshintergrund und wir feiern das interkulturell. Und solange wir das auch noch können, ne, weil wir wissen nicht, was auf Deutschland zukommt in den nächsten Jahren, wie sich Deutschland politisch entwickelt. Im Moment bekommen wir solche Bühnen und wir sollten einfach Sichtbarkeit und Haltung in dieser Form zeigen und warum nicht durchtanzen.
0: Solange wir uns kennen, und das ist schon eine ganze Weile, bist du immer schon engagiert, aktiv am Rödeln, überall bist du unterwegs, viel mit Blick halt auf Support von Geflüchteten oder migrantischen Menschen, auch Frauen, und also ganz viel machst du. Warum machst du das? Also kommst aus Berlin ursprünglich, bist dann irgendwann hier nach Erfurt gekommen, große Frage, aber warum braucht es das hier?
1: Weil Resignation keine Alternative ist. Ja, weil die ganzen Revolutionen, also Veränderungen auch durch Menschen zustande gekommen sind. Und es bringt nicht zu sagen, die AfD wird gestärkt, sondern es muss auch eine breite Masse geben, auch wenn die AfD irgendwann an die Macht kommt, die zusammenhält, die vielleicht auch mal im Stillen zusammenhält, die aber auch mal gefeiert hat, die aber auch mal gemeinsame Erfahrungen gemacht hat. Nur das kann zusammenhalten. Wenn wir alle Angst haben und uns zurückziehen, werden wir auch keine gemeinsamen Lebensräume haben. Und dafür müssen wir zusammenkommen. Und ob das jetzt in Form des Tanzens ist, in Form des Protestierens ist, aber wir müssen einander Austausch haben.
0: Du hast es schon gesagt, wir dürfen nicht resignieren, keine Angst haben. Aber wie geht's dir persönlich, dieser Begriff Remigration und auch alles, was da drumherum hängt, was die AfD ja auch schon seit Jahren erzählt, macht dir das persönlich Angst? Also ich nehme an, du fühlst dich gemeint, wenn die darüber sprechen, oder dich und andere Menschen mit Migrationshintergrund oder wie man es sagen möchte. Und wie schaffst du es dann aber halt eben nicht zu resignieren?
1: Also wenn man die Historie betrachtet, sehe ich nicht nur mich gefährdet, sondern auch Menschen wie dich gefährdet. Mhm. Ne? Also um das mal so klar zu sagen, klar werde ich wahrscheinlich die erste Zielperson sein oder vom Aussehen her phänotypisch. Aber das, was die westdeutschen Linken und weltoffenen Menschen jetzt erleben, habe ich schon seit der Gründung der AfD in Thüringen. Also das, was sie quasi gerade durchmachen, habe ich schon vor über 10 Jahren durchgemacht. Und im Grunde genommen habe ich in dieser Zeit gelernt, dass Angst nicht die Lösung sein kann. Also ich habe irgendwann gelernt, mit dieser Angst umzugehen, beziehungsweise schwindet auch diese Angst. Und ich glaube, klar kann die AfD, wenn sie an die Macht kommt, viel machen, aber selbst die AfD ist auf Migration angewiesen. Selbst die AfD ist auf Fachkräfte angewiesen. Also ich sag mal so, zum einen, ja, es gibt Gefahren, ja, unsere Demokratie ist in Gefahr, aber zum anderen denke ich, selbst die AfD wird sich mäßigen müssen und die AfD wird spätestens dann zeigen müssen, dass sie mit den wenigen Ressourcen nicht viel anders machen kann als die aktuelle Bundesregierung. Wir müssen einfach sehen, diese konjunkturelle Hochphase haben wir nicht mehr. Ja, also diese wirtschaftliche Hochphase haben wir nicht mehr. So, es geht jetzt eben stagniert. Wir haben nicht mehr diese Kraft, diese Macht. Wir haben politisch nach außen nicht mehr diese Macht. Wir haben nach innen nicht mehr so viele Ressourcen. Aber es geht uns trotzdem als Land gut, ne, im Vergleich zu vielen Ländern auf dieser Welt. Aber es ist eine Verteilungsfrage. Und ich glaube nicht, dass die AfD dahingehend auch wird Schlimmes anrichten institutionell. Es wird mehr Rassismus geben. Aber diese Angst habe ich nicht, um ehrlich zu sein, dass ich abgeschoben werde oder so. Ich weiß es nicht. Ich hoffe nicht.
0: Okay, so, und eine Möglichkeit, die du siehst, ist quasi das Dasein zu feiern. So heißt auch der Abend am 4. Juli in der Barfüßer Ruine. Genau. Ne? Was passiert da?
1: Also wir kommen um 16 Uhr zusammen. Es kommen eine Folklore-Lehrerin mit ihren zwei SchülerInnen. Die werden quasi kurdische Folklore beibringen, damit man auch am Abend gemeinsam tanzen kann.
0: Sind das diese Kreistänze, die ich jetzt im Kopf habe?
1: Ja, genau, genau. Und die Idee kam auch von Judy, die auch in der Sommerkomödie engagiert ist. Es war so, dass wir abends immer nach den Theaterauftritten haben wir dann immer, ich habe auf mein Handy so Folkloremusik angemacht und habe ihnen diese Tänze beigebracht. Und wir haben dann abends immer getanzt. Ja? Und dann hat sie gesagt, oh Medina, können wir nicht einen Kurs machen, dass dieser Tanz auch anderen beigebracht wird? Das war so eine schöne Erinnerung. Habe ich gesagt, ja klar, können wir machen. 16:30 bis 17:30 kommt halt eine Folklore-Lehrerin, also nicht ich, sondern eine Professionelle, und bringt das dann bei. Ab 18 Uhr haben wir eine wirklich sehr verrückte, aber auch eine politische Sängerin. Also diese Frau ist echt eine Maschine. Sie kommt aus Hamburg, Heja Netilk. Und Heja wird einen Live-Auftritt haben zwischen 18 und 19 Uhr, wird sie kurdisch Powermusik spielen. Und ab 19 Uhr wird DJ Ipek auflegen und dann haben wir alles Mögliche an Musik. Es gibt Aserbaidschan, es gibt Georgien, es gibt türkische Musik, kurdische Musik, afghanische Musik, persische Musik, aber auch internationale Musik, weil halt einfach auch sehr viele deutsche Freundinnen und Teilnehmerinnen kommen werden. Genau, und maximal 400 Personen dürfen auch zu dieser Veranstaltung rein. Also genau, wir werden sehen.
0: Das läuft denn der Vorverkauf schon?
1: Ja, der Vorverkauf läuft. 200 Tickets sind bereits reserviert durch unsere Vereinsmitglieder und die Personen, die schon bereits davon wussten. 200 Tickets wurden freigeschaltet und wie viele Tickets aktuell noch im Ticketshop verfügbar sind, weiß ich nicht, aber sehr viele, also es sind noch viele Tickets vorhanden.
0: Genau, also weil die Hälfte geht quasi jetzt schon weg und die andere Hälfte kann über die Touristinfo, also diese Ticketvergabestation gekauft werden. Ich habe von einer bekannten Freundin gehört, die war bei einer ähnlichen Veranstaltung von dir im Café Nerli im letzten Jahr.
1: Ja.
0: Und als sie mir davon erzählte, da sind ihre Augen förmlich aufgeglüht. Yeah. Die war ganz, also als ich es noch erzählte, ganz beseelt und meinte, das war eine ganz besondere Energie oder für solchen Abend, gerade was auch dieses gemeinsame Tanzen angeht.
1: Ja.
0: Du nickst jetzt schon. Ja. Was macht das so besonders?
1: Ja. Also erstens, dass das nicht politisiert ist, ne, dass das offen für, weil ich meine, auch im Nahen Osten gibt es viele Kämpfe, ne, also so kulturell und politischer Art. Erstens war das so eine Veranstaltung, wo man frei von Afghanistan, Syrien, Iran, Irak, alles Mögliche, ne, da waren alle möglichen Frauen. Zweitens, es war eine Veranstaltung nur für Frauen. Und drittens, wir hören unsere Klänge hier in Thüringen zu selten. Also es gibt viele weltoffene Menschen, es gibt viele verschiedene Kulturangebote, Schauspiel, Haus, Kulturquartier, viele, viele andere Veranstaltungen, ne? Also auch hier Fête de la Musique oder so. Aber in all diesen Veranstaltungen hört man orientalische Klänge kaum. Und die Menschen fühlen sich dadurch halt nicht mitgenommen. Und wenn das dann ihre Klänge sind, wenn du ihnen einen Raum anbietest, wo ihre Klänge sind, wo ihre Kultur ist und wo sie als Frau sich entfalten können und auch mal das Kopftuch ablegen können, ja, dann drehen sie ab, ne? So, also
0: die mir erzählte, war eine Kartoffel, eine Deutsche.
1: Ja.
0: Also das heißt, dieser Abend ist quasi für Leute, die diese Musik nochmal ganz persönlich kennen, aber auch für welche, die es nicht kennen.
1: Genau, genau. Ja, ja. Also wie gesagt, der Abend im Nerli war nur für Frauen. Hier haben wir es für Männer und Frauen. Und ja, also das zeigt auch, also viele, viele deutsche Freunde und Bekannte von mir, die schätzen auch diese Musik sehr, ne? Weil das einfach so rhythmisch ist, so du kannst halt mitschwingen und musst halt nicht viel machen und du wirst mitgenommen, ne? Also ich sag mal so, ich war zum Beispiel auf einer Hochzeitsfeier meiner Freundin, Libanesin, die hat einen Deutschen geheiratet. Es hat sehr, sehr lange gedauert, ehe die Deutschen aufgestanden sind und getanzt haben. Die mussten irgendwie 3 Bier trinken, ja, oder 3 Wein trinken, ehe sie aufstehen konnten. Bei uns brauchst du keinen Wein, auch keine, also ne, es muss nur ein bisschen Musik aufgedreht werden und schon drehen wir ab und wir brauchen auch keinen Alkohol, ne, dafür. Also irgendwie hat es vielleicht was Hormonelles, keine Ahnung, aber es ist auf jeden Fall so. Und diese Form der Offenheit, das tut meinen deutschen Freundinnen gut, ne, oder meinen Bekannten, die dann sagen, ey, das ist zu toll, ne, man muss irgendwie gar nicht, ne, es muss gar nicht so steif sein, sondern es kann einfach nur losgehen und man kann tanzen und so sein, wie man ist.
0: Und so macht ihr es auch am 4. Juli, quasi eine besondere Form des Protestes, oder? Wie würdest du sagen, ist es Protest oder?
1: Ja, also wenn man es als Protest betrachten möchte, gerne als Protest, aber ich feiere mein Dasein. Ja. Also ich glaube, es ist dieses Protest, ich bin müde. Also von Protest bin ich müde. Es ist natürlich eine Form von Protest, wenn ich sage, ich setze ein Zeichen gegen die AfD. Aber ich gebe mir nicht viel Mühe, sondern ich bin gelassen, ich will tanzen. Ich habe immer nicht verstanden, warum die Kurden, die dann zu den Demos gegangen sind, immer so getanzt haben. Aber ich habe irgendwann verstanden, sie schöpfen ihre Kraft für die Demonstration und für diese Haltung aus den Tänzen, weil dieser Tanz einfach verbindet. Und wir müssen Verbundenheit fühlen, damit wir auch Protest zeigen können. Und ich versuche, diese Verbundenheit noch beizubehalten oder für manche dann auch zu wiederherstellen oder wiederherzustellen oder aber überhaupt erst entstehen zu lassen.
0: Wir machen eine kurze musikalische Pause, natürlich mit Musik von Hejane Türk, die an dem Samstag auch da sein wird. Sie hat schon früh in der Türkei für kurdische Kultur und Selbstbestimmung Musik gemacht und sich stark gemacht. Mittlerweile ist sie in Hamburg und hat hier mit dem kolumbianischen Musiker Rico Danta zusammen ein Projekt gegründet, wovon wir jetzt hier Musik hören, so oder so ähnlich auch am Samstag, dem 4. Juli in der Barfüßer-Ruine in Erfurt. Und den zweiten Teil des Gesprächs mit Medina hören wir hier gleich.

0: Es gibt ja über 30%, die hier leben und halt bei der AfD ihr Kreuzchen machen. Ja. Das ist vielleicht nochmal was anderes als AfD-PolitikerInnen selbst. Mhm. Wie siehst du das? Also gerade bei Verbundenheit unter den eigenen oder Freunden und Freundinnen ist das eine. Aber wie, weiß ich nicht, so dieses, du kommst ja auch in deinem Leben viel rum, sprichst viel mit Leuten. Hast du für deinen Weg?
1: Ich muss sagen, ich habe letztes Jahr eine sehr, sehr große Solidarität von einer Kommilitonin erfahren. Ihre Eltern wählen die AfD. Mhm. Und sie ist sich nicht so sicher. Und ich muss sagen, ich merke immer mehr Menschen, also so, die auch ich in meinem Umfeld kenne, jetzt nicht so im engen Freundeskreis sind, dass sie auch die AfD aus verschiedenen Gründen wählen. Im Gegensatz zu, also früher verurteile ich sie nicht mehr, sondern ich versuche, Räume zu schaffen, in denen wir wenigstens ins Gespräch kommen, damit sie sich mäßigen. Weil ich glaube, auch das ist wichtig, ne? Und auch zu sehen, dass es Gründe gibt, warum sie die wählen, ob die rational sind, irrational sind, wie auch immer. Aber ich glaube, ich habe einfach gelernt, bei allem Respekt, dass es diese Brandmauer gibt. Wir werden sie auf Dauer nicht aufrechterhalten können. Wir haben vielleicht auch von vornherein eine ganz andere Art der eine andere Kultur haben müssen, vielleicht um mit ihnen zu sprechen. Ich weiß es nicht. Am Ende haben wir es nicht geschafft. Punkt. Ja, ich sehe es auch so und ich versuche das zumindest in meinem Umfeld zu ändern. Und ich will nicht Menschen verurteilen, dass sie die AfD wählen, sondern ich will ihnen sagen: Guck mal, er sagt das so. Ne? Guck mal, du wählst, aber überleg mal, ne, das und das. Und ich war gestern auf einer Veranstaltung, da waren auch viele AfD-WählerInnen, ja. Und ich bin mit ihnen ganz normal ins Gespräch gekommen. Es ging um Bildung und Frauenrechte. Und es gibt Themen, wo wir uns einig sind, ne. Also, es gibt halt bestimmte Bereiche, viele Lebensbereiche eigentlich, wenn es nicht um Politik geht, nicht um diesen Kreuz geht, dass wir eigentlich trotzdem viele gemeinsame Nenner haben können. Und ich glaube, das muss man sehen, das muss man ihnen auch zeigen. Und wenn man sie immer ausgrenzt, dann wird man sie langfristig immer gegen sich hetzen. Und das ist nicht produktiv. Und das ist auch nicht Diplomatie. Ich spreche hier nicht von Diplomatie, sondern ich habe gelernt, diese Menschen weniger zu verurteilen.
0: Ein Blick vielleicht in die Zukunft. Du hast gesagt, du glaubst nicht, dass die AfD das durchziehen kann, was sie plant, aus unterschiedlichen Gründen. Wenn wir jetzt sehen, Sachsen-Anhalt wählt dieses Jahr, die Prognosen verändern sich gerade nicht so groß. Thüringen, weiß ich nicht, wie es beim nächsten Mal aussieht. Ich kenne viele Leute, die sagen, ey, wenn die AfD hier an der Regierung ist, dann gehe ich. Bleibst du, also wenn du frei entscheiden kannst?
1: Ja. Also am Anfang habe ich immer gesagt, ich gehe auf gar keinen Fall. Also ich bleibe, ja. Egal was kommt, ich sag mal, bis sie nicht sagen, hier, du gehst, bleibe ich oder ich nicht gezwungenermaßen gehen muss, bleibe ich, ja. Weil das keine Lösung ist. Und ich sag's nochmal, wir leben nicht mehr in 1933. Wir haben internationale Strukturen. Wir haben so viele Lebensmittel in den Supermärkten, die aus dem Ausland kommen. Wir haben, die Bäckereien funktionieren nicht mehr ohne Menschen mit Migrationshintergrund. Die Krankenhäuser funktionieren nicht mehr ohne sie. So viele Dienstleistungsbereiche funktionieren ohne Menschen mit Migrationshintergrund nicht. Aber nicht nur Dienstleistungen, sondern auch viele, viele andere Bereiche. Ich glaube nicht, also die AfD, es ist natürlich einfach, in der Opposition groß reden zu haben, ja. Und es hört sich vielleicht auch ein bisschen böse an, aber manchmal wünsche ich mir auch, dass sie in dem einen oder anderen Bundesland endlich mal regieren, damit sie zeigen können, was sie anders machen, ja. Aber selbst wenn es auf Bundesebene kommt, es wird Unruhen geben. Aber ich kann mir nicht vorstellen, dass in einem Land, in dem 30-40% fast Menschen mit Migrationshintergrund leben, ich kann mir das nicht vorstellen, dass 33 wiederkommt. Die ganze Welt rückt nach rechts, also viele rücken nach rechts und 60% der Weltregionen sind gar nicht demokratisch. Heißt nicht, dass es dort besser ist, ja, aber wir als Demokraten schaffen es, also entweder schaffen wir es, unsere liberale Demokratie zu erhalten, oder aber wir schaffen es, wenigstens solidarisch zu werden, wenn sie dann an die Macht kommen. Und ich glaube, an unserer Solidarität, an unserem Gemeinschaftsgefühl müssen wir jetzt arbeiten. Wir dürfen uns nicht zurückziehen. Wir müssen Räume finden, in denen wir zusammenkommen. Und sei es drum, dass es dann keine Fördergelder mehr gibt, dann müssen wir Spenden sammeln. Dann müssen wir einander unterstützen. Und das ist das so, das ist mein Plädoyer auch an alle, dass sie einfach nicht resignieren. Ja, dass sie was machen, weil resignieren bringt nichts. Bringt nicht weiter. Und wenn wir uns psychisch kaputt machen, dann haben wir auch keine Kraft zu kämpfen. Ist jetzt nicht so, dass ich die ganze Zeit hochmotiviert bin. Ich habe auch meine Tiefphasen. Aber bringt nichts. Ja, also ich bin froh, dass ich da wieder raus bin. Aber wie gesagt, ich war schon viel früher da drin. Mhm. Ja, weil ich habe früher von Anfang an gesagt, ey, diese Partei ist gefährlich. Und die sagt, ah, Mann, Medina, hör doch mal auf. Die haben mich Aktivistin genannt, ja, weil ich auf die Straße gegen die AfD, du weißt, wir waren ja zusammen auch vor dem Landtag, ne, vor fünf, keine Ahnung, vor 14 Jahren, wann waren die, dann kamen die an die Macht, irgendwann vor 14 Jahren oder so. Da haben die gesagt, ach, die spinnt doch, die Frau. Ne, so, ach, die paar Deppen. Nein, ja, es ist am Ende so gekommen. Und ich sag mal, je wirtschaftlich, je schlechter es Deutschland geht, desto stärker wird die AfD werden. Aber ich wünsche es mir mittlerweile, dass sie in dem einen oder anderen Bundesland mal regieren und dann zeigen, was sie können. Weil in Sonneberg, der Typ, der hat nichts erreicht. Ne? Der ist noch nicht mal bei Veranstaltungen oder so. Den siehst du nirgendwo, der da als Landrat gewählt wurde. Ist nicht. Ja, so, was hat er denn in Sonneberg geändert? Wie viele hat er denn abgeschoben? Ist, ja? Werden sie in Thüringen auch nicht schaffen. Selbst ein Höcke wird es nicht schaffen. Ich werde vielleicht angefeindet werden, bestimmte Menschen werden in Visier genommen werden oder wie auch immer Menschen, die sich engagieren, die sichtbar sind. Aber vielmehr, ich glaube nicht, dass sie erreicht werden. Sie werden natürlich institutionell einiges kaputt machen. Ja, aber dann sollen sie das auf Bundesebene sehen, was dann auf sie zukommt. Dann sollen sie das auf der Mikroebene erleben und wenn ihnen das recht ist, dann sollen sie sich auch auf der Makroebene antun. Ich meine, das Ansehen Deutschlands ist nicht mehr so, wie sie einst mal war. Und wenn sie dadurch noch was machen wollen, dann sollen sie. Ja, es werden aber auch viele Migranten gehen. Viele Fachkräfte werden hier dann nicht bleiben. Die werden dann in Länder ziehen, wo sie willkommener geheißen werden.
0: Und für die, die bleiben, lohnt es sich, solidarische Strukturen aufzubauen. Das machst du unter anderem mit der Veranstaltung am 4. Juli und wahrscheinlich auch noch darüber hinaus. Du hörst ja da nicht auf.
1: Nein, ich höre auf gar keinen Fall. Höre ich auf. Ich mache weiter, solange ich atmen kann, also solange ich mich auch ein bisschen bewegen kann. Ich muss auch gesund sein, ja, weil ich war letztes Jahr krank. Ich weiß auch, was Gesundheit bedeutet. Aber natürlich mache ich weiter. Wir müssen weitermachen. Und ich sage noch einmal, nicht jeder muss eine Veranstaltung organisieren. Nicht jeder muss eine Demo organisieren. Es reicht schon, eine geistige Verbundenheit aufrechtzuerhalten. Sei freundlich, wenn du draußen bist. Guck, ne, also sei offen. Schau dich um. Wo brauchen Menschen irgendetwas? Sind es die Schulen? Sind es, keine Ahnung, auf Arbeit, dass man mit Menschen darüber redet, dass man sich nicht auskennt? Es gab in den letzten Jahren, seit der sogenannten Flüchtlingsbewegung, ja, so viele Themen, die gespalten haben. Also bist du für Migration, bist du gegen Migration? Bist du Corona-Befürworter, Impfbefürworter, Impfgegner? Bist du für Ukraine, gegen, für Russland oder für die Ukraine? Dann haben wir jetzt Iran-Krisen. Die eine Krise kommt nach der anderen und viele Menschen fühlen sich resigniert. Corona hat leider auch viel kaputt gemacht. Ja, also die Corona-Zeit hat auch Menschen leider psychisch destabilisiert. Nichtsdestotrotz, und dann gibt's halt auch noch die sozialen Medien, die Menschen sind voll überflutet mit irgendwelchen Reizen. So, und ich würde mir für alle wünschen, einfach mal kurz innezuhalten und sich Räume zu schaffen, in denen man einfach mal runterfahren kann und dann sagen kann, okay, was brauche ich? Und wir brauchen alle, egal wie individuell wir leben, wir sind auf soziale Kontakte angewiesen. So, und dafür brauchen wir eine soziale Verbundenheit. Und diese soziale Verbundenheit kann nur passieren, wenn man es auch nachhaltig macht, wenn man es auch dauerhaft macht. Und das ist es. Und das muss nicht, wie gesagt, in Form von Protest sein. Das kann in Form dadurch sein, dass man zu demselben Bäcker geht, dass man sich immer unterhält mit den anderen, ne? Dass man einfach Anschluss hat. Mhm. Und wenn man einen sozialen Ausgleich hat, dann ist man auch offen für viele andere Sachen.
0: Die Leute, die bei dir bei der Veranstaltung waren am 4. Juli, wenn die nach Hause gehen, wie geht's denen dann? Was wünschst du dir?
1: Ich sag dir was. Was hat die eine gesagt? Die eine hat mir gesagt, nach Dezember, der Veranstaltung, sie meint so, das hat meine Seele noch mindestens 3 Wochen genährt. Und das gebe ich Ihnen mit, das verspreche ich Ihnen, mindestens 4 Wochen. Also zumindest bis Ende Juli.
0: Danke, Medina.
1: Gerne, gerne.

Musik, die ihr, wie ihr sie so oder so ähnlich am 4. Juli in der Barfüßerruine erleben könnt. Wir feiern unser Dasein, heißt die Veranstaltung, über die ich eben mit Medina Yilmaz gesprochen habe. Wenn ihr das so im Internet sucht, kommt ihr auch zu Informationen und Möglichkeit, Tickets zu kaufen. Bis zum 4. Juli ist es noch ein bisschen hin. Wir haben jetzt gerade mal Anfang Juni und immer am 1. Juni-Wochenende findet 20 Kilometer von Erfurt entfernt in Arnstadt das Jazz-Weekend statt. Und wir machen jetzt quasi einen räumlichen und musikalischen Ausflug in das diesjährige 32. Jazz-Weekend vom 4. bis 7. Juni an unterschiedlichen Orten in dieser kleinen Stadt. Und wir hören mal Musik von Fola Dada. Das ist eine Pop- und Jazzsängerin, die auch erst kürzlich den Jazzpreis gewonnen hat. Sie spielt mit ihren MitmusikerInnen am Freitag das Hauptkonzert in der Operkirche. Wir hören The More I See You.

So klingt Fola Dada hier in einer Aufnahme mit der SWR Big Band am Samstag und das stimmt nicht, am Freitag beim Hauptkonzert des diesjährigen Jazz Weekends in Arnstadt in der Oberkirche in Arnstadt live zu erleben. Am Donnerstag geht das Festival schon los. Im Hof der Kneipe Kulisse spielt eine junge Jazzband. Am Freitag dann das Hauptkonzert. Am Samstag gibt es das Prinzenhof Open Air. Der Prinzenhof ist so ein schöner alter Innenhof in der Stadt. Dort spielen zwei Bands und am Sonntag gibt es dann am Vormittag auch nochmal Musik. Wir verlassen dieses Jazz-Weekend und Arnstadt wieder mit einer Musik von Yin Yim. Auf jeden Fall einer progressiven, rockenden Jazz-Formation aus dem Kölner Raum. Die spielen am Samstag bei diesem Prinzenhof Open Air in Arnstadt.

Musik aus dem Kölner Raum, Yin Yim, am Samstag live zu erleben beim 32. Arnstädter Jazz Weekend im Prinzenhof. Wir kommen zurück von Arnstadt nach Erfurt und das könnte man ziemlich gut auch mit dem Fahrrad tun. Ist eine ganz angenehme Strecke, so rein wie weit und auch wie beschaffen und auch schön was zu sehen, wenig Autos, lalala. Weiß ich, fahre ich manchmal. Egal, es gibt in Thüringen sehr viele Möglichkeiten, mit dem Fahrrad nach Erfurt zu fahren und einige davon werden am Sonntag genauso ausprobiert werden. Allerdings nicht zum Spaß, sondern bei der ersten Thüringer Fahrrad-Sternfahrt, die der ADFC organisiert. Am 7. Juni wird gemeinsam nach Erfurt gefahren, um der Landesregierung die Forderung zu übergeben, mehr für sicheres und komfortables Radfahren zu tun. Aus ganz Thüringen werden sich Menschen auf dem Fahrrad auf den Weg machen, um schließlich dann auch in 4 Hauptrouten gemeinsam nach Erfurt zu radeln. Es gibt Zeiten, an denen in ganz unterschiedlichen Städten gestartet wird. Es geht mancherorts schon sehr früh los, um 7, weil einfach die Strecke lang ist. In Weimar dann beispielsweise erst 10.45 Uhr, das ist gemütlich. Nordhausen ist mit 7 Uhr dabei. Das könnt ihr euch alles anschauen auf dieser Karte thüringen.adfc.de. Dort werdet ihr dahin geleitet. Auf jeden Fall ist der Plan, in Erfurt an der Staatskanzlei 14.30 Uhr anzukommen und dort dann das Papier, die Forderung zu übergeben. Es gibt nämlich ein Radverkehrskonzept für Thüringen, wo drin festgeschrieben steht, dass der Radverkehrsanteil erhöht und in die Infrastruktur investiert werden soll. Die Regierung hat diese Ziele im Regierungsvertrag verankert. Sie stehen in den Radverkehrskonzepten der Landkreise und Kommunen und sind auch Gegenstand der Ratentscheide in Erfurt, Jena und Weimar. Nun muss es halt auch gemacht werden. Und für den konsequenten Ausbau der Radinfrastruktur und die Umsetzung der Pläne, dafür setzt sich der Allgemeine Deutsche Fahrradclub ein, hat eine Struktur, ein Strategiepapier erarbeitet, was eben am Sonntag übergeben werden soll. Ihr könnt euch, wie gesagt, beteiligen. Es gibt eine interaktive Karte, auf der ihr sehen könnt, an welchen Orten wann die Gruppen losfahren. Wie gesagt, ganz Thüringen ist mit dabei. Nordhausen, Apolda, Jena, Eisenach, Mühlhausen, Gotha, Arnstadt, Plaue, Ilmenau, Suhl, Schleusingen. Guckt euch das an, geht auf die Thüringer ADFC-Seite, dort werdet ihr auf diese Karte geleitet. Und ja, warum nicht mal gemeinsam Fahrrad fahren am Sonntag? Ich habe gesagt, wir kommen zurück nach Erfurt, nicht nur mit dieser Sternfahrt, die zum ersten Mal stattfindet, sondern auch musikalisch. Wir hören jetzt Musik, die ihr am Wochenende beim Magdeburger Alleefest erleben könnt. Und danach gehen wir ins Kulturquartier. Mensch, wir gehen heute weite Wege. Aber wer wird denn da spielen? Deslin Amicaba. Wie ich finde, eine herausragende oder irgendwie besondere Musikerin, die hier nach Erfurt kam zum Studieren, aber die Musik, die sie macht, klingt, als käme es irgendwie aus der großen, weiten Welt. Erfurt ist ja irgendwie auch ein Teil dieser großen, weiten Welt.

Jaslyn Amikaba spielt am Wochenende beim Magdeburger Alleefest. Am 5. und 6. Juni gibt es dort mehrere Bühnen, aber vor allem ist auch die ganze lange Straße von Autos befreit und möglich damit für andere Tätigkeiten. Es hat schon irgendwie ein besonderes Gefühl, auf so einer sonst viel befahrenen Straße sich frei bewegen zu können. Das 31. Magdeburger Alleefest findet statt, Thüringens größtes Straßenfest, und Bühnen gibt es an der Lutherkirche, am Ilversgehofener Platz und an der Wendenstraße. Jaslyn Amikaba spielt am Ilversgehofener Platz am Samstag, dem 6. Juni, 18.30 Uhr. Und ansonsten, ja, ich habe jetzt überlegt, wie viel ich euch noch erzähle von dem, was passiert. Ihr könnt euch entweder selbst bitte informieren oder geht hin, lasst euch überraschen und leiten von dem, was ihr dort erlebt. Wir hören noch eine zweite Musik, die dort zu finden sein wird. Die kommt von Mamore, der Mann, der nichts fühlt.

0: So heißt dieser Sender, Uhrzeit 10.15 Uhr oder wenn ihr in der Wiederholung hört, 19.15 Uhr. Die Sendung heißt Unterdessen. Und jeden Dienstag gibt es hier eine neue Ausgabe der kleinen Rubrik Kulturfragmente. Und das sind Teilchen, die beim Umbau des ehemaligen Schauspielhauses im Klostergang 4 zum Kulturquartier gefunden werden. Oft sind es Programmhefte, so auch heute, die allerdings aus vergangenen Zeiten uns nochmal einen Blick geben in das Theater, wie es dort damals war, aber auch auf gesellschaftliche Prozesse. Ich bin gespannt, was wir jetzt hier hören. Nein, das wäre gelogen, denn ich weiß es. Ich habe selbst mit Björn drüber gesprochen und es für heute ausgesucht. Deswegen Ohren auf und viel Spaß.
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0: Wir haben ein neues Kulturfragment in der Hand. Björn ist wieder hier, hi.
1: Hi, grüß dich,
0: und
1: Marie.
0: Ich habe gerade selber schon so gesagt, als wir das Bild aufgeklappt haben. Mhm. Was sehen wir?
1: Ja, wir haben erstmal das Programm vom Goethe-Urfaust. Eine Inszenierung aus der Spielzeit auch 1989, am 24. Februar, also 88, 89, das ist halt mal sozusagen halbjährig. Und Premiere war im Februar, wie gesagt, 89. Und es ist halt schon spannend, weil eigentlich schon das erste, also es ist wieder A5-Hochformat, aufgeklappt A4, Schwarz-Weiß-Druck, die Schrift.

0: genau in dem, auf der Krämerbrücke, in dem Bogen von der Marien-Ägidienkirche, auf die Krämerbrücke. Man sieht sozusagen rechter Hand eigentlich, wo jetzt der Goldhelm-Eisladen drinne ist, und da stehen die drei Hauptprotagonisten des Stücks. Vier und noch ein nicht weiter benanntes Kind mit etwas in der Hand, was wir uns nicht erklären können.
1: Was wirklich ein bisschen aussieht wie ein Handy.
0: Wie ein Handy und ein Selfie-Stick, aber das geht halt natürlich nicht, aber vielleicht finden wir es raus. Und wir sehen auf dem Bild in Schwarz-Weiß, wunderbar gehalten, sehr ikonisch, also wirklich auch sehr beeindruckend. Von unten belichtete Schauspieler, von unten rechts aus der Ecke beleuchtet, weil die Schatten ja auf der linken Seite des Gesichts sind.
1: Sieht aus, ist eigentlich wie ein Bandfoto, finde ich.
0: Ja, also sieht wirklich, und dann halt auch in Kleidung, die, glaube ich, auch die Bühnenkleidung war. Also auf jeden Fall, also ne, wir können ja mal von rechts nach links vorlesen. Das müsste Joachim Lätsch sein als Mephisto mit schwarzem Mantel. Dann haben wir Hans-Michael Schmidt. Wer kennt ihn nicht?
1: Als Faust.
0: Dann muss ich leider raten, wer von den beiden Frauen, Irine Kleinschmidt und Gabriele Domschke, ist. Und wahrscheinlich sind sie es. Weil es ist nicht wie die weiteren Schauspieler, aber das sind ja auch die vier Hauptpersonen mit Margarete, Marthe, Faust und Mephisto. Und es kommt nur noch Ulrike Nitschke als Lieschen vor, und ansonsten sind der Rest Männer, also werden es wahrscheinlich dann schon Irene Kleinschmidt und Gabriele Domschke sein. Und dieses Bild ist halt wirklich einfach sehr beeindruckend inszeniert.
1: Und hier gibt es noch auf der Darstellerinnenliste das Mädchen.
0: Ah, ja.
1: Ist das vielleicht, also gespielt von Ulrike Nitschke, dann ist das vielleicht das Kind.
0: Ja, das kann sein.
1: Vielleicht Satan ist es, glaube ich, nicht. Wird hier auch noch aufgeführt.
0: Nee, eher nicht. Wer auch immer, wo immer der Unterschied zwischen Mephisto und Satan ist, das wissen dann wahrscheinlich eher die Literaturwissenschaftler. Es ist, geht los in dem Stück in Auerbachs Keller, über den Zwinger zum Dom und der Exequien der Mutter Gretchens. Und es hat anscheinend drei Akte. Und die Regie hat Matthias Brenner geführt und Susanne Besser die Ausstattung und viele weitere Menschen. Kennen wir da noch irgendjemanden vom Namen her? Fällt mir jetzt erstmal nicht auf, war ja auch schon lange her. Und wie am Anfang beschrieben, es ist halt alles in einer Schreibmaschinen-Typewriter-Schriftart gesetzt. Und am Anfang ist noch so wie so einem erstmal die Fabel zum Urfaust erklärt und davor noch von den Gebrüder Grimm aus dem Kinder- und Hausmärchen das ein kleiner Vers, das eigensinnige Kind.
1: Danke.
0: Bitte.
1: Ich bin gespannt, was nächste Woche kommt. Und dafür müssen wir uns tatsächlich noch eine Woche gedulden. Nächste Woche am Dienstag gibt's ein neues Kulturfragment. Und man könnte sagen, dass diese Fragmente quasi Geschichten erzählen. Geschichten, die das Haus erlebt hat, die zum Teil sehr lange schon zurückliegen. Und Geschichten werden tatsächlich auch gesucht. Denn das Kulturquartier Schauspielhaus hat vor, ein Theaterstück über das Haus beziehungsweise über Erlebnisse mit rundum am Haus zu gestalten. Ich kann es gar nicht so genau sagen. Ich glaube, es wird auch das, was es wird aus euren Geschichten. Heute, am 2. Juni, gibt es die Möglichkeit, in der Stadt einen gelben Stuhl zu erspähen, sich darauf zu setzen und die eigene Geschichte zu erzählen, die ihr vielleicht mit dem Haus habt. Wart ihr mal dort, als es noch Theater war? Habt ihr irgendwas anderes dort erlebt? Vielleicht immer, als es leer stand, davor auf den Stufen rumgegammelt. Ich weiß es nicht, was man so alles erzählt könnte. Auf jeden Fall ruft das Kulturquartier dazu auf, eure Geschichte zu erzählen. Heute gibt es die Möglichkeit, 14 Uhr bis 15 Uhr in der Stadt diesen Stuhl zu finden. 14 Uhr wird er am Hirschgarten stehen, 14.30 Uhr an der Langen Brücke, 15 Uhr am alten Angerbrunnen. Wenn ihr die Sendung jetzt hier in der Wiederholung hört und sagt, ja super, toll, das ist halt schon vorbei, oder aber ihr einfach keine Zeit habt in dieser Zeit, dann könnt ihr euch natürlich auch so beim Kulturquartier melden und eure Geschichte dazugeben, damit ein Theaterstück entsteht, ja, was sich genau aus solchen Geschichten speist. Mit Blick auf die Uhr. Und ich glaube, es hat gerade an der Tür geklingelt. Freue ich mich auf ein Gespräch, was ich gleich führen werde. Mehr dazu aber erst gleich. Wir hören Musik aus Weimar von Martin Kohlstedt.

0: Die letzten Klänge von Martin Kohlstedt hier im Unterdessen-Magazin auf Radio Frei. Jetzt haben wir das Fenster nicht zugemacht. Das machen wir. Wie kriege ich jetzt elegant den Bogen? Denn ich bin nicht mehr alleine hier. Ich komme gar nicht zum Fenster. Ich habe Gäste, die das netterweise machen können. Ich habe vor 2 Wochen schon mit einem Vertreter vom Umweltamt gesprochen. David Urbaniec war hier und hat mir vom Projekt Innenstädtische Bahntrassen, vernetzte Lebensräume für Pflanzen, Mensch und Tier Dinge erzählt. Ich habe gelernt, dass entlang dieser Bahntrassen oft überraschend interessante Lebensräume für Pflanzen und Tiere sind, die man unterstützen kann und die uns was bringen für die Stadt. In diesem Inbar-Projekt, wie es auch heißt, wird eben auf Tiere und Pflanzen geguckt, aber nicht nur. Es geht, wie der Name schon sagt, um Pflanzen, Mensch und Tier. Und das mit den Menschen, ich glaube, das bespreche ich jetzt mit 2 Menschen, die mich hier im Studio besuchen, mit Stefanie Werner und Doris Stach von der Erfurter Fachhochschule, dem Bereich Stadt- und Freiraumplanung. Wenn ich es jetzt noch schaffe, die richtigen Knöpfe anzumachen, dann können wir Sie hören. Hallo.
1: Hallo.
0: Hallo. Ich bin ein bisschen hier reingestolpert, Fenster, Mikrofone, all diese völlig ungewöhnlichen Dinge. Aber ich hoffe, ich habe das Gespräch richtig eingeleitet. Sie sind eine der Expertinnengruppen, die das Umweltamt sich mit herangezogen hat, um dieses Projekt auf die Beine zu stellen. Was interessiert denn die Stadt- und Freiraumplanung an solchen Bereichen rund um ehemalige oder auch aktive Bahntrassen?
2: Das ist eine sehr gute Frage. Das sind ja so ein bisschen abseitige Orte. Ja, man denkt bei Bahntrassen eben eigentlich erstmal an die Bahn. Das kam, glaube ich, im Gespräch mit dem Kollegen auch schon so ein bisschen raus. Und tatsächlich sind das aber, wenn man so möchte, auch so ein bisschen verwunschene Orte, die manche Menschen durchaus schätzen und sie auch nutzen.
0: Und die Stadt- und Freiraumplanung, die interessiert sich für genau solche Orte oder was
2: meint das? Also wenn wir die Stadt betrachten, betrachten wir sie eigentlich in ihrer Gesamtheit und bei Planung denkt man wahrscheinlich zuerst mal an die klassischen gestalteten Freiräume, den Anger zum Beispiel oder den Nordpark, also diese öffentlichen Räume, die natürlich bewusst gestaltet sind, damit Menschen sie nutzen können. Aber es gibt eben auch viele solche, ja, ein bisschen abgelegenen Orte, die auch eine Qualität haben, die Menschen in ihrer Freizeit aufsuchen, die einen bestimmten Wert für Menschen haben. Und das wollen wir uns auch genauer anschauen, was die Menschen da so machen, wie sie die Räume wahrnehmen. Und in diesem Projekt gibt's ja auch so ein bisschen Veränderungen auf manchen Flächen durch Pflegeeingriffe, durch Beweidung und solche Dinge. Und da geht's auch darum, wie diese Veränderungen von den Leuten wahrgenommen werden, ob das eher zu einer erhöhten Wertschätzung führt oder vielleicht auch zu Kritik, dass da Dinge auch weggeräumt werden, Vegetation, weil das Erscheinungsbild sich ja dadurch auch verändert.
0: Es gibt ja mehrere Flächen, die jetzt untersucht werden. Ich glaube, so um die 10 oder irgendwie sowas in die Richtung. Beschreiben Sie mal, wie diese Flächen aussehen. Sie haben gesagt, die sind interessant für die Menschen. Waren Sie vielleicht schon vorher, die da spazieren gegangen sind? Oder ich weiß nicht, wie sind diese Flächen? Also ja, wie kann ich mir die vorstellen? Oder sind die auch alle sehr unterschiedlich?
1: Also die sind durchaus sehr unterschiedlich. Also wie der Titel schon sagt, es geht um innerstädtische Bahntrassen. Das heißt aber, dass es vielleicht stillgelegte Bahntrassen sind, wo die Flächen entlanglaufen. Das ist zum Beispiel im Ried der Fall an der Göhrer Straße. Da sieht man auch noch alte Bahngleise von der ehemaligen Riedschleuder und auch den alten Bahnsteig. Das ist aber auch am Heckerstieg, wo wir uns ja kennengelernt haben, wo es entlang einer aktiven Bahntrasse einfach einen schmalen Pfad gibt, der ja leichte Betonplatten hat, wo links und rechts relativ viel Bewuchs auch ist, aber auch sehr freie Flächen wie die Kalkreise, was eigentlich ein Bahngelände ist in der Krempfer Vorstadt, was eine sehr große, dreieckige, offene Fläche ist mit eher niedrigem Bewuchs.
0: Genau. Nun haben Sie schon gesagt, das sind und durchaus Orte, wo Menschen auch schon sind, wo sie sich irgendwie, ich weiß nicht, erholen vielleicht. Bevor wir jetzt gleich darauf kommen, was sie vielleicht wirklich da tun, diese Menschen, sie befragen ja auch Menschen. Warum braucht es denn solche Orte in der Stadt? Ich könnte ja sagen, ich brauche einen Ort zum Wohnen, irgendwo, wo ich vielleicht arbeite und Geld verdiene und mir was zu essen kaufe. Warum brauche ich denn noch irgendwie Erholungsorte?
2: Ja, Ich hatte vorhin schon kurz darauf verwiesen, dass es ja klassische gestaltete Orte gibt. Da könnte man sagen, na ja, wenn ich Erholung brauche und mal raus möchte, dann gehe ich in den Park. Hm. Das tun auch viele Menschen, aber ein Park hat ganz andere Qualitäten als solche, ich sage es jetzt mal, verwilderte Orte, ungestaltete Orte. Die schauen schon mal anders aus. Sie haben auch weniger konkrete Nutzungsangebote. Da finde ich eben nicht die Schaukel und, weiß ich nicht, irgendwelche Skater-Einrichtungen oder Ähnliches, sondern ich finde da eigentlich frei wachsende Natur, Vegetation, die so kommt, wie sie eben kommt. Und das ist, ja, es hat einen anderen Erholungswert und gerade, also es gibt Menschen, das schätzt auch nicht jeder gleichermaßen, das ist auch völlig in Ordnung, aber es gibt schon Menschen, die das auch ganz bewusst suchen in der Stadt, also so, sozusagen so ein bisschen raus aus dem vom Menschen geprägten. Mhm. Ja, das ist so ein bisschen, manchmal auch so ein bisschen Zufluchtsort, um mal rauszukommen, die Gedanken schweifen zu lassen, vielleicht ein bisschen mehr noch das Gefühl zu haben, gerade gar nicht so richtig in der Stadt zu sein, auch wenn man eigentlich mittendrin ist. Hm.
0: Sie haben schon gesagt, was Sie daran interessiert, nämlich zum Beispiel genau das. Was untersuchen Sie da jetzt? Was machen Sie in diesen Jahren des Projekts, ist jetzt konkret?
2: Ja, uns geht es zuerst mal um die Wahrnehmung, wie Menschen diese Flächen wahrnehmen, wie sie ganz konkret nutzen, also was für Nutzungsmuster haben wir da, wann suchen sie die auf, was tun sie dort, also spazieren, das ist naheliegend, aber es gibt auch Leute, die sich da vielleicht ein bisschen aufhalten, wirklich Naturbeobachtungen machen. Uns interessiert eben auch die Akzeptanz solcher Flächen. Darum haben wir auch aktuell fragen wir nicht nur die Menschen, die auf den Flächen schon sind, sondern auch in der gesamten Stadt im Rahmen einer Haushaltsbefragung. Da dürfen wir, haben wir gerade vorhin kurz abgesprochen, vielleicht am Schluss auch nochmal so eine kleine Werbeschaltung machen. Also eine Haushaltsbefragung, wo wir alle Menschen in der Stadt fragen, wie sie zu solchen Flächen stehen, weil wir natürlich gar nicht erwarten, dass alle die überhaupt aktiv nutzen, kennen und so ein Bewusstsein drum haben. Und jetzt muss ich so ein bisschen ausholen, wenn das in Ordnung ist. Wenn wir stadtplanerisch, freiraumplanerisch da drauf schauen, dann ist ja unsere Aufgabe eigentlich, ein gutes Leben in der Stadt zu ermöglichen. Und dazu gehören eben verschiedenartige Freiräume. Und in den letzten Jahren kommt es tendenziell zu einer Verdichtung vieler Städte, also einer baulichen Verdichtung. Ja, also wenn wir Wohnraum brauchen und manche Städte brauchen den, Erfurt wächst ja auch noch so ein bisschen, dann wird versucht, das im bestehenden Stadtraum zu tun, weil wir da die ganze Infrastruktur haben, was aus Nachhaltigkeitsgründen absolut sinnvoll ist und eben nicht auf die grüne Wiese am Stadtrand zu gehen, dass die Stadt auswuchert ins Umland. Das ist grundsätzlich alles ein guter Plan. Allerdings heißt das natürlich auch, wenn wir verdichten, dass wir irgendwo auch Platz für diese Verdichtung, für diese bauliche Verdichtung benötigen. Und das geht teilweise auch zulasten bestehender Freiräume. Das heißt, wir haben auf demselben Raum mehr Menschen, aber möglicherweise weniger Freiraum. Und wir müssen eigentlich, um gut in der Stadt leben zu können, schauen, wie kriegen wir all die verschiedenen Freiraum-Erholungsbedürfnisse auf den gegebenen Flächen unter. Und das reicht vielleicht nicht immer aus, alle Leute zu versorgen, wenn wir nur die klassischen gestalteten Freiräume nehmen, sondern eben auch solche, ich nenne es mal ungestalteten oder verwilderten Freiräume, uns anschauen, was die auch an Beitrag leisten können. Das eine ersetzt nicht das andere. Ja. Ein gestalteter Park ist eben nicht eine Wildnisfläche an der Bahn. Aber sie können schon bestimmte Dinge auffangen und da ist die Frage, inwieweit können die diese Versorgung, diese Freiraumversorgung, so nennen wir das in der Planung, mit unterstützen und welchen Beitrag können sie leisten? Wo sind aber vielleicht auch die Grenzen? Weil wir natürlich, weil wir sind ja in einem INBA-Projekt, wo wir nicht nur für Menschen planen, sondern auch für Pflanzen und Tiere im Lebensraum erhalten und entwickeln wollen. Wie lässt sich das übereinander bringen? und wo sind vielleicht Grenzen, wo dann doch Konflikte auftreten.
0: Und ist das auch so, dass diese Flächen vielleicht auch gar nicht geeignet oder vorgesehen sind, um dort was zu bauen? Also weil ich habe jetzt so gerade gedacht, okay, wir verdichten, wir bauen Häuser, warum nicht auch dort, ist doch irgendwie auch schön, das große Fläche, aber wahrscheinlich sind die dafür auch am Ende gar nicht geeignet.
2: Das sind ja unterschiedliche Flächen, die wir da untersuchen. Wir hatten schon den Hinweis auf die Kalkreise. Die Kalkreise ist tatsächlich teilweise schon interessant in beiderlei Hinsicht, weil das ja der Bereich ist, wo die sogenannte ICE City Ost entstehen wird. Und das heißt, dort wird schon was passieren, also natürlich wird die Fläche nicht komplett bebaut, aber da wird schon in den Randbereichen auch zunehmend Bebauung stattfinden. Da werden mehr Menschen wohnen und gerade in dem Nahbereich wird der Bedarf einfach massiv steigen.
0: Auf jeden Fall. Ja, ich hatte gerade so den Hackerstieg im Kopf, wo wir uns getroffen haben, Stefanie Werner, wo ich dachte, das ist ja auch irgendwie ein Bereich, der wahrscheinlich für die Bahn freigehalten werden muss oder was, da wird wahrscheinlich nichts gebaut.
1: Ja, ist auch wahrscheinlich viel zu schmal und das ist auch richtig geplant.
0: Könnte vielleicht eine kleine 3 Bungalows sind oder was. Nee, aber es ist ja, wenn es frei bleibt, genau möglich, dort eventuell solchen Freiraum zu haben, den eine Stadt auch braucht. Genau, wir haben uns da getroffen vor einigen Wochen. Ich wollte meine Runde gehen und wurde von Ihnen aufgehalten mit dem Klemmbrett in der Hand, ob ich denn nicht ein paar Fragen beantworten würde. Und damit das vorher schon aufgefallen war, da stehen ja auch Infotafeln, ne, dass da irgendwie was passiert, was untersucht wird, habe ich mich breitschlagen lassen und die Frage beantwortet. Wie oft stehen Sie denn da oder an anderen Flächen und wie läuft das?
1: Ja, also es gibt jetzt nicht so die Regelmäßigkeit, dass wir jetzt immer an Tag X für die Befragungen stehen. Da nutzen wir vor allen Dingen halt das schönere Wetter. Jetzt im Sommer machen wir das insgesamt immer so ab Mitte April, Anfang Mai bis in den Hochsommer rein stehen wir da für Befragungen. Und wie wir vorhin schon am Anfang angesprochen haben, stehen wir an den verschiedenen Flächen. Das sind der Hackerstieg, wo wir uns getroffen haben, die Görer Straße, der Prühler Flurweg, das ist Richtung Bindersleben und an der Kalkreise. Genau, neben den Befragungen wollen wir aber ja auch gucken, wie werden die Flächen schon genutzt, wann werden die Flächen auch genutzt, zu welchen Uhrzeiten, und da haben wir tatsächlich ein sehr strukturiertes Vorgehen, nämlich wir beobachten auch auf den Flächen, wer denn da langläuft, was da passiert und auch zu welchen Uhrzeiten, und das ist dann wiederum sehr strukturiert, von frühen Zeiten 7 Uhr bis aber auch abends so die Dämmerungszeit.
0: Das heißt, sitzen Sie oder stehen Sie am Rand und zählen die Leute oder machen andere Notizen wirklich über einen langen Zeitraum?
1: Genau,
0: Okay, interessant.
1: Und das auch mal wochentags und am Wochenende.
0: Ja. Wie reagieren denn die Leute so, die Sie ansprechen? Machen da viele mit oder nicht? Und was sagen die so?
1: Ja, also die Leute reagieren überwiegend positiv und auch lassen sich quasi überzeugen von einer Befragung, wie sie ja auch. Da sind wir natürlich sehr glücklich drüber. Also im letzten Jahr haben wir insgesamt auf den Flächen, die ich gerade aufgezählt habe, 100 Leute persönlich befragt. Genau, dieses Jahr wollen wir das noch ein bisschen steigern. Wir haben da auch tatkräftige Unterstützung von unseren Studierenden, die bei uns arbeiten. Genau, sie reagieren sehr positiv.
0: Und was, worauf? Also, dass da was passiert, dass da jetzt ein bisschen Ordnung reinkommt oder dass die Flächen in den Blick genommen werden? Gibt es auch welche, die sagen, lasst doch das hier in Ruhe, ihr habt hier alles abgeholzt, das war doch vorher so schön wild? Oder wie ist da so die Spannbreite?
1: Also inhaltlich würde ich sagen, ist es dann schon unterschiedlich, auf was dann reagiert wird. Also das Positive war erstmal auf die Befragung, dass die Leute bereit sind, auch mit uns zu sprechen. Und dann kommt es auch sehr auf die Flächen an, also was da für Ergebnisse sind. Aber jetzt vom letzten Jahr, wir machen das ja, das Projekt für uns, die wissenschaftliche Begleitung geht ja 5 Jahre. Und das Monitoring, das nennen wir so, wenn wir rausgehen, befragen und beobachten, ist das unser Monitoring. Das machen wir jedes Jahr im Sommer und jetzt ist quasi, wo wir uns getroffen haben, unser zweites Jahr. Deswegen haben wir schon Ergebnisse vom letzten Jahr und da kann man sagen, dass die Leute das schon positiv als Entspannungsorte wahrnehmen und auch als Orte, die auf jeden Fall zu erhalten sind. Klar kommen da auch mal Fragen auf, warum passiert da was, warum wird was abgeholzt und dann ist aber auch viel Erklärung vom Umwelt- und Naturschutzamt, wo solche Sachen auch nochmal informiert werden oder auch die Infotafeln. Genau, also das ist eigentlich sehr positiv, dass die Leute das erhaltenswert und auch als Entspannungsorte schon wahrnehmen und häufig auch eher gesagt wird, es soll so bleiben. Und dann eher so Aspekte wie Müll oder vereinzelt noch Sitzbänke, so Aspekte sind, die sich die Leute wünschen würden, die da noch passieren sollten.
0: Aber tatsächlich die Rutsche und die Schaukel ist nicht so das wahrscheinlich, oder?
1: Genau, ja. Mhm. Also es ist schon die Qualität, wie es so ein bisschen beschrieben wurde, dass es ruhige Orte sind, die zum Entspannen einladen und auch Tiere und Pflanzen beobachten, war so eine der Hauptnutzungen, die da bei den Befragungen auch angegeben wurden, neben dem Spazierengehen.
0: Nun nehme ich an, wenn man sowas angeht, wird es ja auch vorbereitet und man überlegt sich, was werden die Leute wahrscheinlich sagen? Gab es irgendwas, was sie überrascht hat, wo sie dachten, aha, da habe ich ja noch gar nicht gedacht, was man hier tun könnte oder was hier irgendwie interessant ist oder irgendwie so? Oder sind das schon alles Dinge, die, ja, so die klassischen Antworten, wie Sie jetzt eben auch schon erzählt haben?
2: Ja, ich weiß gar nicht, so ganz überraschend vielleicht nicht, also muss ich es einfach so sagen, aber die Sensibilität, mit der die Leute auf Veränderung reagieren, ist schon auch immer wieder interessant. Also das muss man sich immer bewusst machen, auch wenn man planerisch aktiv ist, dass die Leute ihre Orte, das sind ja oft Routinen, also Tages- oder Wochenroutinen, die Leute, Sie hatten es vorhin auch gesagt, Sie haben Ihren Spaziergang gemacht, Sie kennen den Ort, Sie wissen auch, wie er ausschaut. Und wenn da plötzlich ein Eingriff stattfindet, eben im pflegerischen Sinne, naturschutzfachlich wichtig, dann ist das auch für die Leute erstmal einfach eine Veränderung. Und da ist es ziemlich sensibel, wie stark so ein pflegender Eingriff stattfindet. Also wenn man die Brombeeren wegschneidet, damit der Weg gut begehbar ist, dann finden das die meisten toll. Mhm. Wenn dann aber noch so ein paar Büsche auch weggeschnitten werden, um eben diese Offenlandstruktur, die unser Kollege letztes Mal auch geschildert hat, um das zu erzeugen, was ja naturschutzfachlich der besondere Wert solcher Flächen dann auch ist, da kommt schon auch Kritik auf und da merkt man einfach, dass es ganz wichtig ist, das klar zu kommunizieren, warum das auch passiert, damit die Leute nicht denken, wir machen da Tabula Rasa und achten eigentlich nicht drauf, sondern es ist eigentlich das Gegenteil, es hat schon ein ganz bestimmtes Ziel auch.
1: Genau, und was ich auch noch sehr überraschend fand oder eine spannende Erkenntnis aus dem letzten Jahr, wie die Wahrnehmung zusammenhängt mit verschiedenen Faktoren, die wir ja noch so drumherum abfragen. Und da war eine spannende Erkenntnis, dass vor allen Dingen Leute positiver gegenüber solchen eher verwilderten Flächen eingestellt sind, wenn es ein Zusatzangebot in ihrem Stadtteil oder Quartier ist. Also wenn die Leute trotzdem noch eine eher gestaltete Fläche zur Verfügung haben, wo klassischerweise vielleicht auch ein Spiel- oder Sportangebot ist oder eine Sitzbank und so diese typische Pflege von Grünflächen stattfindet. Wenn sie das noch zusätzlich haben, dann finden sie so ein Zusatzangebot von verwilderten Flächen auch an sich positiver und nehmen auch die Flächen positiver wahr.
0: Das kann ich mir vorstellen, wenn ich irgendwo wohne und alles ist eine Brachfläche um mich herum, dann finde ich es vielleicht nicht als so ein zusätzlicher positiver Ort, sondern vermisse dann vielleicht das andere. Ja, das kann ich mir vorstellen. Es gibt ja eine sehr schöne Projekt-Homepage, auf der man ganz viel lesen kann zu dem Projekt, was da passiert. Und ich habe öfter gelesen von Grünverbindungen, dass diese Bereiche irgendwie auch, weil das halt so Bahntrassen durch die Stadt sind, irgendwie Teile der Stadt verbinden. Das kann ich mir nicht so richtig vorstellen. Beziehungsweise wofür ist das? Also passt das jetzt auch schon auf die Flächen, die jetzt untersucht werden? Und warum ist das gut? Was genau meint das?
2: Ja, also wir haben ja einzelne Flächen tatsächlich, die irgendwo im Stadtgebiet liegen. Wenn man die nur für sich betrachtet, dann wären sie isoliert. Und es gibt natürlich auch Menschen, die suchen eine Fläche konkret auf und halten sich dann dort auf. Aber gerade entlang von Bahntrassen sind es ja oft eher lineare Strukturen. Ist klar, also an einer Bahnlinie lang. Das heißt, es sind vielleicht gar nicht so sehr Aufenthaltsbereiche, sondern eher Bewegungsbereiche, also so Spazierwege oder auch Radverbindungen. Und da können diese Flächen eigentlich nur ein Teilabschnitt sein und eigentlich muss man das größer denken und das nach Möglichkeit verknüpfen, vielleicht mit bestehenden Abschnitten, wo dann, wie man es halt manchmal so kennt, ne, Lücken sind, so Durststrecken, wenn man wo lang geht, die nicht so schön sind, nicht so schön begrünt. Das ist, glaube ich, so ein bisschen auch eine Grenze des Projektes, weil wir eben diese konkreten Flächen anschauen. Das Ideal aber eigentlich ist, oder auch die Idee natürlich, dass man sich ein Netz vorstellt von Verbindungen, wo man wirklich verschiedene Schleifen drehen kann aus seiner eigenen Nachbarschaft und eine Runde drehen kann, eine längere oder kürzere, die über solche Flächen führt, aber die eben nicht nur für sich isoliert sind, sondern die einfach ein Teil von einer Wegestrecke sind.
0: Das Projekt geht noch ein paar Jahre. Was ist das Ziel aus Ihrer Perspektive? Also was ist nachher passiert in den Jahren, dass Sie sagen, das war richtig gut, dass wir das gemacht haben? Welche Erkenntnisse oder weiß ich nicht, was es ist?
2: Ja, also dadurch, dass wir die Flächen über einen längeren Zeitraum betrachten können, können wir auch feststellen, ob es Veränderungen gibt in der menschlichen Nutzung, weil wir in unserem Team auf die menschliche Nutzung jetzt einen Fokus haben, aber eben auch Pflegemaßnahmen bei der Gürer Straße, auch Umgestaltungen stattfinden und wir sehen, wie solche, ich nenne es jetzt Interventionen, also Veränderungen auf der Fläche, die Nutzung, Wahrnehmung, Akzeptanz auch verändert, möglicherweise, oder welchen Einfluss sie hat. Und darüber lassen sich Erkenntnisse ableiten, wie man auch in anderen Städten solche Flächen vielleicht in dieses Thema der Freiraumversorgung einbeziehen kann, welche Interventionen, welche vielleicht minimalistischen Veränderungen stattfinden können, damit Menschen sie mehr nutzen, stärker akzeptieren, gleichzeitig aber dieser naturschutzfachliche Wert nicht gefährdet ist. Also wo so eine Balance ist. Und das, glaube ich, können wir durch die Länge des Projektes ganz gut verfolgen und hoffen, dass wir da so ein paar Aussagen auch liefern können, auch eben zu diesem Aspekt, welchen Beitrag können die denn leisten zur Erholung in der Stadt, zu einem guten Leben in der Stadt. Mhm.
0: Und wir haben es am Anfang schon gesagt, es gibt auch die Möglichkeit, sich zu beteiligen. Die Befragung, die Sie schon angesprochen haben, wie geht das?
1: Die Haushaltsbefragung, genau. Da kann jede Person gerne teilnehmen, die sich in Erfurt auskennt und ja auch in Erfurt wohnt, ist natürlich noch umso besser. Finden tut man das auf unserer Website www.inbar-projekt.de und da unter Aktuelles ist da auch der Link zur Haushaltsbefragung und das Ganze geht 10 Minuten, also recht schnell, wo es allgemein um naturnahe Flächen in der Stadt geht und ja, wie die wahrgenommen und genutzt werden. Und das Ganze geht noch bis zum 30. Juni, also 30.06.
0: Dann sprechen wir hier zu einem ganz guten Zeitraum. Das heißt, wenn jetzt Menschen zugehört haben und gemeint sagen, sie möchten sich beteiligen, können sie das sehr gerne tun. Verlinkt ist die Seite auch bei uns auf der Mediathek, wo ich auch dieses Gespräch dann nachher hinladen werde. Haben wir jetzt was Wichtiges vergessen, wo Sie sagen, das muss jetzt aber aus unserer Sicht hier noch mit in das Gespräch rein, sonst ist es nicht vollständig? Ich sehe Kopfschütteln. Dann bedanke ich mich recht herzlich, bin gespannt, was für Ergebnisse dann ganz am Ende rauskommen und bis zum nächsten Mal vielleicht.
2: Herzlichen Dank.
1: Danke auch. Tschüss.

Und damit geht die Sendung zu Ende. Das war unterdessen auf Radio Frei am 2. Juni. Morgen steht für euch Uli hier am Mikrofon.

Ich bin so alles gut geht in 2 Wochen wieder hier. Ich wünsche euch bis dahin eine gute Zeit. Hört gerne weiter Radio Frei hier im Programm. Erwartet euch am Dienstag erstmal ein bisschen Musik. Ab 12 Uhr dann die Wiederholung von Zeitsprung. 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Die Freistunde 17 Uhr. 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Macht's gut. Ahoi.

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0: 21.03 Uhr und 18 Sekunden. Herzlich willkommen am Mittwochabend zur Sendung Zeitsprung, sagt Anthony, mit einem Studiogast neben mir. Und zwar begrüße ich neben mir
1: Patrick. Schönen guten
0: Abend.
1: Ja,
0: Patrick, schön, dass du da bist. Im Wechsel von Annika zu Alex zu Patrick. Eine sehr, sehr schöne 14-tägige Wechselshow, die wir jetzt gerade erleben dürfen. Und du hast uns ein Thema ausgesucht.
1: Ja, Rohstoffe des Lebens ist unser Thema für heute. Und wir haben, glaube ich, ein buntes Potpourri.
0: Buntes Gemischte. So. Ich habe angefangen mit Rohstoff des Lebens mit einem Song, der heißt Zucker von International Music aus Essen, von ihrer zweiten LP Ententraum aus dem Jahre 2021. Und ich habe mich mal mehr so mit dem Körper beschäftigt. Was braucht der Körper als Power, als Äquivalent, was man dann jedenfalls als Baustein nehmen könnte. Und für mich war erstmal Zucker jetzt angesagt. Es gibt mehr Zuckersongs, aber mal sehen, was wir heute noch spielen werden. Du bist dran.
1: Ich bin dran. Wir springen ins Jahr 1968 und ja, neben Zucker braucht der Mensch auch Feuer als Rohstoff des Lebens. Und damit würde ich gerne heute beginnen von, ja, wie heißen die? The Crazy World of Arthur Prawn. Ja, genau. Feuer. Los geht's. Feuer.
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0: der Zeitsprung am Mittwochabend zum Thema Rohstoffe des Lebens. Und das war schimmeliges Brot. Pilze, sagen wir mal so. Sporen und ja, Getreide. Auf jeden Fall ist es auch ein Rohstoff des Lebens, Brot. Und zwar war das von einer Aufnahme vom 12. Oktober 86 in den BBC-Studios. Für jede Saar, die John Peace Session, die waren eigentlich verschollen, die dachten, sie hätten sie gelöscht, jedenfalls BBC. Und dann im Jahre 21 in irgendeinem Studio, in irgendeinem Keller dann die alten Aufnahmen gefunden und dann noch jedenfalls 4 Songs retten können von den Peace Sessions. Max Gold mit seiner ersten Band damals, hier Schimmeliges Brot und der Rohstoff des Lebens. Und ich gebe weiter an Patrick.
1: Ja, vom schimmeligen Brot kommen wir ja zum Muskel.
0: Genau,
1: der das Brot irgendwie in den Körper aufnehmen muss und auch zumindest zum Mund führen. Also schimmeliges Brot ist ja wahrscheinlich nicht so genießbar als Brot, was nicht schimmelig ist. Also wir haben auf jeden Fall ein, wie ich das ja vorhin auch schon erwähnte, ein buntes Potpourri an unterschiedlichen musikalischen Stilen heute, ne, Anthony?
0: Ja,
1: und auch an Zugängen.
0: An wie man daran sich dran orientieren möchte jedenfalls. So finde ich auch sehr interessant, was wir jedenfalls heute hören werden wollen.
1: Ja, meine nächste Platte ist aus dem Jahre 1981 von der deutsch-amerikanischen Freundschaft DAF und, wie schon angekündigt, Muskel.

0: Ja, Palais Schaumburg, ein bisschen gute Luft, ein Song geschrieben aus der Sicht eines Schmetterlings über einen Aschenbecher. Dadaistisch auf jeden Fall. Die Band aus Hamburg, Palais Schaumburg von ihrer ersten LP, produziert von David Cunningham von Flying Lizards. Gute Luft war es jedenfalls der Rohstoff.
1: Tatsächlich ist es ja hier im Studio weniger gute Luft.
0: Nein, heute auf keinen Fall.
1: Mhm. Ich bin ja auch das erste Mal hier in der Johannesstraße und muss mich hier noch so ein bisschen eingrufen in die neuen Räumlichkeiten von Radio Frei.
0: Wir haben die Fenster aufgemacht, deswegen werdet ihr immer dann Leute von draußen hören können, die uns dann schön vom Kicker-Keller so akustisch unterstützen. Oder auch nicht.
1: Oder auch nicht.

0: lädt ja gerade dazu ein, da mal drauf zu gucken, weil es geht ja um Chromosomen.
1: Genau.
0: Ja, also das XX-Chromosom, nicht XY, um die weibliche Grundlage des Lebens, wenn man so will. Und ich spiele aus dem ersten Album ein Lied, das heißt Island. Und liebe Grüße an die Familie zu Hause.
1: Genau.

0: Der Zeitsprung mit Kilometerweit Weizen von der 7. LP von Kreisky aus dem Jahre 2021 hieß die LP Atlantis und hier der Song Kilometerweit Weizen. Und ich durfte sie auch im selben Jahr in Wien sehen, auf dem Popfestival in der Innenstadt kostenlos, da an so einem großen Springbrunnen. Die live zu sehen ist schon ziemlich cool, Kreisky. Ich finde sie gut und passend zum Rohstoff des Lebens habe ich jetzt den Weizen eingepackt bei mir.
1: Ja, aus Weizen kann man ja auch Bier machen. Unter anderem Weizenbier, ne?
0: Genau, und Whisky, so hier.
1: Ja, Whisky, ja, stimmt. Genau. Und Brot. Genau. Aber bevor das alles als Produkt für uns verfügbar ist, muss man diesen Weizen erstmal anbauen und vor allen Dingen ernten. Und da sind wir im Grunde genommen bei der nächsten Platte, nämlich bei Harvest, also die Ernte. Neil Young, Klassikerplatte aus dem Jahre 1972. Da gibt's ein paar, wie ich finde, ganz schöne Titel.
0: Ist eine schöne LP.
1: Unter anderem auch Words. Aber ich habe mir jetzt den ersten Song ausgesucht, weil das Wochenende vor der Tür steht und auch noch nicht so lange her ist. Out on the Weekend. Los geht's.

0: Der Zeitsprung am Mittwochabend ging schon fast ins nächste Lied übrig. Aber wir haben was gespielt von Corico. Und zwar ist das eine Band aus Washington, aus ehemaligen Leuten von Fugazi. Also Ian McKay macht mit an der Gitarre dann noch eine Amy Farina, die war früher bei den Warmers, und Joey Lally war auch bei Fugazi und Mastatics. Und die LP heißt Corico, erschien im Jahre 2020, und der Song hieß Have a Cup of Tea. Ist auf jeden Fall auch ein Botenstoff, ein Lebenselixier ist Tee, finde ich auf jeden Fall. Ist auch passend zur Sendung Rohstoffe des Lebens, Tee in diesem Sinne von mir, gespielt jetzt.
1: Ja, wir werden ja wahrscheinlich später noch von dir auch nicht nur Tee Musik hören, sondern auch zum Thema Kaffee was.
0: Kaffeesatzleserei.
1: Genau. Ich bleib aber nochmal bei der Ernte und bei dem Weizen, ne? Weil ich hatte ja vorhin Neil Young und so gespielt. Und wir hatten uns dann darüber unterhalten, was man daraus alles machen kann. Also unter anderem natürlich auch Alkohol. Und ich habe jetzt passend zu dem Fugazi-Verschnitt von dir eine Band rausgesucht, auch aus Österreich, die Biermudas. Also die tragen schon den Alkohol im Namen.
0: Ja.
1: Und 1998 ist von denen eine 7-Inch erschienen. Du kennst die nicht. Das ist ja auch mal was, dass du eine österreichische Punker-Band nicht kennst. Also liege ich doch ganz, ganz gut hier. Und ich würde gerne von denen ein alkoholgeschwängertes Lied spielen, nämlich Felskrone Alt.

0: Der Zeitsprung zum Thema Rohstoffe des Lebens. Und hier war ein Blutsauger unterwegs. Zeltecker-Band von ihrer dritten LP. Die wurde auch bei Conny Plank im Studio aufgenommen damals. Der Chef hieß sie im Jahre 82. Der Song Blutsauger. Und er hat vor 2 Tagen Geburtstag gehabt. Jürgen Zeltinger, der Sänger der Band, vor 2 Tagen Geburtstag gehabt. Mhm. Blutsauger von Zeltinger Band.
1: Im Jahr 2011 hat auch das Label oder das Jenenser Label Freude am Tanzen Geburtstag gehabt, wenn man so will, dem 50. Release. Und die haben im Jahre 2011, genau im April, sozusagen eine Compilation rausgebracht, die so, wenn man sich das Cover anschaut, vor guter Ernährung strotzt. Ja, und Ernährung ist ja,
0: sieht sehr gesund aus,
1: ein wichtiges Thema. Möhren, Kartoffeln, da kommen wir vielleicht später nochmal dazu. Und Sellerie, die ja auch durchaus einen wichtigen Rohstoff auch für das Leben an sich bieten. Und ich spiele aus dieser Compilation etwas, was musikalischen Stilbruch einleitet. Und zwar von Kade Bostan, Mon Petit Soulier d'Algérie. Los geht's.

0: Ja, Musik aus dem Jahr 2022 von Knarf Rellem Orchestra von der LP Kritik der Leistungsgesellschaft, der Track Kaffee. Und hier steht auf der B-Seite jedenfalls geschrieben, der Musikjournalist und Philosoph Martin Büsser schrieb mal über unsere Musik, sie wäre Message Dance Floor. Das ist sehr passend. Dagegen ist Indie-Rock ein toter, leerer Begriff. Demnächst sind sogar die Rolling Stones eine Independent. Niemand weiß mehr, was Independent ist. Jedenfalls Kaffee als treibender Motor des Lebens, für mich jedenfalls so.
1: Ja, und auch für mich tatsächlich Kaffee. Ich weiß nicht, wie trinkst du deinen Kaffee?
0: Mit Zucker und Milch.
1: Mit Zucker mit und Milch. Mhm. Ich trinke schwarz.
0: Gut.
1: Aber ich habe fast vermutet, dass du irgendwie mit Zucker was in den Kaffee reinrührst. Deswegen kommt gleich der nächste Song, oder eigentlich Song ist es nicht, es ist was Jazzig ist, nämlich von Count Basie aus dem Jahre 1978. Sugar.

0: die Rohstoffe des Lebens. Wein, Kippen, Kaffee. Das ist auf jeden Fall in den Song drin gewesen von den Düsseldorf Düster Boys von ihrer ersten EP aus dem Jahr 2019. Kaffee aus der Küche gab es von mir zu hören.
1: Es gibt ja nicht nur Kaffee, Tee, sondern auch heiße Schokolade, die meistens aus Milch besteht. Und dann ist immer so die Frage, ne, was für Milch? Aber das soll uns egal sein, denn heiße Schokolade gibt es jetzt nach deinen Kaffee und Kippen. Hot Chocolate aus dem Jahre 1978. 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

0: der Zeitsprung am Mittwochabend mit Patrick und Anthony zum Thema Rohstoffe des Lebens. Und das war eine der drei Platten von Talking Heads, die Brian Eno produziert hat. Im Jahre 79 kam diese LP raus, Fear of Music. Und der Song hieß Air, also Luft, wichtiger Motor des Lebens ist die Luft. Mhm. Wasser, Luft, sonst was.
1: Sehr gute Luft bekommt man ja in der Natur. Also wenn man zum Beispiel im Wald unterwegs ist, ja, zelten geht oder wie auch immer. Wichtig ist irgendwie draußen sein in der Natur. Und das gibt mir im Grunde genommen das Stichwort zum nächsten Titel von Deichkind. 2023 erschienen. Ich war tatsächlich auch auf einem von den Konzerten von denen in Leipzig damals und das hat echt die Bude gerockt und es war

Ein Erlebnis auf jeden Fall. Das war allerdings nicht in der Natur, sondern in der Stadt. Aber nichtsdestotrotz in der Natur. Und ich grüße damit meine herzallerliebste Katharina. Los geht's.

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0: Rohstoffe des Lebens. Auf jeden Fall ist es auch kaltes, klares Wasser. Hier ein Song von Malaria aus dem Jahre 81. Sie ist ja dieses Jahr verstorben, Bettina Köster, die Sängerin der Band. In Spanien hat sie gelebt am Ende. Ja, du bist...
1: Es gibt ja so ein paar Rohstoffe, die sind völlig überflüssig, finde ich. Ne? Also kaltes, klares Wasser gehört jetzt vielleicht nicht dazu, außer man ist Warmduscher. Plaste, Gold und vielleicht auch Diamanten, die...
0: Die irgendwelche Werte darstellen.
1: Ja, die so. Irgendwelche Werte darstellen oder na, wie Erdöl gerade auch, ne, so explodiert in den Preisen. Ich bleib mal beim Thema Diamanten, denn ich würde jetzt gleich als nächstes ein Lied spielen, was Diamonds, ja... heißt und aus dem Jahre 1963 stammt von Jet Harris and Tony Meehan.

0: bisschen schwach auf Endlosrille war es auf jeden Fall jetzt gerade. Doc Schoko von seiner LP Stadt der Lieder, der Song Morgen bin ich wieder da, wo ein Nachbar sich Salz ausborgen möchte und ja die Tür nicht aufmacht, weil er sich krank fühlt. Auf jeden Fall. Salz kam drin vor als Rohstoff des Lebens.
1: Ja, Salz. Für das Frühstücksei zum Beispiel. Wir haben ja, glaube ich, schon so ein paar grundlegende Rohstoffe abgearbeitet. Ne? Luft hatten wir, Feuer haben wir gehabt, Salz, Kaffee, Tee, Alkohol und so und kaltes Wasser. Genau, und da würde ich jetzt gerade anknüpfen wollen. Das Wasser ist ja schon auch irgendwie für uns und für die Natur total wichtig und auch für alle anderen Lebewesen, die es jenseits der Menschheit auch gibt, also die Meere. Ja, und ich habe jetzt geguckt, was ich so zum Thema Meere habe. Allerdings nichts Gesellschaftskritisches, sondern etwas, was ja so im James-Bond-Verschnitt daherkommt. Shirley Bassey hat im Jahre 1970 ein Album auf den Markt gebracht, das heißt Something. Und dort finden wir ein, wie ich finde, ganz tolles Lied, The Sea, also der See, The Sea and the Sand. Also hier wird das Meer, das Wasser und auch alles, was sozusagen drumherum ist, vertextet. Los geht's, Shirley Bassey.

0: Dr. Zeitsprung kümmert sich um die Rohstoffe des Lebens. Auf jeden Fall ist Blut auch ein Rohstoff des Lebens. Und das war gerade zu hören auf der LP von Manfred Maurenbrecher. Nichts wird sein wie vorher, heißt die, im Jahre 89 aufgenommen in Berlin und mitproduziert mit Ulla Meinecke. Sie war Produzentin von der LP. Manfred Maurenbrecher und Blut gab es von mir zu hören.
1: Bei mir geht's weiter mit Stahl. Stahl ist ja irgendwie schmiedbar, ob warm oder auch kalt, irgendwie formbar. Und es gibt ganz viele Stahlsorten. Ich habe jetzt nochmal geschaut, was uns auch so im Alltag beschäftigt, ne? So Edelstahltöpfe zum Beispiel oder im Bereich Automobilbau finden wir Stahl verbaut in Karosserien, in Fahrwerken, Motorteil etc. Und irgendwie die ganze industrialisierte Gesellschaft würde ohne Stahl wahrscheinlich krachen gehen, weil dann hätten wir keine Brücken und auch keine Wolkenkratzer. Also es ist irgendwie allgegenwärtig, ja. Und deswegen habe ich mir das rausgesucht, das Thema Stahl bzw. Eisen. Und ich komme zu einer auch Favoritenband von mir, Rage Against the Machine aus dem Jahre 1992. Erstes Album, jedes Lied ist irgendwie ein Kracher.
0: Da sind nur Raketen drauf.
1: Und eine Rakete davon ist auf jeden Fall Fistful of Steel, also ein Handvoll Stahl. Los geht's.

ganzen Tag über etwas getan. Eine Frau, die sagt, wie lange sind denn die Termiten schon dort oben in den Bäumen? Und vorher sagt noch jemand anders, das sind keine Termiten. Und ich gucke hoch und da sind so Dinger mit Termiten drin geworden. Angeblich. Stimmt gar nicht. Dann stelle ich fest, dass in meinen Händen und in meinen Handgelenken überall kleine schwarze Käfer kleben. Und dass meine Hände ganz harzig sind von den Bäumen und braun verkrustet. Und teilweise kleben auch so große Käfer. Und ich denke immer mehr und versuche sie halt alle wegzuschnipsen und abzureißen, abzuschaben. Das geht natürlich nicht, weil meine Hände beide klebrig sind. Ich nehme ein Messer und versuche sie abzuschaben, richtig. Dabei schneide ich mir den Zeigefinger der linken Hand mittleres Glied. Der auch völlig gekrustet war. Ich wundere, wie eine Hautlampe so halb dran war, die reingehackt. Und hier überall Käfer. In allen Sorten und Größen. Und ich hatte Angst, die Wunde könne sich entzünden. Ich wollte mich waschen. Ich musste die Käfer teilweise richtig abkratzen unter dem laufenden Wasserhahn. Irgendwie so fließende braune Brühe, ziemlich dick und aussieht wie Kotze. Das Becken vom Waschbecken wird immer voller, weil es immer schlechter abfließt. Und ich hole irgendwie die ganzen Sachen, die im Abfluss hängen, hole ich raus. Also es schwimmen unheimlich viele Sachen drin. Die ganzen toten Insekten, das ganze aufgelöste Harz von meinen Fingern und Blut und so. Und ein Haufen Krimskrams, der irgendwie aus mir rausgekommen ist. Ich hole ihm den ganzen Kram, der den Abfluss verstopft, raus. Wie Spaghetti-Speiseresten Kotze, die im Abfluss liegt. Und wie man die rausholt, wenn man den Abfluss freimachen will. Indem man mit der Hand eingreift oder so und alles zwischen die Finger klemmt. Sind denn die Spaghetti bloß so Mustern, wie Widerstände, so gelb und rot und grün, immer in Abständen mit Streifen, in anderen Farben und elektrische Teile, Spannungsregler, Dioden, mehr lange Fäden in verschiedenen Farben. Ich denke mir irgendwie, das kenne ich doch. Das sind doch meine DNS-Moleküle. Ich hatte mich entschieden, sie zu trocknen. Auf den Tisch legen, um sie zu trocknen. Und irgendwie zu trocknen haben sie die Form bekommen wie Leitern. Kleine Plastikleitern. Ich habe sie ausgelegt und konnte sie irgendwie aneinander stecken. Blaue und gelbe Plastikleitern. Meine DNS-Moleküle. Ich frage, ob sie nicht jemand haben will. Wir können die ja verkaufen. Mark ist irgendwie der Erste, der diese blauen Leitern zu Gesicht kriegt. Und das Erste, was er fragt, ist, wie hört man sich das denn an?
Wie hört man sich das denn an? Ich. Das kann man sich nicht anhören. Das ist meine DNS. Desoxyribonukleinsäure.

Schlafzimmer und Loge eines Parkhauses. 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

0: Wie hört man sich das denn an?
1: Ja, wie hört man sich das denn an, sagt Blixer Bargeld zu einer Zeit, wo er noch sehr, sehr schräg unterwegs war. Das war was von seiner LP von Einschutz in Neubauten, Aufzeichnungen des Patienten ohne Titel. Das Song hieß DNS Wasserturm und sehr, sehr schräg. Er will seine DNS verkaufen an irgendwelchen Leuten da und sieht sein eigenes DNS im Waschbecken da und Termiten und kratzt sie da von Bäumen und Hautfetzen ab. Sehr, sehr strange. Aber jedenfalls auch lebensbejahende Musik von den Neubauten.
2: Ja, könnte fast ein Hörspiel sein. Naja, okay. Von den Neubauten kommen wir zu einer dänischen Indie-Rock-Band. Ihr Name ist Efterklang. Die haben, ich weiß gar nicht, wie viele Alben mittlerweile auf dem Markt, relativ viele, und ich habe mal eins rausgepickt, wo ich tatsächlich auch ja sie live gesehen habe. Das 5. Studioalbum von ihnen heißt Altid Sammen, also dänisch, auf Deutsch heißt immer zusammen, grob übersetzt. Und auf diesem Coverbild sieht man so ja fliegende Steine, würde ich sagen. Diverse andere kolossale Dinge, und das erinnert mich so ein bisschen an das, was ich vorhin beim Thema Handvoll Stahl irgendwie mit reingebracht habe, also Bauwerke, monumentale Dinge, die irgendwie erschaffen werden und die im Grunde genommen ja eine Bausubstanz benötigen, wie Steine. Und ich habe mir von der dänischen Indie-Rock-Band gleich das erste Lied herausgegriffen, weil das so richtig toll ist und einfach nochmal einen guten Kontrapunkt bringt zu
1: DNS-Wasserturm.
2: Es heißt Wir unendlich, also wir sind unendlich.

0: weiter Zeitsprung zum Thema Rohstoffe des Lebens. Auf jeden Fall ist Vitamin C auch ein Rohstoff des Lebens. Und das war etwas von der ersten LP von der österreichischen Frauenband Agni Clementine aus dem Jahre 2020. Der erste Song von der A-Seite Playground und die LP heißt Vitamin C. Und sie haben damals den Nachwuchspreis für das beste Newcomer-Album in Europa 2019, 2020 gewonnen, jedenfalls Agni Clementine aus Wien. Sehr, sehr schöne Musik, finde ich jedenfalls. Und Playground hieß der Song von der LP Vitamin C.
1: Mhm. Hat mir auch sehr gefallen, kannte ich bisher noch nicht. Und schön. Ich hatte ja, bevor du Vitamin C hier reingegeben hast, die dänische Band Efterklang hier zum Klingen gebracht. Und wir sind unendlich, könnte man sagen, ja, die Rohstoffe sind unendlich. Nee, sind sie natürlich nicht. Sie sind endlich. Und es gibt so eine Parallele zu dem nächsten Song oder auch zur nächsten Band, Secure. Die haben im Jahr 2024 nach langer, langer Zeit mal wieder ein Album auf den Markt gebracht, Songs of a Lost World. Das Plattencover ist ähnlich wie das von Efterklang. Auch hier finden wir Stein. Allerdings, was nicht ähnlich ist, ist Unendlichkeit, sondern die Endlichkeit und deswegen...
0: Aber du bist unzufrieden mit der Pressqualität.
1: Mit der Pressqualität, deswegen dachte ich, ich probiere das jetzt mal hier in den neuen Studios aus, mal gucken, wie sich das vom Sound hat. The End Song, also das Ende wird jetzt hier präsentiert. Tatsächlich haben wir ja fast noch eine Stunde Zeit.
0: Wir haben noch ein bisschen Zeit fürs Ende.
1: Aber ich denke, das ist ein absoluter Kracher, den müssen wir jetzt spielen. Los geht's.

0: Rohstoffe des Lebens, heute mit Patrick und Anthony im Zeitsprung. Und das war eine Band aus dem Osten, jedenfalls 89 in Sperrigen gegründet und dann in die BRD gewechselt, weil dann die Wiedervereinigung gab. Aber jedenfalls, sie haben es damals geschafft, 1993 auf MTV 120 Minutes zu kommen. Das war eine meiner Lieblingssendungen, die ich immer so sonntags gehört habe, gesehen habe und auch dann mit Videorekorder aufgenommen habe. Also eine MTV-Sendung, die immer sonntags kam, so irgendwie nachmittags, frühen Abend, 120 Minutes. Da lief dann Sonic Youth oder sonst was. Aber auch dann, wie es aussieht hier, haben die es geschafft, damals reinzukommen als Sperriner Band, das Auge Gottes. Und der Track hieß, wir brauchen Blut, wir brauchen Schweiß, wir brauchen echte Tränen. Auf jeden Fall auch Rohstoffe des Lebens. Blut, Schweiß, Tränen.
1: Wenn ich MTV geschaut habe, dann habe ich tatsächlich nicht mit der VHS-Kassette aufgenommen, sondern mit dem RFT-Kassettenrekorder meines Vaters und auf Kassette gebannt.
0: Okay.
1: So, ja. Okay, 23.20 Uhr ist es schon. Holla die Waldfee.
0: Die Zeit rennt.
1: Die Zeit rennt und geht vorwärts. Ich würde gerne noch was zum Doppel-X-Chromosom, also die XX, habe ich nochmal aufgelegt. Ich habe vorhin schon ein bisschen was auch gesagt dazu. Also der genetische Bauplan, vor allen Dingen für die Frauen. Ja, Fantasy heißt das Lied. Los geht's.

0: weil ich immerhin nicht schwanger bin.
1: Ja, blond, haben wir uns auch etwas über dieses Blut zelebriert. Es könnte gerade nicht schöner sein. Ein verliebter Song mit einem Pärchen, wo die Freundin gerade ihre Tage hat, so ihre Periode. Deswegen auch die Rohstoffe des Lebens, Blut, von mir aus gesehen. Jetzt, du bist dran.
2: Aha. Ja, wie bekomme ich da jetzt den Übergang zu meiner nächsten Platte? Naja, wie auch immer. Dave Angel ist ein britischer elektronischer Musiker. Der hat im Jahr 1995 eine Platte rausgebracht, Tales of the Unexpected. Und da gibt es dieses tolle Lied. Ja, wie heißt es denn?

0: Rudiments heißt es. Und du bist doch Musiker und du weißt vielleicht, was die Rudiments sind im Schlagzeugspiel, oder?
1: Ja, so Takte, einfach zählen so hier und den Takt halten, das ist das Wichtigste als Schlagzeuger.
0: Aha.
1: Als rudimentärer Schlagzeuger.
0: Also hier. Der du bist.
1: Nee, ich kann Bass, Gitarre, Saxophon, Synthesizer, aber Schlagzeug habe ich mal versucht, aber dann habe ich mit den Füßen und mit den Händen so ein kleines
0: okay.
1: Problem.
0: Also
1: der Rest geht so.
0: Also es sind irgendwie auch so grundlegende Sachen, Schlagfolgen für Schlagzeuger, Schlagzeugerin und so. Naja, weshalb ich jetzt die Platte ausgewählt habe, ist Rohstoff des Lebens, ist, du siehst es hier im Plattencover, Innenseite, die Familie. Guck dir das an. Hier ist Dave Angel in der Mitte.
1: Eine riesige Familie.
0: Eine riesige Familie, ja.
1: 25 und, Personen, locker.
0: Und das ist, wie ich finde, ja auch irgendwie was, womit man arbeiten kann hier musikalisch. Und wir hören jetzt auf jeden Fall Rudiments, also das mit den Schlagzeugen, im Remix. Los geht's.

0: Musik aus dem Jahr 88 aus Island. Die Jukebox-Cubes waren damals die erste isländische Band, die auf dem englischen Terrain Platz gefunden hat und dann auch dann bei One Little Indian ihre erste LP Lives Too Good aufgenommen haben. Und Zuckerwürfel sind auf jeden Fall für mich Rohstoffe des Lebens. Und das war jedenfalls der zweite Track von der B-Seite Blue Eyed Pop. Sehr, sehr schöne Sache aus dem Jahr 88 mit Björk als Sängerin von den Jukebox-Cubes.
1: Man hört sie auf jeden Fall sehr gut raus. Wir bleiben in den 80er Jahren des 20. Jahrhunderts und ich habe jetzt eine Schallplatte rausgegraben, wo ich hin und her überlegt habe. Also ich wollte unbedingt spielen, weil ich damit auf jeden Fall ein elfjähriges Kind grüßen möchte, nämlich die Lotti, die jetzt schon in den Träumen liegt und totaler Michael Jackson-Fan ist. Thriller heißt die Platte aus dem Jahr 1982. Es gibt ja irgendwie auch einen Michael Jackson-Film, weiß nicht, ob du dir den schon mal angeguckt hattest.
0: Nee,
1: ich auch nicht. Aber es gibt auf jeden Fall ein Lied auf der Platte, das hat im weitesten Sinne mit unserem Thema zu tun. Es heißt Human Nature.
0: Genau.
1: Also, wir hätten ja
0: können wir zur Lebensphilosophie aufnehmen.
1: So. Genau. Die Rohstoffe des Lebens. Human Nature, Michael Jackson.

0: Die Rohstoffe des Lebens heute im Zeitsprung. Die Zeit springt uns davon. Wir haben jetzt 11:45 und ich habe noch was gespielt von der ersten LP von Bilderbuch aus dem Jahre 2009. Die hieß damals Nelken und Schillinge. Und ich sage jetzt, Joghurt auf der Bluse ist ein Rohstoff des Lebens. Für viele Menschen ist Joghurt ein Rohstoff des Lebens. Joghurt, so Milchprodukt ist ein Rohstoff des Lebens.
1: Mhm. Ich kenne Menschen und Kinder vor allen Dingen, die jeden Tag unbedingt einen Joghurtbecher essen wollen. Die Sendung neigt sich tatsächlich echt schon zum Ende. Die Zeit verging wie im Fluge. Ich habe jetzt noch eine Platte parat aus dem Jahre 1994 vom Label Strictly Rhythm. Und Roy Davis ist sagen derjenige, der jetzt hier uns die Essenz des Lebens näher bringt. So heißt nämlich die Platte. Und da gibt es irgendwie, wie für das Label Strictly Rhythm typisch, so verschiedene House-Remixe. Und ich habe mir jetzt Rohstoffe des Lebens, Essence of Life, den Remix Club Dub Mix herausgesucht, weil der zündet auf jeden Fall. Los geht's.

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1: Eine Endlosschleife. Ja.
2: Ja.
1: Es hat Spaß gemacht, mit dir wieder mal eine Sendung zu machen. Und ich hoffe, es wird nicht so lange dauern, dass wir wieder eine machen.
2: Ja,
1: so,
2: auf jeden Fall. Machen wir.
1: Jetzt hast du es schon mal gesehen, wo wir uns jetzt rumtreiben hier bei Radio Frei. Und du spielst noch einen und ich spiele noch einen. Und dann sagen wir schon mal Tschüss und Bye-Bye. Bis in 14 Tagen zum nächsten Zeitpunkt, Mittwochabend. Patrick und Anthony hatten heute das Thema Rohstoffe des Lebens. Wir haben uns dann sehr weit verstreut, sag ich mal so. Aber wir haben was gefunden. Du bist dran doch mal.
2: Ja, auch von mir nochmal vielen Dank, Anthony. Und gerne alsbald wieder. Wir haben ein weites Feld beackert heute, würde ich sagen. Und ich komme auf jeden Fall nochmal auf die Bermudas zu sprechen. Und los geht's. Und ich verabschiede mich auf jeden Fall.
1: Ich auch. Und wir sagen Tschüss und Bye-Bye bis in 14 Tagen mit dem Bermudas aus Wien. Wie heißt der Track?
2: Schnippschnapp.
1: Schnippschnapp, ja.

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Juhu, Rock, Metal. Earthman from the Underground ist wieder fit und damit anwesend. Und wie immer sagt er: Hallo, Leute.

Zum Anfang dieser Ausgabe habe ich euch einen sehr bekannten Titel von Robert Allen Zimmermann gespielt. Dieser Musiker heißt so bürgerlich, ist aber unter seinem Künstlernamen viel besser bekannt. Und klar, ihr wisst Bescheid, gemeint ist Bob Dylan. Und Bob Dylan konnte am 24. Mai diesen Jahres seinen 85. Geburtstag feiern. Er ist also Jahrgang 1941. Bob Dylan ist ein US-amerikanischer Singer, Songwriter und Lyriker. Er spielt Gitarre, Mundharmonika, Orgel und Klavier. Nach ersten Erfolgen mit Folk wandte er sich Mitte der 1960er Jahre der Rockmusik zu, schöpfte aber im Laufe seiner Karriere auch aus anderen Musiktraditionen wie Country, Blues, Gospel und dem American Great Songbook. Er gilt als einer der einflussreichsten Musiker des 20. Jahrhunderts. Und hören konntet ihr den Titel Blowing in the Wind aus dem Album The Free Willen Bob Dylan mit Veröffentlichung 1963. Heute in der Sendung, da stelle ich euch die bekannte Band Gotthard aus der Schweiz vor. Und entsprechend gibt es in der Hauptsache auch Musik von Bands aus der Schweiz. Und da habe ich am Ende für euch einen, Querschnitt der Schweizer Musikszene zusammengebastelt. Aber in der Hauptsache klingt es so irgendwie wie Gotthard. Falls ihr euch wundern sollte, wieso die Musik von Chakra fehlt, ich hatte jetzt vor kurzem gelesen, dass es irgendwie im September diesen Jahres ein neues Album von Chakra geben soll. Und da würde ich mich doch in Kürze mal um ein Gespräch mit Chakra bemühen wollen. Und dann wird ja, wenn denn alles funktioniert, in der entsprechenden Sendung viel Chakra-Musik gespielt und dann auch wieder Schweiz-Musik. Und zwei Cover-Versionen haben das hier in die Sendung geschafft. Und, ihr werdet überrascht sein. Die Musik zusammengestellt haben Wolfgang Kesse und Earthwind from the Underground von der Redaktion auf die Ohren hier bei Radio Frei. Ich gestalte Rock Metal, wenn irgendwie möglich, als Live-Sendung. Hier kann viel passieren. Live ist live.

Ja, jetzt war die Technik hier ganz schnell. Deshalb kann ich an der Stelle auch noch mal ankündigen, was das gewesen ist. Klar, ihr habt das erkannt, den Titel. Und zwar im Original stammt Life is Life von der Band Opus mit Veröffentlichung 1984. Aber ihr habt das natürlich gemerkt. Das war nicht Opus, sondern eine Band aus Österreich, die sich dann nennt War Kings. Und das ist eine ganz aktuelle Einzelveröffentlichung von diesem bekannten Original. Und ich muss gar nicht mal sagen, das haben die Leute von War Kings gar nicht schlecht gemacht. Aber es ist ja nicht weit von Österreich in die Schweiz. Und eine sehr bekannte Band aus der Schweiz ist ja Gotthard. Und entsprechend spiele ich euch jetzt Gotthard Musik. Und zwar den Titel Thunder and Lightning aus dem Album Stereo Crash, welches 2025 veröffentlicht wurde.

Jawohl, so klingt Gotthard. Zur Schweiz gehört auch eine Band namens El Whitey. Den Namen, den musste ich mir hier mal eindeutschen auf meinem Moderationsdokument, damit ich das auch halbwegs richtig ansage. Die Band El Whitey hat ja nun doch schon einiges veröffentlicht. Und da habe ich für euch den Titel The Call of the Mountains herausgesucht. Und der findet sich im Album Origins.

Das passt zur Schweiz. Und bei der Vorbereitung dieser Sendung, da habe ich doch mal, wenn auch mehr durch Zufall, bei dem Internetlexikon des Vertrauens irgendwie dann mal einen Hinweis bekommen, Lister, Rockbands, Schweiz. Naja, da habe ich mich schon gewundert, was da so alles dort zu Hause ist, in diesem ja nicht ganz so großen Land. Dann habe ich auch mal eingegeben, Lister Metal Bands, Schweiz. Da stand sogar noch mehr drin in dieser Liste. Unter anderem war da eben dann auch Elvity aufgeführt. Hatte ich in dem Moment vergessen, aber schön, dass es da drin stand. So, liebe Leute, wenn man den Namen Schweiz erwähnt und Krokus, da wisst ihr Bescheid. Krokus, eine sehr bekannte Band. Und naja, drumherum kommt man in einer Schweiz-Sendung nicht. Entsprechend habe ich für euch mal den Titel Dirty Street aus dem Album Hudo herausgesucht.

aktuelle, sehr aktuelle Musik von Rösch Panzer konntet ihr jetzt hören. Und zwar den Titel Cannot Lose You aus dem Album Mexican Mysteries mit Veröffentlichung vor einigen Tagen, mit Veröffentlichung 2026. Und Schweiz, da kann ich nur sagen, Crystal Ball gehört in jedem Fall mit zu den bekannteren Bands aus diesem Land. Und ja, da gibt es auch ein Album namens Life Rider von Crystal Ball. Und das passt jetzt schon als Einleitung zu Gotthard. Da habe ich euch den Crystal Ball Titel Guards of Rock herausgesucht.

0: Ja, liebe Leute, welche Sendung hört ihr gerade?
1: Hi zusammen, hier ist Mark Lin von Gotthard natürlich auf eurem tollen Sender Radio Frei, eurem Lieblingssender aus der Region, und ihr hört Rock Metal.
0: Jawohl, jetzt wisst ihr Bescheid. Und damit geht es jetzt mit dem direkten Thema Gotthard auch los. Und wie das so ist, ich suche doch die Musik immer anhand der Bandbiografie heraus, sofern denn am Ende überhaupt noch Platz bleibt für solch eine Aktion. Und entsprechend kommt der erste Gotthard-Titel aus dem Album G mit Veröffentlichung 1996. Ja, und das ist ein bekannter Titel, der nennt sich Mitty Quinn.

0: Gotthard ist eine international erfolgreiche Hardrock-Band aus der Schweiz. Jedes Studioalbum nach dem Debüt erreichte Platz 1 der Schweizer Albumcharts. National gelten sie, gemessen an den Verkaufszahlen, als erfolgreichste Band ihres Landes. Ich glaube, so Anfang diesen Jahres, da habe ich dann mal von einer entsprechenden Musikagentur eine E-Mail bekommen, da stand was drin, hier bald neue Musik von Gotthard. Und da die letzte Runde der Zusammenarbeit mit Gotthard nicht funktioniert hatte, da war ich etwas spät, habe ich mich in diesem Fall wirklich mal beeilt und zurückgeschrieben, wie sieht's aus, geht was mit Gotthard? Und die Antwort kam sehr schnell, klar, es geht was. Und dann habe ich mein Redaktionsmitglied Wolfgang Hesse gefragt, wie sieht's aus, Wolfgang, kannst du, möchtest du? Und der Wolfgang sagte, ja, mache ich. Ja, und dann war der Gesprächspartner am Ende Marc Lynn, der Bassist von Gotthard. Und der Marc ist auch Gründungsmitglied der Band, kann also viel, viel, viel erzählen. Und als das klar war, dann hat Wolfgang das ganze Gespräch vorbereitet, das ganze Gespräch auch geführt und am Ende dann diesen mehrteiligen Beitrag erarbeitet. Und los geht es jetzt mit dem ersten Gesprächsteil mit Marc Lynn.
1: Hallo Marc, schön dich hier in der Telefonleitung zu haben. Kannst du dich bitte mal unseren Hörern kurz vorstellen?
2: Ja, hi Wolfgang, schön bei euch zu sein. Mein Name ist Marc Lynn und ich bin Bassist der Gruppe Gotthard. Und zwar bin ich Bassist seit Tag 1. Begonnen haben wir im 89, also wir haben einen ziemlich langen Weg hinter uns bis heute, aber wir sind immer noch da.
1: Kannst du uns bitte mal jetzt die aktuelle Bandbesetzung von Gotthard vorstellen?
2: Ja, die aktuelle Bandbesetzung ist Leo Leoni an der Gitarre und ich am Bass und wir sind die Urmember. Dann als zweit ist Freddy Scherer, ist zweiter Gitarrist, der ist jetzt auch schon seit 25 Jahren bei uns. Das zweitneueste Mitglied ist unser Sänger Nick Mäder, der ist jetzt seit 16 Jahren bei uns. Und das letzte Mitglied, das zu uns kam, war Flavio Mezzodi am Drum. Der ist seit 6 Jahren dabei. Alle Änderungen hatten wir immer, weil vielleicht jemand nicht mehr wollte oder auch Leute gestorben sind, unglücklicherweise auf unserem Weg. Und jeder, der reinkam in die Band, ist immer geblieben, weil für uns ist einfach so Familie sehr, sehr wichtig.
1: Ja, du bist von Anfang an dabei und bist der Bassist der Band. Wie bist du eigentlich zu diesem Instrument Bass gekommen?
2: Das ist eigentlich ein Zufall. Ich habe immer geträumt, in der Band zu spielen und habe so klassische Gitarre zu Hause gehabt und habe natürlich alle diese Songs nachgespielt von Status Quo über Judas Priest, New Wave of British Heavy Metal. Also das war einfach meine Musik und da habe ich natürlich geübt und geübt und irgendwann habe ich einen getroffen und gesagt, hey, wir suchen einen Bassisten in unserer Blues-Rock-Band. Hast du nicht Lust? Du, ich habe keine Ahnung vom Bass, aber ich spiele Gitarre. Hat er gesagt, ja, komm, das ist ja ähnlich. Komm, probier doch einfach mal aus. Und so hat das angefangen. Die haben mich dann natürlich, wie soll ich sagen, unehrenhaft entlassen, also rausgeschmissen, weil ich nicht gut genug war. Ich kam dann aber in eine bessere Band und für die war ich gut genug und plötzlich ging der Knoten auf und so war ich, bin ich eigentlich am Punkt gekommen, wo ich nicht mehr zurück zur Gitarre wollte, weil von meiner Person her, ein Instrument gehört ja auch immer zu einer Charakterart eines Menschen und da passt der Bass sehr, sehr gut zu mir.
1: Ja, ihr seid ja eine Schweizer Rockband und ich glaube sogar die erfolgreichste in der Schweiz überhaupt. Das stimmt, ne?
2: Ja, richtig, richtig, ja. Für die Schweizer Künstler sind wir Ikonen.
1: Ja. Ja, das ist richtig. 25 Jahre habt ihr den Rock'n'Roll gelebt und gespielt.
2: 35 Jahre.
1: 35 Jahre, genau. Was macht Gotthard bis heute für dich aus?
2: Ja gut, das ist natürlich Familie mit allem Up und Down, mit allen Ohrfeigen, aber auch Partys, die man hatte, ist natürlich, es ist wie ein Song oder wie ein Album, wo man beim Album versucht, man immer eine Geschichte zu schreiben und eigentlich im Leben in einer Band schreibt man auch eine bestimmte Geschichte mit härteren Momenten, soften Momenten, harmonischen Momenten, melodischen. Und ich vergleiche es eigentlich mit dem Album und so geht's über die 35 Jahre. Ich meine, da ist manchmal gesundheitlich was, da ist manchmal organisatorisch was. Es ist halt einfach das kleine Kind, das einem am Herzen liegt, mit dem Namen Gotthard, um das man alltäglich 7/24 damit beschäftigt ist, das zu tragen.
1: Ihr seid ja, so habe ich gelesen, 1999
2: 89.
1: sozusagen gegründet worden. Das stimmt doch,
2: genau,
1: oder?
2: Ja.
1: 89, ganz genau. Und mit der Zusammenarbeit mit Chris von Rohr,
2: genau,
1: seid ihr dann
2: richtig
1: auch zu Gotthard geworden. Kannst du uns mal vorstellen, wer Chris von Rohr ist und welche Bedeutung er für die Entwicklung von Gotthard gespielt hat?
2: Ja, Chris von Rohr ist eigentlich der Bassist und der Chef der Band Krokus. Und Krokus waren ja vor allem bekannt in den 70er Jahren. Das war die Nummer 1 Band in der Schweiz und auch die Band mit weltweit die ersten Ausbrecher sozusagen, die aus Europa rausgingen, die in Amerika getourt haben und so. Als wir bereit waren, mit unserer Band ein Album zu schreiben, wollten wir natürlich einen Produzenten, aber nicht nur einen reinen Produzenten, sondern auch einen Mentor, einen Coach und sind dann auf den Chris gestoßen, also auf den Chris von Rohr, der ja Freude hatte, mit uns zu arbeiten. Das ging dann doch fast 10 Jahre oder 8 Jahre, wo wir zusammen etwa 5 Alben gemacht haben. Ja, und das war natürlich eine tolle Zeit, weil er konnte natürlich aus seiner Erfahrung schöpfen, weil er hat das Bandleben schon lange praktiziert und hat uns auch Dinge mitgegeben, die er selber in seiner Band nie anwenden konnte, weil einfach so grundlegende Dinge eben wie miteinander reden, das Familiäre dass das Schöpferische funktioniert, muss ja auch eine gewisse Harmonie da sein. Ja, und dann irgendwann haben wir aufgehört, miteinander zusammenzuarbeiten, weil irgendwann, wie soll ich sagen, ist die Flasche halt leer. Und dann ist es immer schwierig und dann muss man weiter. Aber heute stehen wir ja zurzeit gerade wieder, teilweise auf gewissen internationalen Bühnen, wo wir Konzerte zusammen machen mit Krokus und dann schlussendlich noch ein paar Songs zusammen für die Fans bringen auf der Bühne. Und Chris hat auch beim letzten Album, beim Stereo Crash, hat er einen Song mitgeschrieben mit dem Leo zusammen wieder, Liverpool, was auch auf der neuen Platte ist, auf More Stereo Crash, aber bei More Stereo Crash ist in die Duett mit dem Mark Storace, dem Sänger von Krokus. Also wir haben dann gefunden, komm, wir vereinen diese Band wieder auf mit dem Song, weil ja erstens 2 tolle Sänger und zweitens 2 alte Songwriter, Leo und Chris, die da mal einen Song geschrieben haben. Das war einfach so ein einmaliges, kann man auch sagen, spaßiges Ding.
0: Ja, liebe Leute. Und damit muss ich euch ja noch was ansagen. Der Titel von Gotthard vor diesem Gespräch, das war, aber das habt ihr ja gehört, Stay With Me aus dem Album Silver mit Veröffentlichung 2017. Aber jetzt, da bin ich bei dem von Mark erwähnten Titel Liverpool aus dem aktuellen Album More Stereo Crash, der Zusammenarbeit mit Mark Storace von Krokus. Und wenn ich den Mark da so singen höre, sei das jetzt bei Krokus oder sei, naja, ich muss es mal sagen, Solo-Geschichte, die er da auch vor einiger Zeit herausgebracht hat. Aber auch hier bei Liverpool, ich bin immer wieder aufs Neue begeistert von seiner Stimme. Irgendwie, jedenfalls das ist meine persönliche Empfindung, merke ich bei ihm das Alter nicht, obwohl er ja nur auch nicht mehr zu den jüngsten Leuten in der Musikszene gehört. Aber jetzt Liverpool, die Zusammenarbeit Gotthard und Krokus, die Zusammenarbeit Nick Meda und Mark Strachey.
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0: Yeah, damit folgt der zweite Teil des Gesprächs mit Margeline von Goddard.
1: Wer hat eigentlich die Idee gehabt, euch Gotthard zu nennen?
2: Das war so die Suche nach dem Namen, weil wir hießen Crack. Und Crack war für uns die Idee, wenn man etwas auseinanderbricht, macht es Crack. So ein Akt der Kraft sozusagen. Und dann kam natürlich in den 90er Jahren in Los Angeles so die Droge auf und da wussten wir, wir konnten das nicht mehr brauchen. Ja, waren auf der Suche nach einem neuen Namen, weil mit Crack hast du keine Chance auf dem Weltmarkt. Und dann logischerweise, weißt du, bist du stundenlange am Suchen und da kommt auch die Blödeleien und die dummen Ideen und dann irgendwann kam der Leo und sagt, ja komm, da können wir uns ja auch noch Gotthard nennen, das ist ja ein Berg bei uns, der der Schweiz vom Norden in den Süden trennt. Eigentlich der längste Tunnel in Europa, glaube ich, oder der Autotunnel. Und dann natürlich alle gelacht und der Chris hat da gesagt, oh Gott, das wäre gar nicht so schlecht und wir, come on, give me a break, was auch immer. Egal, später waren wir in Los Angeles, das erste Album aufnehmen. Wir wussten, dass wir einen Namen suchen mussten oder finden mussten und so hatten wir eine Liste an der Wand, wo alle diese Namen draufstanden, alle diese Ideen und zuoberst war Gotthard. Da kam ein Amerikaner rein, hat sich das durchgelesen, hat gesagt, du, was ist das Gotthard? Haben wir ihm das erklärt, eben was es ist, felsig, Rock, richtig großer, wichtiger Berg in Zentraleuropa. Und dann hat er gesagt, ihm kommt jetzt nur so ein bisschen das Doppelmeaning, wenn man das zweite T umdreht, ist es wie ein Bindestrich und dann heißt es Gotthard. Und da haben wir gefunden, das ist ein super Doppelmeaning und dann von dann an war es eigentlich klar, dass wir gesagt haben, nee, der Name ist irgendwie cool. Und schlussendlich ist ja wurscht, wie du heißt, wichtig ist, was du machst.
1: Genau, das hast du richtig gesagt. Wie entstehen eigentlich eure Songs? Gibt es da bei euch einen Songwriter oder seid ihr da mehr oder weniger so eine Gemeinschaftsproduktion?
2: Halb, halb. Ja, es ist halb, halb. Meistens kommt einer mit einer Idee, wo man sagt, du, ich habe hier eine Strophe und habe ein geiles Riff, einen Chorus und habe die ersten Texte, bringt das in die Runde und dann wird das auseinandergezerrt, umgekrempelt. Und aufgenommen bis so lange, bis man den Song hat, wo alle sagen können, ja, passt, verhält. Und dann geht jeder an seine Detailarbeit. Also Gitarren machen noch Gitarrensachen, Bass, Bass. Der Nick ist mit den Texten dran und tut sie vervollständigen. Aber es ist immer so ein Grundinitiator, der eine Idee hat und ein gewisses Beispiel bringt, logischerweise. Und die anderen springen dann auf den Zug und machen zusammen den Song fertig.
1: Okay, ja. Und es entstehen dann sozusagen eine Gemeinschaftsproduktion für die Songs.
2: Ja, genau. Aber meistens sind es Sänger und die zwei Gitarristen, die das machen. Ich als Bassist, ich bin mehr so der Zufalls, ich habe da mal eine Idee und dann wird was draus. Ich bin nicht so der Intensiv-Songwriter. Ich kümmere mich mehr ums Geschäftliche für die Band, administrative, im Background, mit den Firmen, mit Organisation und so. Und das muss ja auch jemand machen. Ja.
1: Das ist auch ganz wichtig, das ist richtig. Ja, letztes Jahr ist ja euer 17. Studioalbum Stereo Crash erschienen. Wir hatten es schon angesprochen. Es reiht sich ja lückenlos in die Nummer 1 Alben eurer Bandgeschichte ein. Wie passt sich eigentlich Stereo Crash in die Musikgeschichte von Gotthard ein? Also in die einzelnen Albenserien?
2: Ja, es ist, weißt du, es gibt immer Alben, die wieder ausbrechen. Ausbrechen heißt, es kommt dann wie ein frischer Wind wieder in die ganze Serie der Alben. Und es gibt bei uns so ein paar Key-Alben, das war G-Punkt, das war Lip Service, das war Firebirth und jetzt mit Stereo Crash, vielleicht sogar noch Bang, wo einfach vom Sound her mal so ein Wandel kommt und einfach so eine positive Frische in die ganzen Aufnahmen kommt. Natürlich sind das während dem Aufnehmen auch Situationen, wie man sich fühlt, ist man positiv drauf, ist gerade ein Regentag, das widerspiegelt sich bei uns extrem. Auf jeden Fall war das einfach so ein, wieder so ein Frische-Faktor, der auch mal anders klang. Vom Sound her hat man auch mal was geändert. Man hat weniger Low-End und Druck gemacht, sondern zum Beispiel jetzt mit meinem Instrument, mit dem Bass, eher ein bisschen dünner und verzerrter, aber dennoch dynamisch, weich. Man hat einfach versucht, so ein bisschen mehr Leben zu behalten bei den ganzen Aufnahmen, weil man kann sie auch zu Tode perfekt aufnehmen. Das ging eigentlich mehr um Leben und Leben lassen und dass es groovt und dass es swingt. Und manchmal ist das fast schwerer, das Leben zu lassen, weil man will ja alles in Perfektion machen.
1: Ja, und ihr seid sicherlich mit der Resonanz auf das Album sehr zufrieden, so wie man das auch überall lesen kann.
2: Sind wir sehr zufrieden, ja. Da ja. Auch das neue Super Resonance More Stereo Crash, noch diese 4, 5 neuen Songs drauf, sehr zufrieden, ja. Mhm.
1: Und die mit der Tour, denke ich mal, könnt ihr auch sehr zufrieden sein, denke ich.
2: Genau, also die letztjährige Tour war schon toll und jetzt dieses Jahr haben wir eigentlich mehr Festivals, Konzerte und das bringt uns schön ein bisschen an alle wichtigen Länder, die wir gerne haben, wie Bulgarien, Spanien, Schweden, natürlich auch nach Deutschland, da haben wir vor allem im süddeutschen Raum. Wir haben hier das Problem, dass wir im norddeutschen Raum beziehungsweise in den östlichen Gebieten nicht so oft durchkommen, wie wir das gerne würden, weil unser Sound ist einfach nicht gemacht so für diese Region, für die jungen Menschen, beziehungsweise auch für die alten Fans. Aber das hat weniger, oder sie stehen mehr auf Punk, sind einfach in eine andere Richtung, aber wir würden natürlich auch gerne öfters da durchkommen. Wir werden es probieren, wir bleiben dran.
1: Ja, was ich aber festgestellt habe, das ist, dass ihr auch mit euren Shows jüngere Leute ansprecht, die vielleicht nicht aus ihrer Jugend euch bereits kennen. Wie schafft ihr das?
2: Ich glaube, die Jungen, vor allem bei den Festivals, weil da triffst du an neue Leute und wir sind doch eine extrem gute Liveband. Und zwar, wenn du uns schauen kommst, da geht es nicht nur um Rock und unsere Musik, da findet ein Leben statt auf der Bühne. Wir spielen gegen das Publikum, gucken die alle an und möchten die alle in unseren Band ziehen, am liebsten auf die Bühne holen. Und ich glaube, dieser Effekt kommt bei den Leuten gut an, dass sie sagen, wow, die geben alles, die sind frisch und einfach die machen mir Spaß.
1: Jetzt nochmal kurz zur neuen EP. Warum habt ihr die so kurz nach dem alten Album nachgelegt jetzt?
2: Ja, eigentlich ging es darum, wir wollten das ganz anders machen. Wir hatten ja 18 Songs aufgenommen und nur 12 oder 13 kamen aufs Album, also hatten wir ein paar übrig. Da haben wir gesagt, komm, nach dem Album veröffentlichen wir noch einzelne Singles durchs Jahr und machen dann auf Weihnachten ein volles Album. Und irgendwie ging das so ein bisschen nicht verloren, aber irgendwie hat man gesagt, du, so einfach die einzelnen Songs noch rausknallen, ist auch ein bisschen blöd. Und so haben wir beschlossen, wir machen was Spezielles. Und weil dann noch die Idee kam, mit diesem Song Liverpool, mit dem Mark ein Duett zu machen, und weil wir ja mit Krokus gerade ein paar Konzerte zusammen machen, haben wir gesagt, wenn der Song auch draufkommt, wenn er gut wird, und er kommt auch auf More Stereo Crash, lass uns das rausbringen, solange wir noch zusammen ein paar Konzerte haben.
1: Ich finde auch das Video zu Liverpool sehr gelungen. Sehr schöne Aufnahmen von den historischen Plätzen der Stadt und wohl auch von den Beatles, wo die gewirkt haben. Ich finde übrigens mit dem neuen Song mit Nick und Mark Storace kommt was zusammen, was zusammengehört. Chris von Rohr, Krokus und Gotthard. Wie siehst du das?
2: Ja, natürlich. Es ist so eine Wiedervereinigung von den zwei besten Bands, die die Schweiz zu bieten hat in Sachen Klassikrock. Wir kommen ja alle seit Jahren super miteinander klar und es ist schön, dass wir das zusammen feiern dürfen. Und deswegen gehen wir auch an Festivals zusammen, die heißen Rock Monsters of Switzerland. Wir sind die beiden Exportbands in Sachen Rock von der Schweiz. Wenn du jung bist, da denkst du immer, oh, wir müssen besser sein. Nein, musst nicht. Wenn du älter wirst, wird es ein bisschen ruhiger und sagst, hey, weißt du was, wir müssen die Leute begeistern. Und da müssen wir zwei gute Shows haben an einem Abend. Und wenn wir dann noch zusammen auf der Bühne stehen, gehen bei allen Leuten die Lampen an und sagen, wow, das ist toll. Weil man einfach sieht, die Bands kommen gut zusammen klar. Im Stil ist ähnlich. Prima. Was will man mehr?
1: Und das werdet ihr dieses Jahr auch wieder praktizieren. Und zwar am 25. Juli auf der Burg Esslingen.
2: Genau. Richtig. Richtig. Da freue ich mich drauf.
1: Okay, das wird bestimmt eine tolle Show werden.
2: Genau, ja, das glaube ich auch.
1: Ja, vielleicht ist noch mal eine ganz persönliche Frage an dich. Wenn du an die lange Bandgeschichte zurückdenkst, was waren für dich und die Band entscheidende oder einschneidende positive wie auch negative Ereignisse in der Geschichte von Gotthard?
2: Ja gut, positive Dinge waren natürlich, wenn du einen Support spielen kannst vor großen Bands, wie zum Beispiel Bon Jovi dreimal Support, nein, viermal sogar. Brian Adams, AC/DC haben wir supported in Turin Und das ist natürlich hart, gegen diese Bands zu bestehen, weil die sind natürlich sehr perfekt und du bist vielleicht noch jung und noch nicht so weit, aber das war trotzdem einmalig. 2019 haben wir in Prag die Rolling Stones eröffnen können und da haben wir richtig abgeräumt. Da haben wir richtig ein geiles Konzert gemacht und das war für mich so ein richtiges Highlight. Natürlich auch die Touren allgemein. Ich durfte mal im Kreml drin spielen, in der Halle, ist natürlich schon speziell magisch, weil da kommt ja nicht jeder rein und du weißt genau, das ist speziell. Es gab natürlich auch einschneidende Punkte, wie als unser Sänger tödlich verunfallt ist, als wir in den Ferien waren, zusammen beim Motorradferien, hat er leider, waren wir in einem Verkehrsunfall verwickelt, die gesamten Reisenden und leider hat Steve so schwer erwischt, dass er vor Ort gestorben ist oder eigentlich nicht vor Ort, sondern sofort. Und das war natürlich sehr schwer für die Band, weil da bist du auf 100 und bist von 100 in einem Schlag, in einer Sekunde bist du auf 0. Und das war die schwerste Zeit, jetzt auch wieder natürlich einen neuen Sänger zu finden. Neuen Sänger zu finden ist immer einfach. Nur die alten Fans trauen natürlich den alten Sänger nach und der neue muss sich zuerst mal beweisen. Und das braucht eine lange, lange Zeit. Wir hatten jetzt 12 Jahre Nick richtig aufzubauen und seit der Pandemie ist er wirklich da. Und alle Leute, auch die Leute, die zurückkommen, die gesagt haben, ich will Gott hat nie mehr sehen, kamen trotzdem zurück und sagen, wow, der ist richtig gut geworden. Und das hängt natürlich dann wieder die schönen Aspekte daran.
0: Gotthard ist ja auch eine Band, die sehr schöne Balladen veröffentlicht und die für viele Leute genialste Gotthard-Ballade ist Heaven aus dem Album Homerum mit Veröffentlichung 2001. Und diesen Titel Heaven, ja, den könnt ihr jetzt hören, diese schöne Ballade Heaven.

Ein geniales Teil und die Stimme von Steve Lee. Scharfe Nummer, dieser Titel Heaven. So, und gleich geht's weiter mit Musik.

0: Ja, diese Gotthard-Ballade, die sich da nennt Smiling in the Pouring Rain, findet sich im aktuellen Werk der Band More Stereo Crash mit Veröffentlichung in diesem Jahr. Damit kommen jetzt Teil 3 und Teil 4 von dem Gespräch mit Mark Lynn, dem Bassisten von Gotthard.
1: Ja, der Song Heaven wird ja als bester Schweizer Song forever bezeichnet. Das ist eine Ballade aus eurem Repertoire. Sie sind nicht wegzudenken. Auch auf der neuen EP sind ja auch Burning Bridges, Smiling in the Pouring Rain oder Right Now drei derartige Songs. Was bedeuten eigentlich dir die Balladen von Gotthard?
2: Ja, Balladen, eigentlich bist du ja eine Rockband und Rockband denkt man immer, dass die nur rocken. Aber das stimmt gar nicht, weil die besten Balladen von mir aus gesehen wurden von Rockbands geschrieben. Das heißt, so von Bon Jovi über Ozzy Osbourne und so, die haben immer tolle Balladen gemacht und sowas von uns, weil wir natürlich so aufgewachsen sind, war es für uns auch immer wichtig, ein bisschen offen und ein bisschen breit zu sein. Das heißt nicht, ich mache nur Rock und Tschüss, sondern wir versuchen auch kein Metal zu machen. Wir machen bluesigen Rock. Da ist noch eine Wärme drin, da ist noch Bluesbasis drin und so gehören einfach auch Balladen dazu. Weil das sind Feelings-Dinge. Das sind auch an einem Konzert. Du kannst die Leute nicht 1,5 Stunden abprügeln mit Rock, mit knallhartem Rock. Du musst ihnen mal eine Pause geben. Bring sie mal, nimm die Leute mit, hol sie ab. Und jeder, wenn es eine gute Ballade ist, hat gerne eine gute Ballade. Jeder hört das gern. Ja.
1: Und das finde ich auch gut, dass bei den Konzerten auch dadurch kleine Ruhepunkte gesetzt werden. Und die Balladen begeistern ja sowieso die Leute auch.
2: Genau, und zwar weltweit. Das ist das Schöne. Es sind immer andere Songs, zum Beispiel wenn du jetzt nach Spanien gehst oder Südamerika, die finden Heaven nicht so geil. Die finden jetzt mehr One Life, One Soul, finden sie einfach die typische klassische Gotthard-Ballade, die finden sie toll. Und wenn du die spielst, dann singen alle mit. Das ist für die ein Stück Religion. Das ist schön für uns. Ja.
1: Ja, dann sind wir nur langsam schon am Ende. Hast du vielleicht zum Schluss noch ein paar persönliche Worte an unsere Hörer
2: Ja, natürlich.
1: mit auf den
2: Also
1: Weg geben?
2: Radio Frei, Rock und Metal ist erstens schön hier zu sein und ich hoffe, dass wir endlich mal wieder bei euch in der Umgebung spielen. Das letzte Mal Erfurt war schon lange her, war eine Zeit her. Auf jeden Fall, wir geben nicht auf, wir machen weiter und wenn ihr ein bisschen bei den Veranstaltern anklopft, sind wir sicher bald mal bei euch, weil es fehlt ja immer, den richtigen Partner zu finden für die Region. Wir sind bereit und sicher machen wir noch ein paar Jährchen weiter. Und ich hoffe, ihr auch mit Radio Frei, weil hier rockt's, hier mettelt's und das ist das Geile.
1: Zum Schluss möchte ich dich eigentlich noch nach einem persönlichen Lieblingssong fragen. Was ist für dich, sagen wir mal, was Bedeutendes aus der Rockmusik, aus der Rockgeschichte?
2: Ja, also für mich ist es definitiv Long Live Rock and Roll von Rainbow. Das ist für mich ein Song, der hat mich einfach mitgenommen, weil er einfach ein Happy Song ist. Er ist eigentlich sehr simpel, aber er ist sehr happy. Zurzeit habe ich immer wieder Momente, wo ich auch den wieder hervorne nehme, weil einfach

0: macht noch lange weiter, begeistert auf der, von, vor der Bühne die Menschen.
1: Das werden wir machen. Ich danke dir für deine Wünsche. Auf jeden Fall, wir geben nicht auf. Es kann nur einen geben, und das ist Gotthard.
0: Gell? Ja. Dann viel Gesundheit persönlich für dich und lass weiter den Rock'n'Roll leben.
1: Das werden wir machen. Ich versuch's, gell? Okay, alles Gute. Bis dann. Tschüss zusammen.
0: Vielen Dank.
1: Ciao, ciao.
0: Mach's gut. Tschüssi.
2: Ich bedanke mich bei Marc Lynn für diese vielen Informationen zu Gotthard. Und ich bedanke mich bei Wolfgang Kesse für die Gesprächsführung und die Erarbeitung dieses vierteiligen Beitrages. Danke. Damit kommen jetzt zwei Titel, die sich der Marc, gewünscht hat. Und extra für ihn hervorgeholt habe ich jetzt Rainbow mit dem Titel Long Live Rock'n'Roll aus dem Album, jetzt muss ich mal nachschauen, Long Live Rock'n'Roll heißt das auch, mit Veröffentlichung 1978. Aber ich muss da hier nochmal ein kleines bisschen markieren auf der Tastatur und somit kann ich jetzt hier gleich loslegen. Auf geht's.

Ja, dieser Titel, das ist ein Wunsch von Mark. Und klar, der Titel ist euch bekannt: Judas Priest Breaking the Law aus dem Album British Steel. Und ich möchte euch aus der Gotthard-Geschichte nicht entlassen, ohne noch einen Gotthard-Titel zu spielen. Und zwar Do Not Miss the Call aus dem aktuellen Werk More Stereo Crash mit Veröffentlichung in diesem Jahr. Los geht's.

Ja, eine Sache zu Gotthard, das muss ich noch erwähnen, das gehört einfach mit dazu. Und das ist die Formation, die Band Corleone. Der Leo Leoni ist ja Gitarrist bei Gotthard und macht da aber so nebenher auch noch sein eigenes Ding, eben Corleone. Und aus dem Album 2 oder auch 2 von Corleone, da habe ich euch den bekannteren Titel Mountain Mama herausgesucht, welcher mit dem entsprechenden Album 2019 veröffentlicht wurde. Und das Ganze ist eine Coverversion. Im Original stammt der Titel Mountain Mama von Gotthard mit Veröffentlichung 2004 im Album One Team, One Spirit. Entspannt ist hier auch, klar, Leo spielt die Gitarre, aber der Sänger bei diesem Titel ist der bekannte Ronnie Romero. Naja, los geht's.

0: Damit ist das Thema Gotthard erledigt. Welche Sendung hört ihr gerade?
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0: Jawohl, schöne Ansage. Musikalisch bleibe ich noch in der Schweiz bei der Band China. Da gibt es aktuell ganz neue Musik, eine Einzelveröffentlichung. Und dieser aktuelle Titel von China, der nennt sich Bright Lights.

Jetzt wird die Schweizmusik heftiger. The Order, Fight for Your Rights aus dem aktuellen Werk der Band Empires. Auf geht's.

Ja, die heftigste Musik der Sendung mal zum Ende der Sendung. Die Band Samael, auch aus der Schweiz, ja, die gibt es jetzt seit fast 40 Jahren. Gründung war 1987. Und die Band Samael, ja, es gibt da auch neue Musik, eine Einzelveröffentlichung. Und die nennt sich Black Matter Manifesto. So, wenn ich hier mal bei den vielen Zeitanzeigen auf die richtige Zeitanzeige schaue, und das ist die von der Automatisierungssoftware, dem, naja, Senderautomatikprogramm. Ja, diese Zeitanzeige zeigt mir an, so langsam aber sicher muss ich jetzt hier mal zum Ende kommen. Und an der Stelle kann ich nur sagen, heute mit live ist live vom Ende, vom Anfang. Das passte doch ganz gut in die ganze Aktion. Ja, so, auf meinem Zettel, da steht was zu Facebook. Rock Metal als Sendung, dazu gibt es bei Facebook eine Facebook-Seite namens Redaktion auf die Ohren und dann auch direkt eine Facebook-Gruppe namens Musikmagazin Rock Metal. Wenn ihr denn möchtet oder aber wenn ihr irgendwie an einer Rock-Metal-Band beteiligt seid, ihr könnt euch gerne besonders über Facebook die Gruppe bei mir melden und dann sollten wir doch, wenn das alles passt, irgendwie zueinander kommen. Oder falls ihr natürlich mal Lust haben solltet, direkt hier im Studio einfach mal zu schauen, wie das so funktioniert mit Rock Metal. Da könnte man dann auch mal ein bisschen verhandeln. Meldet euch einfach. So, Nachher-Möglichkeiten gibt es auch. Internetpräsenz von Radio Frei, Menüpunkt Programm, Programmtabelle. Dann Dienstag 15 Uhr für das Original. Und für diese Sendung, ja, da gibt es auch eine Wiederholung. Auf das Original folgende Woche, Samstag 8 Uhr. Und das Schöne ist, bei beiden Terminen, da könnt ihr euch ab dem entsprechenden Startdatum die Sendung dann auch direkt herunterladen und irgendwo speichern und dann auch zu einem späteren Zeitpunkt anhören. Ihr müsst euch also nicht, naja, an die Frist auf unserer Internetpräsenz halten. In der nächsten Sendung, da stelle ich euch dann die Band The Sixters aus dem Ruhrgebiet vor. Diese Band, das sind, ich glaube, 5 Damen, die, naja, vor nicht allzu langer Zeit erst mit dem Musikmachen einer Band angefangen haben. Und sie haben mal richtig schön alle zusammen da zusammengesessen und die Fragen von Wolfgang beantwortet. Das ist dann in der nächsten Sendung dran. So, und jetzt kommt der Rest von meiner Ansage hier. Das sind aber 2 verschiedene Moderationsdokumente. Wiederholung dieser Sendung am 13. Juni 2026, 8 Uhr. Und ich werde diese Wiederholung etwas aufbereiten, leicht verändern. Nächste Sendung Rock Metal am 16. Juni 2026, 15 Uhr. Und das ist dann eben die Sache mit The Sixters. Damit besten Dank an euch für das Zuhören. Auspunkt Schluss. Tschüss, sagt Earthman from the Underground.

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10: Ja, es ist Dienstag 17 Uhr oder es ist Samstag 12 Uhr und ihr hört die Wiederholung der Freistunde. Mein Name ist Felix und ich habe heute eine kleine Musiksendung für euch vorbereitet. Zur Abwechslung, nachdem wir ja schon Female Rap hatten und nachdem wir auch schon Post-Rock und Emo-Rock hatten, gibt es heute ein bisschen Hip-Hop. Und die Artists bzw. die Tracks, die ich mir für heute ausgesucht habe, habe ich mir insofern ausgesucht, als dass sie irgendwie alle eine Rolle bisher in meinem Leben gespielt haben oder in meiner Erfahrung mit Hip-Hop. Und bevor ich jetzt zu viel schon verrate und vorspoilere, gibt's schon mal den ersten Track, den ich im Nachhinein dann ankündigen werde. Viel Spaß!

0: Ja, das war Tribe Called Quest mit dem Track Electric Relaxation. Ich sage jetzt immer so ein bisschen was zu den Interpreten mit dazu und führe euch dann einfach so durch die Sendung. Also Tribe Called Quest ist ein Hip-Hop-Duo bestehend aus Q-Tip und Five Dog, der bereits 2016 gestorben ist. Jarobi White war zwischendurch dabei und Produzent Ali Zahid Muhammad ist seit Anfang an dabei. Q-Tip, Five Dog und Ali Zahid Muhammad kennen sich schon ewig, seit Kindheitstagen, sind zusammen in die Kirche gegangen und kommen alle aus Queens in New York und haben sich da so quasi zusammengefunden, bis sie dann 1985 aktiv wurden in New York. Wie man jetzt schon gehört hat, geht's bei Tribe Called Quest vor allem um die Samples, vor allem um die jazzigen Elemente, deswegen bezeichnen noch viele Tribe Called Quest als Jazz-Hip-Hop. Also das ist quasi so die Grundform dessen, was wir heute unter dem Begriff kennen. Genau. Also es sind ausschließlich Jazz-Samples gewesen, sozialkritische Texte, weg von der Gangkultur und hin zur Zulu Nation, die Grandmaster Flash in New York gründete und die in der Bronx seine Institution hatte. Genau, Tribe Called Quest bewegt sich inhaltlich vor allem in der Afrocentricity-Bewegung, also dabei geht es um die Rückbesinnung auf die afrikanische Kultur und das Bewusstwerden quasi des Erbes schwarzer Menschen. Und Tribe Called Quest sind dann tatsächlich 1987 auch in die Zulu Nation eingetreten. Und ihr größtes Album ist die Low End Theory, ist eigentlich allgemein bekannt, Tribe Called Quest gehört schon zu den bekannteren Hip-Hop-Künstlern, sag ich mal. Low End Theory ist auch im Jahr 1991 schon rausgekommen, beziehungsweise entstanden, aber nach zweijähriger Arbeit. Und die erste Single von Low End Theory war Description of a Fool, die am Ende aber nicht auf dem Album gelandet ist. Also ist alles ein bisschen kompliziert, genau. Und der Track Electric Relaxation war aber aus dem dritten Studioalbum Midnight Marauders, was am 9. November 1993 bereits released wurde. Genau, Tribe Called Quest war so mit das erste an Hip-Hop, das ich jemals hören durfte, in Anführungszeichen, was ich bewusst auch als Hip-Hop wahrgenommen habe, wo es mir bewusst erklärt wurde von einer bestimmten Person, deren Namen ich jetzt nicht erwähne. Genau. Von der Tribe Called Quest kommen wir jetzt, also von der Ostküste wandern wir jetzt einfach mal an die Westküste der USA, und zwar Los Angeles. Da gibt's eine Interpretin, die ich auch sehr früh entdeckt habe. Gavelin ist ihr Name. Die ist 1990 geboren und der bürgerliche Name ist Audrey May Godoy. Sie kommt aus Los Angeles, California und steht bei Mike Steez Entertainment unter Vertrag. Und ist auch jetzt noch aktiv, im Gegensatz zu Tribe Called Quest, die sich aufgelöst hatten und dann 2016 und 2007 nochmal aktiv wurden. 2007 haben die übrigens einen Track mit Legende Erykah Badu gemacht. Genau, aber zurück zu Gavelin. Sie ist jetzt immer noch aktiv, macht immer noch Musik, macht heute ein bisschen newschooligere Musik als das, was ich euch gleich zeigen werde. Also der frühe Sound von ihr war auf jeden Fall durch den West Coast, klassischen West Coast Sound irgendwie beeinflusst, also mit Dr. Dre angefangen, also über N.W.A. Auch ein bisschen Notorious B.I.G. etc. hört man da raus, obwohl ich das jetzt hier nicht so ja, so hoch sterilisieren möchte. Genau, also inspiriert durch West Coast Sound, ist aber auch viel Funk aus den 70er Jahren, aber eher Slow Funk, und sie ist mega beeinflusst gewesen durch die Spoken Word Ära und hat auch selbst so Poetry Slam etc. gemacht, bevor sie gerappt hat. Die Beats sind auch eher jazzy, aber halt ohne diesen East Coast Sound, dieses Treibende, was wir zum Beispiel gerade bei Tribe Called Quest gehört haben. Wissenswert ist vielleicht noch, dass sie Mitglied bei der Crew Organized Threat war, und Organized Threat, scheiß TH, ist eine Crew oder eine Gemeinschaft gewesen, die es gegründet hatte, die sich zum Ziel gemacht hat, quasi ja im Westen der USA, besonders in Los Angeles, halt unbekannte Künstler zu Wort kommen zu lassen, und da war Gavelin relativ früh dabei. Genau. Gavelin hat 5 Studioalben, die aber nur zum Teil veröffentlicht wurden, also 4 sind veröffentlicht worden. Und was ihr jetzt hört, ist der Track What I Do vom zweiten Album, was From the Art heißt, und genau, viel Spaß dabei.
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Ja, also nach Gavlin What I Do jetzt die Beatnuts 2-3 Break. Und da will ich natürlich auch noch ganz kurz was über die Beatnuts sagen. Also die Beatnuts sind ein Latino-Rap-Duo, ich weiß gar nicht, ob man das noch so sagen kann, das 1991 von Jerry Tineo, a.k.a. Juju, der dominikanische Abstammung ist, und Psycho Les, a.k.a. Lester Fernandez, der kolumbianische Abstammung ist, in Queens, New York gegründet wurde. Also quasi, es wird halt in der Sendung sehr auffällig sein, dass sich viele der von mir gewählten Interpreten im Raum New York bewegen, weil ich kaum so ein Fable einfach für diesen East Coast Sound habe. Und eher weniger mit dem West Coast Sound zu tun hatte. Ja, genau. Also auch in Queens gegründet. Die Beatnuts haben sich selbst gegründet und die Gruppe hat aber im Gegensatz zu Tribe Called Quest zum Beispiel sehr viele Labelwechsel durchgemacht. Und ihr aktuelles Label ist Penalty Recordings und die machen auch immer noch Musik. Nicht mehr in der Regelmäßigkeit wie früher. Aber ja, der Song ist von dem Album Street Level gewesen. Das war tatsächlich meine erste Hip-Hop-Platte, die ich mir bewusst gekauft habe in London. Es ist 1994 erschienen. Genau, und vielleicht ist noch erwähnt wert, dass die erste EP mit der Debütsingle Reign of the Tech 1993, also nur ein Jahr vor diesem Street Level erschienen ist. Also haben die es in relativ kurzer Zeit sehr komprimiert hinbekommen, eine Platte zu machen und damit auch erfolgreich zu sein. Genau. So, weg von den Beatnuts, aber wir bleiben in New York, wie versprochen. A$AP Rock. A$AP Rock gehört irgendwie zu den Musikern, die ich kannte, aber irgendwie lange nicht wahrgenommen habe, bis ich mir mal ein bisschen was über A$AP Rock durchgelesen habe oder mich ein bisschen näher mit dem Thema auseinandergesetzt habe. Also, wie gesagt, auch amerikanischer Musiker aus New York, geboren 1976 und seit 2001 bei Def Jux unter Vertrag. 2001 erschien auch sein erstes Album Labor Days und A$AP Rock ist insofern besonders, als dass er im englischen Sprachraum in seiner Rap-Musik die meisten unterschiedlichen Vokabeln benutzt. Also es gibt tatsächlich Leute, die sich damit auseinandersetzen und das zählen. Und A$AP Rock ist also im kompletten englischen Sprachraum der mit dem meistgenutzten Vokabeln. Kleiner Fun-Fact, in Deutschland weiß ich auch die ersten zwei Rapper. Morlock Dilemma ist tatsächlich Platz 1 in Deutschland, also auf den deutschen Sprachraum bezogen. Und Kollega ist Platz 2 bei den meistgenutzten Vokabeln.

mit dem ich mich auseinandergesetzt habe. Genau, 2003 erschien Bazooka Tooth, ist auch ein wegweisendes Album für A$AP Rock gewesen. Und da geht es zum Beispiel um den 11. September unter anderem und die Ermordung des Hip-Hop-Pioniers Jam Master Jay. Meisten Tracks von A$AP Rock haben eher einen pessimistischen Grundton. Und auch an dem Album Labor Days kann man ja schon hören, es beschäftigt sich auf eine gewisse Weise mit Arbeit und auf dem Album geht es um die amerikanische Bevölkerung, den 9-to-5-Job. Es lohnt sich auf jeden Fall bei A$AP Rock sich mit seiner kompletten Diskografie mal auseinanderzusetzen und es gibt auch viele schöne Artikel. Zu den Beats und zu der Mucke allgemein, also bei A$AP Rock sind es mehr plastische, synthetische Beats, die aber trotzdem von anderen Genres beeinflusst sind, was auch nicht bedeutet, dass er nicht samplet. A$AP Rock selbst spielt mehrere Instrumente und ist halt vor allem neben dem Hip-Hop mit Rock, Punk und so Spoken Word, aber auch Post-Rock-Genres aufgewachsen, was man noch ein ganz kleines bisschen hört, aber vielleicht nicht unbedingt in dem Track, den ich euch jetzt von A$AP Rock präsentiere. Der heißt Daylight, aber davor noch eine kurze Information. 2005 ist nämlich auch eine EP von A$AP Rock erschienen, Fast Cars, Danger, Fire and Knives, und diese ist mit einem 80-seitigen Buch erschienen, das er geschrieben hat und dort zum Beispiel auch nochmal auf das Bazooka Tooth Album eingeht, über den 11. September und sowas spricht und seine Bewältigung in der Musik. Also ist auch sehr, sehr interessant. So, jetzt wie versprochen, Daylight von A$AP Rock vom Album Labor Days 2001. Viel Spaß!

Ja, Daylight von A$AP Rock, so von New York, von der Stadt New York. Wandern wir jetzt einfach nur ein Stück weiter in den Bundesstaat New York, Orange County. Und eine Rap-Crew, die es auch schon seit 2008 gibt und bei der ich mich geärgert habe, dass ich sie nicht live gesehen habe, weil es Gründe gab. Und Freunde von mir haben die tatsächlich live gesehen und ich bin nach wie vor sehr, sehr neidisch, weil sie mir vor allem danach irgendwie ans Herz gewachsen sind. Also es geht um The Double Gangers, also wie gesagt aus Orange County im State New York und bestehend aus den MCs Matter of Fact und EP. Die wurden beispielsweise auch in Deutschland sehr, also haben auch in Deutschland eine sehr große Reichweite gehabt. Die wurden unter anderem zum Beispiel von Europas größtem Hip-Hop-Magazin, der Juice, gefeatured, beziehungsweise ihr Album Lone Sharks hatte die größte Reichweite. Und laut eigener Aussage in einem Interview von 2012 mit Hip-Hop DX sind beide seit der ersten Klasse befreundet und machen schon seit 1998 zusammen Musik, machen immer noch Musik. Auch ganz klarer East Coast Sound hört man eindeutig. Jazz-Samples, also wirklich classy, oldschool-Shit. Und was bei denen besonders ist, also was ich sehr beachtenswert finde, ist, dass die bis dato, also bis heute, 14 fertiggestellte Alben haben. 14 Stück, von denen 6 aber quasi nur Beat-Alben sind. Und die machen ihre Beats auch zum größten Teil selbst. Also auch ihren Arbeitsprozess, auch in einem Interview mit Hip-Hop DX. Selbst Beats machen, selbst die Texte schreiben und selbst quasi das Gesamtwerk entwerfen, finde ich sehr beachtenswert. Und ja, noch schöner ist, dass sie bis heute aktiv sind und ihr euch die auch überall reinziehen könnt. Jetzt gibt's den Song Suppository vom besagten Album Lone Sharks 2011 ist das erschienen. Viel Spaß.

Ja, The Doublegangers und Suppository. Also ich denke, man hat auch ganz klar den East Coast Sound, beziehungsweise auch so ein bisschen die Parallelen zu Tribe Called Quest gehört, die ich als allererstes gespielt habe. Das war so sehr, also auffällig jazzig. So, nächster New Yorker. Wieder zurück in die Stadt und diesmal geht's um Big L. Ich kann gar nicht einschätzen, wie bekannt Big L eigentlich ist. Ich werde ihn einfach mal kurz vorstellen. Also Big L, bürgerlicher Name Leonard Coleman, ist also auch aus ein aus New York stammender Rapper, der als Freestyler in Harlem angefangen hat. Und auf ihn geht eigentlich so das Rap-Genre, was sich irgendwie nicht so richtig durchgesetzt, also es hat sich schon durchgesetzt, aber es ist auf jeden Fall sehr unbekannt. Horrorcore heißt es. Und ja, Big L hat quasi maßgeblich diese Musikrichtung oder das Sub-Genre beeinflusst oder wenn nicht sogar begründet. Sein Debütalbum Lifestyles of the Poor and Dangerous sollte auch das letzte Album bleiben, was er gemacht hat. Er hat mit Producer-Legende Lord Finesse zusammengearbeitet. Also auf Lord Finesse gehen auch ganz viele ja, wichtige Schritte, sag ich mal, in der Hip-Hop-Geschichte zurück. Von den Beats angefangen, die bis heute, also auch zum Beispiel deutsche Künstler ihnen beeinflussen. Beispielsweise hat MC Bomber angegeben, dass er dass Big L sein größtes Vorbild war, beziehungsweise auch die Beats von Lord Finesse, die da im Hintergrund stehen oder im Vordergrund stehen. genau, also der Impact von Big L auf die Rap-Szene ist, glaube ich, gigantisch, aber nicht messbar. Warum es Lifestyles of the Poor and Dangerous das erste und letzte Studioalbum geblieben ist, ist, weil Big L am 15. Februar 1992 in Harlem von einem alten Kindheitsfreund erschossen wurde, also der immer noch seine Unschuld betont und der aber 3 Monate nach der Ermordung ins Gefängnis ging. Zuvor hatte Big L seit 88 an seinem zweiten Studioalbum schon gearbeitet. Die fertigen Tracks wurden aber nach seinem Ableben auch veröffentlicht und er stand auch kurz vor einem Signing bei Rockefeller, das ist das Label von Jay-Z, der eigentlich jedem im Begriff sein müsste. Genau. Das Besondere ist halt, wie gesagt, dass Big L gestorben ist, ermordet wurde und als einer der größten, oder ich möchte ihn nicht mal als Talent bezeichnen, weil Big L hat wirklich schon zu seiner Zeit mit dem ersten Album schon Props von Leuten bekommen, beispielsweise Jay-Z oder auch Nas. Nas hat zum Beispiel gesagt, also Nas auch sehr bekannter Rapper, er hat Illmatic war sein berühmtestes Album, auch riesen Impact auf die Rap-Szene gehabt, auch von 94, glaube ich, möchte ich jetzt aber nicht als verifiziert betrachten. Genau, Nas hat gesagt, Coleman scared me to death when I heard his performance on tape, I was scared to death. I said, yo, it's no way I can compete if this is what I gotta compete with. Also, da hat er schon großen Respekt gehabt, als er die erste Big L Show gesehen hat, vor Big L und seinem Talent und seinem Flow. Das ist wirklich auch eine einmalige Sache und wenn man sich im deutschen Rap-Genre so ein bisschen auskennt, beziehungsweise die eher die boom-bappigen Artists kennt, dann weiß man auf jeden Fall auch, dass es in irgendeiner Form immer auf Big L und Lord Finesse zurückgeht. Bevor ich mich jetzt hier aber irgendwie totrede, spiele ich einfach mal so Big L's bekanntes Lied und auch ein Lied, was mich von Anfang an mitgenommen hat, und zwar Put It On. Das ist gleich der erste Track auf dem Album Lifestyles of the Poor and Dangerous. Also, Big L, viel Spaß.

Also Big L put it on. Und von Big L geht's jetzt endlich mal weg aus der USA und machen einen ganz kleinen Ausflug nach Großbritannien. Da habe ich mir einen Interpreten rausgesucht, den ich tatsächlich erst seit... Also kenne tue ich ihn auch schon ewig, weil mir der gleiche Freund, der mir auch Tribe Called Quest damals gezeigt hat, auch Black Josh, gezeigt hat. Das erste Lied, was ich von Black Josh kannte, gibt's leider nur auf Bandcamp und heißt Gorilla in the Mist. Ist ein junger britischer Künstler aus Manchester. Und war halt hauptsächlich im Untergrund aktiv, bis er dann sich irgendwie scheinbar entschlossen hat, auch Sachen hochzuladen und zu veröffentlichen. Er gehört zu der Crew von Cult of the Damned, die sich quer aus verschiedenen Städten Großbritannien zusammensetzt. So viele Informationen gibt's über Black Josh nicht. Also Black Josh hat auch keinen Wikipedia-Artikel etc. Im Gegensatz zu allen anderen Artists, die ich heute auf jeden Fall hier mit in der Playlist habe. Also Black Josh auch allgemein, was Hip-Hop angeht, eine sehr genreoffene Musik. Also der macht Alben und Tracks auf einem Album, teilweise mit Oldschool-Beats, New-School-Beats und dann was völlig Verrücktes wie Drill oder andere experimentelle Trap-Sounds, also von klassischem Hip-Hop bis zum Experimentellen, kann man quasi sagen. Er ist bei Blah Records gesigned, also Cult of the Damned ist auch gesigned. Und genau, das neueste Album von ihm heißt Heartbreak Hostel, ist von 2021 und das möchte ich eigentlich auch allen HörerInnen ans Herz legen, die sich vielleicht dafür interessieren. Ist wirklich ein grandioses Ding mit genau den angesprochenen Elementen. Genau, und verweist vielleicht nochmal, wer was über Black Josh wissen will, kann auf die Blah Records Seite gehen und da gibt es tatsächlich einen sehr lustigen Artikel, in dem er sich selbst beschreibt. Ja, muss man einfach lesen, mache ich jetzt nicht. Ich habe den Track Sleepless vom Ape Tape von 2013 mitgebracht und genau, den habe ich gewählt, weil der Beatmaker von dem Track tatsächlich einer ist, der aus Deutschland kommt und zwar Flo Filz. Also Sleepless von Black Josh, produziert von Flo Filz. Viel Spaß.

Black, Josh und Sleepless. So, jetzt habe ich wieder eine Interpretin mitgebracht, die aus New York kommt. Jungle Pussy habe ich auch erst entdeckt, tatsächlich durch meinen Bruder und auch Mitglied des Jugendforums, also Grüße an Arvid. Bürgerlicher Name Shayna McHale, ist auch eine US-amerikanische Rapperin, also. Und die hatte ihr erstes Mixtape 2014 rausgehauen, Satisfaction Guaranteed heißt die, aber Musik macht sie schon seit 2010. Und auf sie wurden zum Beispiel ganz schnell sehr bekannte Künstlerinnen wie Erykah Badu, vorhin schon mal im Kontext von Tribe Called Quest erwähnt, und Lil Kim, die man ja von Notorious B.I.G. unter anderem kannte, die auch dann sehr Karriere gemacht hat, aufmerksam, den Satz zu beenden. Genau. Sie hat, glaube ich, 3 Studioalben, das habe ich jetzt gar nicht so richtig vor Augen. Es soll jetzt auf jeden Fall um JP3 gehen von ihr, also JP steht für Jungle Pussy. Gibt's also Satisfaction Guarantee, JP3 und JP4 bisher, und ich glaube, ansonsten ist nur eine EP noch rausgekommen. Genau, und JP4 gilt, oder beziehungsweise auch schon JP3 gilt bei Jungle Pussy zum Beispiel auch als ein Album, das ähnlich wie bei A$AP Rock eben nicht nur aus typischen Hip-Hop-Elementen besteht, sondern quasi alles mit reinnimmt, wovon sie beeinflusst war. Also sie zählt zum Beispiel zu ihren, also in dem Interview 2014 hat sie Erykah Badu, Missy Elliott, Busta Rhymes, Mavado, Metric Gossip und Soulja Boy als ihre Influences genannt, und dann hört man natürlich schon, dass das alles total wild durchmischt ist, also Funk, New Metal, New Jazz, alles durcheinander. Genau, und sie ist außerdem Schauspielerin seit 2018, da hat sie nämlich ihr Schauspieldebüt in der Komödie Support the Girls gefeiert. Und jetzt hört ihr von Jungle Pussy den Track State of the Union vom Album JP3.

Ja, Jungle Pussy und der Track State of the Union. Bei Jungle Pussy lohnt es sich übrigens auch sehr, ist jetzt auch eine persönliche Empfehlung von mir, sich einfach mal durch die Diskografie zu ballern, weil das wirklich unheimlich vielseitig ist und unheimlich viel Spaß macht. Genau. So, der nächste Künstler, den ich euch gerne vorstellen würde, vielleicht auch der letzte oder der vorletzte für heute, ist Joey Badass. Und zur Überraschung kommt er aus New York. Er ist Mitbegründer des Kollektivs Pro Era und sein bürgerlicher Name ist Joe Vaughn Scott. Joey Badass hat sein erstes Mixtape 2012 mit Pro Era, unter anderem noch mit Capital Steez, veröffentlicht, der sich im gleichen Jahr das Leben genommen hat. Um den es auch sehr viele Mythen gibt, auf die ich jetzt, glaube ich, nicht mehr näher eingehen werde, aufgrund der Zeit. Musikalisch bewegt sich Joey Badass vor allem im Oldschool, im Classic Jazz Samples, aber heute macht er zum Beispiel andere Musik, heute macht er auch mehr New School noch und auch experimentelle Sachen, so würde ich das bezeichnen. Auch typischer East Coast Sound, also die frühen Sachen, die ich euch jetzt vor allem auch präsentieren will. Am 2. Januar 2015 wurde Joey Badass nach einem Auftritt verhaftet. Es gab mehrere Kontroversen um ihn, hat angeblich einem Sicherheitsmann ins Gesicht geschlagen und mehr als ins Gesicht geschlagen, wurde auf Kaution freigelassen. Da war er schon in der USA groß in den Medien, gerade weil Pro Era auch sehr gesellschaftskritische Texte hat und so ein bisschen im Blickfeld waren. Tja, auch lustige Geschichte ist, dass Malia Obama, also die Tochter von Barack Obama, hat auf Instagram ein Foto von Pro Era angehabt und tja, die hat ein Shirt von Pro Era getragen. Und das haben verschiedene Medien instrumentalisiert und haben Joey Badass quasi als aggressiven Anti-White-Gangster-Rapper und Marxisten dargestellt. Das ist auch in den USA jetzt nicht unbedingt was Neues. Finde ich jetzt eine lustige Geschichte und ich würde euch gerne den Track 95 Till Infinity zeigen vom Album Summer Nights 2013. Also hier für euch der Marxist Joey Badass.

Ja, Joey Badass und 95 Till Infinity. Habe jetzt gar nicht mehr so viel Zeit, deswegen würde ich jetzt gerne den letzten Track noch spielen, weil er thematisch super dazu passt. 95 Till Infinity lehnt sich an einen Track, der heißt 93 Till Infinity und ist von Souls of Mischief gemacht worden. Joey Badass macht natürlich in der heutigen Zeit Musik und nicht 1995. Souls of Mischief hingegen ist von 1993, also 1991 gegründet, und die kommen aus Oakland, California, und haben nicht den typischen West Coast Sound, sondern sind auch eher experimentell zwischen East und West Coast unterwegs gewesen. Mehr schaffe ich jetzt leider auch gar nicht mehr zu sagen. Deswegen jetzt Anything Can Happen von Souls of Mischief. Und wir sehen uns dann in der nächsten Freistunde an einem Dienstag um 17 Uhr wieder. Das war's von mir und ciao.

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und zu einer neuen Ausgabe dieses Magazins begrüße ich euch. Heute ist der 2. Juni, es ist kurz nach 9 oder kurz nach 18 Uhr. Mein Name ist Marie und ich stehe alle 2 Wochen hier. Ich freue mich auf die nächsten 2 Stunden, denn wir haben einen bunten Blumenstrauß an Themen und Informationen, aber auch viel Musik dabei. Wer zufällig vor 2 Wochen gehört hat, hat da David Urban jetzt gehört vom Umweltamt zu einem großen Forschungsprojekt zu innerstädtischen Bahntrassen. Und darin geht es heute auch weiter. Ich bekomme Besuch aus der Fachhochschule und dem Bereich Stadt- und Freiraumplanung. Was die damit zu tun haben, das werde ich Sie fragen. Außerdem habe ich Medina Yilmaz besucht. Sie plant für den 4. Juli eine besondere Veranstaltung in der Barfüßerruine. Was sie dort macht und warum sie es am 4. Juli macht, das habe ich sie gefragt, ebenso wie es ihr geht in der aktuellen politischen Lage. Es gibt ein neues Kulturfragment, wie jeden Dienstag ein ausgegrabenes, abgestaubtes Etwas aus dem ehemaligen Schauspielhaus, was bei den momentanen Umbaumaßnahmen aufgetaucht ist. Über eine besondere Aktion des Kulturquartiers heute will ich euch auch informieren und wir steigen ein in eine neue kleine Podcast-Reihe, die vom Museum Zwangsarbeit in Weimar produziert wurde. Es geht um Widerstand. Widerstand in der Nazi-Zeit, Hörgeschichten aus Thüringen. Und heute gibt es quasi die erste Folge. Es geht um Widerstand, der in Schmölln stattgefunden hat. Was das war, wer das war und wie das war, das hören wir dann hier in der ersten Folge. Musikalisch steigen wir ein mit Sophia Kennedy. Musik ist kein Krieg.

Sophia Kennedy, Musik ist kein Krieg. Und ich habe es davor gesagt, wir steigen heute ein in eine achtteilige Reihe, immer dienstags hier zu hören, im Unterdessen Geschichten aus dem Widerstand in Thüringen. 12 Geschichten handeln von deutschen und zivilen ZwangsarbeiterInnen, Kriegsgefangenen sowie KZ-Häftlingen. Sie erzählen von einem Widerstehen, das Mut erforderte und mit Risiken verbunden war. Diese 12 Hörgeschichten widmen sich Menschen, die sich in Thüringen dem Nationalsozialismus widersetzt haben, trotz Überwachung, Repression und existenzieller Bedrohung. Es gibt eine projektbegleitende Installation bis Oktober in Weimar im Museum Zwangsarbeit, die diesen Podcast auch erstellt haben. Wir hören heute hier die erste Geschichte, die spielt in Schmölln, und was sich dort zugetragen hat, das gibt's hier gleich.

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1: Ein Projekt der Stiftung Gedenkstätten Buchenwald und Mittelbau-Dora.
0: Die Erfahrung des Faschismus hatte uns gelehrt, dass jede Diktatur, gleich welchen Vorzeichens, die Würde des Menschen zerstört.
1: Zu hören ab dem 8. Mai online unter widerstand.museum-zwangsarbeit.de oder noch bis zum 18. Oktober vor Ort im Museum Zwangsarbeit in Weimar. Schmölln. Und alle schauen zu.
3: Schmölln, Thüringen im Jahr 1940. In der Dampfziegelei Mehlhorn und Sohn arbeiten deutsche Frauen gemeinsam mit polnischen Zwangsarbeitern. Die Männer sind unterernährt und entkräftet und müssen notdürftig auf den Dachboden der Fabrik schlafen. Eine der deutschen Arbeiterinnen ist Elli Hofbauer. Sie ist verheiratet und Mutter von 3 Kindern. Regelmäßig bringt sie den polnischen Zwangsarbeitern Suppe auf den Dachboden. 2 weitere Frauen aus der Ziegelei, Martha Barth und Adelheid Winkler, schließen sich ihr an. Die Frauen sind vorsichtig. Elli Hofbauer bespricht sich mit ihrem Mann, der sich bei der Polizei erkundigt, ob eine solche Hilfe erlaubt sei. Dort erhält dieser lediglich die Auskunft, dass es seine Sache sei. Nach der Einführung der sogenannten Polenerlasse im März 1940, die den privaten Kontakt zwischen deutschen und polnischen Zwangsarbeitern verbieten, verschärft sich die Situation. Die 3 Frauen erhalten mehrere Warnungen, auch von der Polizei. Daraufhin ändert Elli Hofbauer ihr Vorgehen. Sie schickt nun ihre kleine Tochter, um die Suppe zu den polnischen Arbeitern zu bringen. Am 18. November 1940 werden Elli Hofbauer, Martha Barth und Adelheid Winkler verhaftet. Zeitgleich werden die polnischen Zwangsarbeiter Johann Sladek, Franciszek Owczarek und Antoni Lutzki festgenommen. Schmöllner Tageblatt vom 19. November 1940.
4: Zu einem Skandal sondergleichen kam es gestern Vormittag, als das Polizeiauto auf dem Markte vorfuhr und 3 Schmöllner Frauen und 3 Zivilpolen abförderte. In unglaublich kurzer Zeit war eine große Zahl von Menschen zusammengeströmt, die ihrem Herzen in lauten Pfui-Rufen und weiteren treffenden Ausdrücken Luft machte, sodass bald jedermann wusste, worum es sich handelte. 6 Polen sind in der Mehlhornschen Ziegelei beschäftigt und wohnen dort. Wiederholt ist der Kriminalpolizei der Verdacht aufgestiegen, bis sie jetzt plötzlich zugegriffen hat und das schmähliche Vergehen der gerechten Sühne entgegenführt. Eine der 3 Frauen ist Mutter von 5 Kindern, eine andere von 4. Alle 3 sind verheiratet. Der Mann der einen dient in der Wehrmacht und hat keine Ahnung von dem schändlichen Treiben seiner Ehefrau. Nun hat sich ihrer die Staatspolizei angenommen und wird ihnen die Strafe zumessen, die für solche Fälle gar nicht hart genug sein kann. Wir bringen diese Nachricht nur, um dieses würdelose Verhalten, das die 3 Frauen aus der deutschen Volksgemeinschaft ausschließt, gebührend zu brandmarken und als Warnung hinzustellen.
3: Die 3 Frauen werden ins Gefängnis eingeliefert. Bei den Verhören durch die Gestapo erfahren sie, dass ihnen Ehebruch vorgeworfen wird. Die Gestapo beschuldigt sie, regelmäßig sexuellen Kontakt mit den polnischen Männern gehabt zu haben. Vermutlich unter Zwang unterschreiben die 3 Frauen ein Schuldeingeständnis. Am 11. Dezember 1940 zieht ein Mann mit einer Glocke durch die Straßen Schmöllens. Er ruft die Bevölkerung auf den Marktplatz und kündigt an, dort gebe es etwas zu sehen. Dem Ruf folgt auch Rudolf Seifert, Rektor einer Schule in Schmölln. Er hält das Geschehen später in seinem Tagebuch fest.
0: Heute wurden die 3 ehrvergessenen und würdelosen Frauen, die kürzlich wegen ihres Verkehrs mit Polen verhaftet worden waren, öffentlich von der Volksgemeinschaft ausgeschlossen. Mit einem Schild vor der Brust »Ich bin aus der Volksgemeinschaft ausgeschlossen«, mussten sie an ihren ehemaligen Wohnungen vorbeimarschieren. Auf dem Marktplatz wurde ihnen auf einem Podium unter den Augen von Tausenden von Zuschauern das Haupthaar, der Stolz jeder deutschen Frau, geschoren.
3: Nach der öffentlichen Demütigung werden Elli Hofbauer, Martha Barth und Adelheid Winkler in das Konzentrationslager Ravensbrück deportiert. Eine von ihnen ist zu diesem Zeitpunkt hochschwanger. Ihr Kind wird ihr nach der Geburt weggenommen. Den älteren Kindern auch der anderen Frauen teilt man mit, ihre Mütter seien gestorben. Die polnischen Zwangsarbeiter Johannes Ladek, Franciszek Owczarek und Antoni Lutzki werden in das Konzentrationslager Buchenwald deportiert. Etwa ein Jahr später, im Dezember 1941, werden sie gemeinsam mit 9 weiteren Polen in Bechstedt öffentlich hingerichtet. Polnische Zwangsarbeiterinnen und Zwangsarbeiter aus der Umgebung müssen zur Abschreckung dabei zuschauen. Elli Hofbauer überlebt 5 Jahre im Konzentrationslager Ravensbrück. Nach ihrer Befreiung 1945 kehrt sie nach Schmölln zurück. Zu diesem Zeitpunkt ist ihr Mann bereits gestorben. Die 3 Kinder leben bei der Stiefmutter. Sie erhält das Sorgerecht zurück und lebt mit ihren Kindern zusammen. Zeitweise arbeitet sie sogar wieder in der Ziegelei. Heute erinnert in Schmölln eine Tafel am Marktbrunnen an die öffentliche Demütigung der 3 Frauen. Die Hinrichtung der polnischen Zwangsarbeiter wird nicht erwähnt.

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Ihr seid bei Radio Frei, hört die Sendung unterdessen an diesem heutigen Dienstag, dem 2. Juni. In einem Monat ist schon Juli und das Wochenende vom 3. bis 5. Juli, das wird in Erfurt interessant. Es ist einiges los und an manchen Stellen in der Stadt wird es einigermaßen gruselig. Wo es nicht gruselig, sondern fröhlich, bunt und energiegeladen wird, das zumindest glaube ich, nachdem ich mit ihr gesprochen habe, ist eine Veranstaltung, die maßgeblich von Medine Yilmaz organisiert wurde. Sie lädt in die Barfüßerruine ein, um das Dasein zu feiern. Warum sie diese Veranstaltung plant, warum gerade am 4. Juli, warum sie sich nicht der Angst verschrieben hat und was an dem Abend passieren wird, das erfahren wir hier gleich in dem Gespräch mit ihr nach der nächsten Musik.

0: an diesem ersten Juliwochenende, da ist viel los in der Stadt. Es gibt viele verschiedene kulturelle Veranstaltungen. Viele davon finden einfach so statt. Manche haben allerdings auch was mit dem AfD-Bundesparteitag zu tun, der in der Messe stattfindet. Und eine solche Veranstaltung ist die, die in der Barfüßerruine an dem Tag stattfindet. Organisiert wird sie von Medina Yilmaz. Hallo.
1: Hallo.
0: Habe ich das schon richtig angefangen? Also war das die Idee, die AfD kommt hierher und deswegen will ich was machen, oder wolltest du eh was machen und das ist zufällig auf dem Termin gelandet?
1: Nein, also um ehrlich zu sein, kam die Idee von Fabian Hagedorn und seinem Team. Und ich fand das ganz toll, dass die Barfüßerruine bzw. die Sommerkomödie gesagt hat, Medina, wir wollen an dem Tag ein Zeichen gegen die AfD setzen, wir wollen aber auch, dass Menschen mit Migrationshintergrund ein Zeichen setzen. Kannst du dir vorstellen, an dem Tag etwas zu machen? Dann habe ich gesagt, ja. Und dann hatte ich halt die Idee zu sagen, wir feiern unser Dasein, weil die AfD spricht immer über Remigration und dass wir zu viele sind und wie auch immer. Und zum einen bin ich ein bisschen müde. Es ist natürlich sehr, sehr wichtig, zur Demonstration hinzugehen und eben Gesicht zu zeigen und Protest zu zeigen. Aber ich bin davon ein bisschen müde, weil ich das, du kennst mich, das schon quasi Jahrzehnte mache. Und zum anderen dachte ich mir, Alter, ich störe, ich bin unbequem für dich, ich feiere mein Dasein. Ja, wir feiern unser Dasein mit Migrationshintergrund und wir feiern das interkulturell. Und solange wir das auch noch können, ne, weil wir wissen nicht, was auf Deutschland zukommt in den nächsten Jahren, wie sich Deutschland politisch entwickelt. Im Moment bekommen wir solche Bühnen und wir sollten einfach Sichtbarkeit und Haltung in dieser Form zeigen und warum nicht durchtanzen.
0: Solange wir uns kennen, und das ist schon eine ganze Weile, bist du immer schon engagiert, aktiv am Rödeln, überall bist du unterwegs, viel mit Blick halt auf Support von Geflüchteten oder migrantischen Menschen, auch Frauen, und also ganz viel machst du. Warum machst du das? Also kommst aus Berlin ursprünglich, bist dann irgendwann hier nach Erfurt gekommen, große Frage, aber warum braucht es das hier?
1: Weil Resignation keine Alternative ist. Ja, weil die ganzen Revolutionen, also Veränderungen auch durch Menschen zustande gekommen sind. Und es bringt nicht zu sagen, die AfD wird gestärkt, sondern es muss auch eine breite Masse geben, auch wenn die AfD irgendwann an die Macht kommt, die zusammenhält, die vielleicht auch mal im Stillen zusammenhält, die aber auch mal gefeiert hat, die aber auch mal gemeinsame Erfahrungen gemacht hat. Nur das kann zusammenhalten. Wenn wir alle Angst haben und uns zurückziehen, werden wir auch keine gemeinsamen Lebensräume haben. Und dafür müssen wir zusammenkommen. Und ob das jetzt in Form des Tanzens ist, in Form des Protestierens ist, aber wir müssen einander Austausch haben.
0: Du hast es schon gesagt, wir dürfen nicht resignieren, keine Angst haben, aber wie geht's dir persönlich, dieser Begriff Remigration und auch alles, was da drumherum hängt, was die AfD ja auch schon seit Jahren erzählt, macht dir das persönlich Angst? Also ich nehme an, du fühlst dich gemeint, wenn die darüber sprechen, oder dich und andere Menschen mit Migrationshintergrund oder wie man es sagen möchte. Und wie schaffst du es dann aber halt eben nicht zu resignieren?
1: Also wenn man die Historie betrachtet, sehe ich nicht nur mich gefährdet, sondern auch Menschen wie dich gefährdet. Mhm. Ne? Also um das mal so klar zu sagen, klar werde ich wahrscheinlich die erste Zielperson sein oder vom Aussehen her phänotypisch. Aber das, was die westdeutschen Linken und weltoffenen Menschen jetzt erleben, habe ich schon seit der Gründung der AfD in Thüringen. Also das, was sie quasi gerade durchmachen, habe ich schon vor über 10 Jahren durchgemacht. Und im Grunde genommen habe ich in dieser Zeit gelernt, dass Angst nicht die Lösung sein kann. Also ich habe irgendwann gelernt, mit dieser Angst umzugehen, beziehungsweise schwindet auch diese Angst. Und ich glaube, klar kann die AfD, wenn sie an die Macht kommt, viel machen, aber selbst die AfD ist auf Migration angewiesen. Selbst die AfD ist auf Fachkräfte angewiesen. Also ich sag mal so, zum einen, ja, es gibt Gefahren, ja, unsere Demokratie ist in Gefahr, aber zum anderen denke ich, selbst die AfD wird sich mäßigen müssen und die AfD wird spätestens dann zeigen müssen, dass sie mit den wenigen Ressourcen nicht viel anders machen kann als die aktuelle Bundesregierung. Wir müssen einfach sehen, diese konjunkturelle Hochphase haben wir nicht mehr. Ja, also diese wirtschaftliche Hochphase haben wir nicht mehr. So, es geht jetzt eben stagniert. Wir haben nicht mehr diese Kraft, diese Macht. Wir haben politisch nach außen nicht mehr diese Macht. Wir haben nach innen nicht mehr so viele Ressourcen. Aber es geht uns trotzdem als Land gut, ne, im Vergleich zu vielen Ländern auf dieser Welt. Aber es ist eine Verteilungsfrage und ich glaube nicht, dass die AfD dahingehend auch wird Schlimmes anrichten institutionell. Es wird mehr Rassismus geben, aber diese Angst habe ich nicht, um ehrlich zu sein, dass ich abgeschoben werde oder so. Ich weiß es nicht. Ich hoffe nicht.
0: Okay, so, und eine Möglichkeit, die du siehst, ist quasi das Dasein zu feiern. So heißt auch der Abend am 4. Ja, Juli in der, genau, Barfüßer Ruine. Genau. Ne? Was passiert da?
1: Was passiert da? Also wir kommen um 16 Uhr zusammen. Es kommen eine Folklore-Lehrerin mit ihren zwei SchülerInnen. Die werden quasi kurdische Folklore beibringen, damit man auch am Abend gemeinsam tanzen kann.
0: Sind das diese Kreistänze, die ich jetzt,
1: ja,
0: im,
1: genau,
0: Kopf habe?
1: Genau, genau. Und die Idee kam auch von Judy, die auch in der Sommerkomödie engagiert ist. Es war so, dass wir abends immer nach den Theaterauftritten haben wir dann immer, ich habe auf mein Handy so Folklore-Musik angemacht und habe ihnen diese Tänze beigebracht. Und wir haben dann abends immer getanzt. Ja? Und dann hat sie gesagt, oh Medina, können wir nicht einen Kurs machen, dass dieser Tanz auch anderen beigebracht wird? Das war so eine schöne Erinnerung. Habe ich gesagt, ja klar, können wir machen. 16:30 bis 17:30 kommt halt eine Folklore-Lehrerin, also nicht ich, sondern eine Professionelle, und bringt das dann bei. Ab 18 Uhr haben wir eine wirklich sehr verrückte, aber auch eine politische Sängerin. Also diese Frau ist echt eine Maschine. Sie kommt aus Hamburg, Heja Netilk. Und Heja wird einen Live-Auftritt haben zwischen 18 und 19 Uhr, wird sie kurdisch Powermusik spielen. Und ab 19 Uhr wird DJ Ipek auflegen, und dann haben wir alles Mögliche an Musik. Es gibt Aserbaidschan, es gibt Georgien, es gibt türkische Musik, kurdische Musik, afghanische Musik, persische Musik, aber auch internationale Musik, weil halt einfach auch sehr viele deutsche Freundinnen und Teilnehmerinnen kommen werden. Genau, und maximal 400 Personen dürfen auch zu dieser Veranstaltung rein. Also genau, wir werden sehen.
0: Das läuft denn der Vorverkauf schon?
1: Ja, der Vorverkauf läuft. 200 Tickets sind bereits reserviert durch unsere Vereinsmitglieder und die Personen, die schon bereits davon wussten. 200 Tickets wurden freigeschaltet, und wie viele Tickets aktuell noch im Ticketshop verfügbar sind, weiß ich nicht, aber sehr viele, also es sind noch viele Tickets vorhanden.
0: Genau, also weil die Hälfte geht quasi jetzt schon weg und die andere Hälfte kann über die Touristinfo, also diese, genau, Ticketvergabestation, mhm, gekauft werden. Ich habe von einer bekannten Freundin gehört, die war bei einer ähnlichen Veranstaltung von dir im Café Nerli im letzten Jahr.
1: Ja.
0: Und als sie mir davon erzählte, da sind ihre Augen förmlich aufgeglüht.
1: Yeah.
0: Die war ganz, also als ich es noch erzählte, ganz beseelt und meinte, das war eine ganz besondere Energie oder, yeah, für solchen Abend, gerade was auch dieses gemeinsame Tanzen, yeah, angeht.
1: Yeah.
0: Du nickst jetzt schon, yeah, was macht das so besonders?
1: Ja, yeah, yeah. Also erstens, dass das nicht politisiert ist, ne, dass das offen für, weil ich meine, auch im Nahen Osten gibt es viele Kämpfe, ne, also so, mhm, kulturell und politischer Art. Erstens war das so eine Veranstaltung, wo man frei von Afghanistan, Syrien, Iran, Irak, alles mögliche, da waren alle möglichen Frauen. Zweitens, es war eine Veranstaltung nur für Frauen. Und drittens, wir hören unsere Klänge hier in Thüringen zu selten. Also es gibt viele weltoffene Menschen, es gibt viele verschiedene Kulturangebote, Schauspiel, Hauskulturquartier, viele, viele andere Veranstaltungen, ne? Also auch hier Fête de la Musique oder so. Aber in all diesen Veranstaltungen hört man orientalische Klänge kaum. Und die Menschen fühlen sich dadurch halt nicht mitgenommen. Und wenn das dann ihre Klänge sind, wenn du ihnen einen Raum anbietest, wo ihre Klänge sind, wo ihre Kultur ist und wo sie als Frau sich entfalten können und auch mal das Kopftuch ablegen können, ja, dann drehen sie ab. Ne? So, also.
0: Die mir erzählte, war eine Kartoffel, eine Deutsche.
1: Ja.
0: Also das heißt, dieser Abend ist quasi für Leute, die diese Musik noch mal ganz persönlich,
1: ja,
0: kennen,
1: ja,
0: aber auch für welche, die es nicht kennen.
1: Genau,
0: wenn ich es richtig,
1: genau,
0: verstehe.
1: Ja, ja. Also wie gesagt, der Abend im Nerli war nur für Frauen. Hier, ja, haben wir es, ja, für Männer und Frauen. Mhm. Und ja, also das zeigt auch, also viele, viele deutsche Freunde und Bekannte von mir, die schätzen auch diese Musik sehr, ne? Weil das einfach so rhythmisch ist, so, du kannst halt mitschwingen und musst halt nicht viel machen und du wirst mitgenommen, ne? Also ich sag mal so, ich war zum Beispiel auf einer Hochzeitsfeier meiner Freundin, Libanesin, die hat einen Deutschen geheiratet. Es hat sehr, sehr lange gedauert, ehe die Deutschen aufgestanden sind und getanzt haben. Die mussten irgendwie 3 Bier trinken, ja, oder 3 Wein trinken, ehe sie aufstehen konnten. Bei uns brauchst du keinen Wein, auch keine, also ne, es muss nur ein bisschen Musik aufgedreht werden und schon drehen wir ab und wir brauchen auch keinen Alkohol, ne, dafür. Also irgendwie hat es vielleicht was Hormonelles, keine Ahnung, aber es ist auf jeden Fall so. Und diese Form der Offenheit, das tut meinen deutschen Freundinnen gut, ne, oder meinen Bekannten, die dann sagen, ey, das ist zu toll, ne, man muss irgendwie gar nicht, ne, es muss gar nicht so steif sein, sondern es kann einfach nur losgehen und man kann tanzen und so sein, wie man ist.
0: Und so macht ihr es auch am 4. Juli, quasi eine besondere Form des Protestes, oder? Wie würdest du sagen, ist es Protest, oder?
1: Ja, also wenn man es als Protest betrachten möchte, gerne als Protest, aber ich feiere mein Dasein. Ja. Also ich glaube, es ist, dieses Protest, ich bin müde, also von Protest bin ich müde. Es ist natürlich eine Form von Protest, wenn ich sage, ich setze ein Zeichen gegen die AfD, aber ich gebe mir nicht viel Mühe, sondern ich bin gelassen, ich will tanzen. Ich habe immer nicht verstanden, warum die Kurden, die dann zu den Demos gegangen sind, immer so getanzt haben. Aber ich habe irgendwann verstanden, sie schöpfen ihre Kraft für die Demonstration und für diese Haltung aus den Tänzen, weil dieser Tanz einfach verbindet. Und wir müssen Verbundenheit fühlen, damit wir auch Protest zeigen können. Und ich versuche, diese Verbundenheit noch beizubehalten oder für manche dann auch zu wiederherstellen oder wiederherzustellen oder aber überhaupt erst entstehen zu lassen.
0: Wir machen eine kurze musikalische Pause, natürlich mit Musik von Hejan Ertürk, die an dem Samstag auch da sein wird. Sie hat schon früh in der Türkei für kurdische Kultur und Selbstbestimmung Musik gemacht und sich stark gemacht. Mittlerweile ist sie in Hamburg und hat hier mit dem kolumbianischen Musiker Rico Danta zusammen ein Projekt gegründet, wovon wir jetzt hier Musik hören, so oder so ähnlich auch am Samstag, dem 4. Juli in der Barfüßer-Ruine in Erfurt. Und den zweiten Teil des Gesprächs mit Medina hören wir hier gleich.

0: gibt ja über 30%, die hier leben und halt bei der AfD ihr Kreuzchen machen. Ja. Das ist vielleicht nochmal was anderes als AfD-PolitikerInnen selbst. Mhm. Wie siehst du das? Also gerade bei Verbundenheit unter den eigenen oder Freunden und Freundinnen ist das eine. Aber wie, weiß ich nicht, so dieses, du kommst ja auch in deinem Leben viel rum, sprichst viel mit Leuten. Hast du für deinen Weg?
1: Ich muss sagen, ich habe letztes Jahr eine sehr, sehr große Solidarität von einer Kommilitonin erfahren. Ihre Eltern wählen die AfD. Mhm. Und sie ist sich nicht so sicher. Und ich muss sagen, ich merke immer mehr Menschen, also so, die auch ich in meinem Umfeld kenne, jetzt nicht so im engen Freundeskreis sind, dass sie auch die AfD aus verschiedenen Gründen wählen. Im Gegensatz zu, also früher verurteile ich sie nicht mehr, sondern ich versuche, Räume zu schaffen, in denen wir wenigstens ins Gespräch kommen, damit sie sich mäßigen. Weil ich glaube, auch das ist wichtig, ne? Und auch zu sehen, dass es Gründe gibt, warum sie die wählen, ob die rational sind, irrational sind, wie auch immer. Aber ich glaube, ich habe einfach gelernt, bei allem Respekt, dass es diese Brandmauer gibt. Wir werden sie auf Dauer nicht aufrechterhalten können. Wir haben vielleicht auch von vornherein eine ganz andere Art der eine andere Kultur haben müssen, vielleicht um mit ihnen zu sprechen. Ich weiß es nicht. Am Ende haben wir es nicht geschafft. Punkt. Ja, ich sehe es auch so und ich versuche das zumindest in meinem Umfeld zu ändern. Und ich will nicht Menschen verurteilen, dass sie die AfD wählen, sondern ich will ihnen sagen: Guck mal, er sagt das so. Ne? Guck mal, du wählst, aber überleg mal, ne, das und das. Und ich war gestern auf einer Veranstaltung, da waren auch viele AfD-WählerInnen, ja. Und ich bin mit ihnen ganz normal ins Gespräch gekommen. Es ging um Bildung und Frauenrechte. Und es gibt Themen, wo wir uns einig sind, ne. Also, es gibt halt bestimmte Bereiche, viele Lebensbereiche eigentlich, wenn es nicht um Politik geht, nicht um diesen Kreuz geht, dass wir eigentlich trotzdem viele gemeinsame Nenner haben können. Und ich glaube, das muss man sehen, das muss man ihnen auch zeigen. Und wenn man sie immer ausgrenzt, dann wird man sie langfristig immer gegen sich hetzen. Und das ist nicht produktiv. Und das ist auch nicht Diplomatie. Ich spreche hier nicht von Diplomatie, sondern ich habe gelernt, diese Menschen weniger zu verurteilen.
0: Ein Blick vielleicht in die Zukunft. Du hast gesagt, du glaubst nicht, dass die AfD das durchziehen kann, was sie plant, aus unterschiedlichen Gründen. Wenn wir jetzt sehen, Sachsen-Anhalt wählt dieses Jahr, die Prognosen verändern sich gerade nicht so groß. Thüringen, weiß ich nicht, wie es beim nächsten Mal aussieht. Ich kenne viele Leute, die sagen, ey, wenn die AfD hier an der Regierung ist, dann gehe ich. Bleibst du, also wenn du frei entscheiden kannst?
1: Ja. Also am Anfang habe ich immer gesagt, ich gehe auf gar keinen Fall. Also ich bleibe, ja. Egal was kommt, ich sag mal, bis sie nicht sagen, hier du gehst, bleibe ich oder ich nicht gezwungenermaßen gehen muss, bleibe ich, ja. Weil das keine Lösung ist. Und ich sag's nochmal, wir leben nicht mehr in 1933. Wir haben internationale Strukturen. Wir haben so viele Lebensmittel in den Supermärkten, die aus dem Ausland kommen. Wir haben, die Bäckereien funktionieren nicht mehr ohne Menschen mit Migrationshintergrund. Die Krankenhäuser funktionieren nicht mehr ohne sie. So viele Dienstleistungsbereiche funktionieren ohne Menschen mit Migrationshintergrund nicht. Aber nicht nur Dienstleistungen, sondern auch viele, viele andere Bereiche. Ich glaube nicht, also die AfD, es ist natürlich einfach, in der Opposition groß reden zu haben, ja. Und es hört sich vielleicht auch ein bisschen böse an, aber manchmal wünsche ich mir auch, dass sie in dem einen oder anderen Bundesland endlich mal regieren, damit sie zeigen können, was sie anders machen, ja. Aber selbst wenn es auf Bundesebene kommt, es wird Unruhen geben. Aber ich kann mir nicht vorstellen, dass in einem Land, in dem 30-40% fast Menschen mit Migrationshintergrund leben, ich kann mir das nicht vorstellen, dass 33 wiederkommt. Die ganze Welt rückt nach rechts, also viele rücken nach rechts und 60% der Weltregionen sind gar nicht demokratisch. Heißt nicht, dass es dort besser ist, ja, aber wir als Demokraten schaffen es, also entweder schaffen wir es, unsere liberale Demokratie zu erhalten, oder aber wir schaffen es, wenigstens solidarisch zu werden, wenn sie dann an die Macht kommen. Und ich glaube, an unserer Solidarität, an unserem Gemeinschaftsgefühl müssen wir jetzt arbeiten. Wir dürfen uns nicht zurückziehen. Wir müssen Räume finden, in denen wir zusammenkommen. Und sei es drum, dass es dann keine Fördergelder mehr gibt, dann müssen wir Spenden sammeln. Dann müssen wir einander unterstützen. Und das ist das so. Das ist mein Plädoyer auch an alle, dass sie einfach nicht resignieren. Ja, dass sie was machen, weil resignieren bringt nichts. Bringt nicht weiter. Und wenn wir uns psychisch kaputt machen, dann haben wir auch keine Kraft zu kämpfen. Ist jetzt nicht so, dass ich die ganze Zeit hochmotiviert bin. Ich habe auch meine Tiefphasen. Aber bringt nichts. Ja, also ich bin froh, dass ich da wieder raus bin. Aber wie gesagt, ich war schon viel früher da drin. Ja, weil ich habe früher von Anfang an gesagt, ey, diese Partei ist gefährlich. Und diese, ah Mann, Medina, hör doch mal auf. Die haben mich Aktivistin genannt, ja, weil ich auf die Straße gegen die AfD, du weißt, wir waren ja zusammen auch vor dem Landtag, ne, vor 14 Jahren, wann waren die, dann kamen die an die Macht, irgendwann vor 14 Jahren oder so. Da haben die gesagt, ach, die spinnt doch, die Frau. Ne, so, ach, die paar Deppen. Nein. Ja, es ist am Ende so gekommen. Und ich sag mal, je schlechter es Deutschland geht, desto stärker wird die AfD werden. Aber ich wünsche es mir mittlerweile, dass sie in dem einen oder anderen Bundesland mal regieren und dann zeigen, was sie können. Weil in Sonneberg, der Typ, der hat nichts erreicht, ne? Der ist noch nicht mal bei Veranstaltungen oder so. Den siehst du nirgendwo, der da als Landrat gewählt wurde. Ist nicht. Ja, so, was hat er denn in Sonneberg geändert? Wie viele hat er dann abgeschoben? Werden sie in Thüringen auch nicht schaffen. Selbst ein Höcke wird es nicht schaffen. Ich werde vielleicht angefeindet werden, bestimmte Menschen werden in Visier genommen werden oder wie auch immer Menschen, die sich engagieren, die sichtbar sind. Aber vielmehr, ich glaube nicht, dass sie erreicht werden. Sie werden natürlich institutionell einiges kaputt machen. Ja, aber dann sollen sie das auf Bundesebene sehen, was dann auf sie zukommt. Dann sollen sie das auf der Mikroebene erleben und wenn ihnen das recht ist, dann sollen sie sich auch auf der Makroebene antun. Ich meine, das Ansehen Deutschlands ist nicht mehr so, wie sie einst mal war. Und wenn sie dadurch noch was machen wollen, dann sollen sie. Ja, es werden aber auch viele Migranten gehen. Viele Fachkräfte werden hier dann nicht bleiben. Die werden dann in Länder ziehen, wo sie willkommener geheißen werden.
0: Und für die bleiben, lohnt es sich, solidarische Strukturen aufzubauen? Das machst du unter anderem mit der Veranstaltung am 4. Juli und wahrscheinlich auch noch darüber hinaus. Du hörst ja da nicht auf.
1: Nein, ich höre auf gar keinen Fall. Hör ich auf.
0: Mir auch nicht vorstellen,
1: ich mache weiter, solange ich atmen kann, also solange ich mich auch ein bisschen bewegen kann. Ich muss auch gesund sein, ja, weil ich war letztes Jahr krank. Ich weiß auch, was Gesundheit bedeutet. Aber natürlich mache ich weiter. Wir müssen weitermachen. Und ich sage noch einmal, nicht jeder muss eine Veranstaltung organisieren. Nicht jeder muss eine Demo organisieren. Es reicht schon, eine geistige Verbundenheit aufrechtzuerhalten. Sei freundlich, wenn du draußen bist. Guck, ne, also sei offen. Schau dich um. Wo brauchen Menschen irgendetwas? Sind es die Schulen? Sind es, keine Ahnung, auf Arbeit, dass man mit Menschen darüber redet, dass man sich nicht auskennt? Es gab in den letzten Jahren, seit der sogenannten Flüchtlingsbewegung, ja, so viele Themen, die gespalten haben. Also bist du für Migration, bist du gegen Migration? Bist du Corona-Befürworter, Impfgegner? Bist du für Ukraine, gegen, für Russland oder für die Ukraine? Dann haben wir jetzt Iran-Krisen. Die eine Krise kommt nach der anderen und viele Menschen fühlen sich resigniert. Corona hat leider auch viel kaputt gemacht. Ja, also die Corona-Zeit hat auch Menschen leider psychisch destabilisiert. Nichtsdestotrotz, und dann gibt's halt auch noch die sozialen Medien, die Menschen sind voll überflutet mit irgendwelchen Reizen. So, und ich würde mir für alle wünschen, einfach mal kurz innezuhalten und sich Räume zu schaffen, in denen man einfach mal runterfahren kann und dann sagen kann, okay, was brauche ich? Und wir brauchen alle, egal wie individuell wir leben, wir sind auf soziale Kontakte angewiesen. So, und dafür brauchen wir eine soziale Verbundenheit. Und diese soziale Verbundenheit kann nur passieren, wenn man es auch nachhaltig macht, wenn man es auch dauerhaft macht. Und das ist es. Und das muss nicht, wie gesagt, in Form von Protest sein. Das kann in Form dadurch sein, dass man zu demselben Bäcker geht, dass man sich immer unterhält mit den anderen, ne? Dass man einfach Anschluss hat. Mhm. Und wenn man einen sozialen Ausgleich hat, dann ist man auch offen für viele andere Sachen.
0: Die Leute, die bei dir bei der Veranstaltung waren am 4. Juli, wenn die nach Hause gehen, wie geht's denen dann? Was wünschst du dir?
1: Ich sag dir was. Was hat die eine gesagt? Die eine hat mir gesagt, nach Dezember, der Veranstaltung, sie meint so, das hat meine Seele noch mindestens 3 Wochen genährt. Und das gebe ich Ihnen mit, das verspreche ich Ihnen, mindestens 4 Wochen. Also zumindest bis Ende Juli.
0: Danke, Medina.
1: Gerne, gerne.

Musik, die ihr, wie ihr sie so oder so ähnlich am 4. Juli in der Barfüßerruine erleben könnt. Wir feiern unser Dasein, heißt die Veranstaltung, über die ich eben mit Dina Yilmaz gesprochen habe. Wenn ihr das so im Internet sucht, kommt ihr auch zu Informationen und Möglichkeit, Tickets zu kaufen. Bis zum 4. Juli ist es noch ein bisschen hin. Wir haben jetzt gerade mal Anfang Juni und immer am 1. Juni-Wochenende findet 20 Kilometer von Erfurt entfernt in Arnstadt das Jazz-Weekend statt. Und wir machen jetzt quasi einen räumlichen und musikalischen Ausflug in das diesjährige 32. Jazz-Weekend vom 4. bis 7. Juni an unterschiedlichen Orten in dieser kleinen Stadt. Und wir hören mal Musik von Fola Dada. Das ist eine Pop- und Jazzsängerin, die auch erst kürzlich den Jazzpreis gewonnen hat. Sie spielt mit ihren MitmusikerInnen am Freitag das Hauptkonzert in der Oberkirche. Wir hören The More I See You.

So klingt Fola Dada hier in einer Aufnahme mit der SWR Big Band am Samstag und das stimmt nicht, am Freitag beim Hauptkonzert des diesjährigen Jazz Weekends in Arnstadt in der Oberkirche in Arnstadt live zu erleben. Am Donnerstag geht das Festival schon los. Im Hof der Kneipe Kulisse spielt eine junge Jazzband. Am Freitag dann das Hauptkonzert. Am Samstag gibt es das Prinzenhof Open Air. Der Prinzenhof ist so ein schöner alter Innenhof in der Stadt. Dort spielen zwei Bands und am Sonntag gibt es dann am Vormittag auch nochmal Musik. Wir verlassen dieses Jazz-Weekend und Arnstadt wieder mit einer Musik von Yin Yim. Auf jeden Fall einer progressiven, rockenden Jazz-Formation aus dem Kölner Raum. Die spielen am Samstag bei diesem Prinzenhof Open Air in Arnstadt.

Musik aus dem Kölner Raum, Yin Yim, am Samstag live zu erleben beim 32. Arnstädter Jazz Weekend im Prinzenhof. Wir kommen zurück von Arnstadt nach Erfurt und das könnte man ziemlich gut auch mit dem Fahrrad tun. Ist eine ganz angenehme Strecke, so rein wie weit und auch wie beschaffen und auch schön was zu sehen, wenig Autos, lalala. Weiß ich, fahre ich manchmal. Egal. Es gibt in Thüringen sehr viele Möglichkeiten, mit dem Fahrrad nach Erfurt zu fahren und einige davon werden am Sonntag genauso ausprobiert werden. Allerdings nicht zum Spaß, sondern bei der ersten Thüringer Fahrrad-Sternfahrt, die der ADFC organisiert. Am 7. Juni wird gemeinsam nach Erfurt gefahren, um der Landesregierung die Forderung zu übergeben, mehr für sicheres und komfortables Radfahren zu tun. Aus ganz Thüringen werden sich Menschen auf dem Fahrrad auf den Weg machen, um schließlich dann an 4 Hauptrouten gemeinsam nach Erfurt zu radeln. Es gibt Zeiten, an denen in ganz unterschiedlichen Städten gestartet wird. Es geht mancherorts schon sehr früh los, um 7, weil einfach die Strecke lang ist. In Weimar dann beispielsweise erst 10.45 Uhr, das ist gemütlich. Nordhausen ist mit 7 Uhr dabei. Das könnt ihr euch alles anschauen auf dieser Karte thüringen.adfc.de. Dort werdet ihr dahin geleitet. Auf jeden Fall ist der Plan, in Erfurt an der Staatskanzlei 14.30 Uhr anzukommen und dort dann das Papier, die Forderung zu übergeben. Es gibt nämlich ein Radverkehrskonzept für Thüringen, wo drin festgeschrieben steht, dass der Radverkehrsanteil erhöht und in die Infrastruktur investiert werden soll. Die Regierung hat diese Ziele im Regierungsvertrag verankert. Sie stehen in den Radverkehrskonzepten der Landkreise und Kommunen und sind auch Gegenstand der Radentscheide in Erfurt, Jena und Weimar. Nun muss es halt auch gemacht werden. Und für den konsequenten Ausbau der Radinfrastruktur und die Umsetzung der Pläne, dafür setzt sich der Allgemeine Deutsche Fahrradclub ein, hat eine Struktur, ein Strategiepapier erarbeitet, was eben am Sonntag übergeben werden soll. Ihr könnt euch, wie gesagt, beteiligen. Es gibt eine interaktive Karte, auf der ihr sehen könnt, an welchen Orten wann die Gruppen losfahren. Wie gesagt, ganz Thüringen ist mit dabei. Nordhausen, Apolda, Jena, Eisenach, Mühlhausen, Gotha, Arnstadt, Plaue, Ilmenau, Suhl, Schleusingen. Guckt euch das an, geht auf die Thüringer ADFC-Seite, dort werdet ihr auf diese Karte geleitet. Und warum nicht mal gemeinsam Fahrrad fahren am Sonntag? Ich habe gesagt, wir kommen zurück nach Erfurt, nicht nur mit dieser Sternfahrt, die zum ersten Mal stattfindet, sondern auch musikalisch. Wir hören jetzt Musik, die ihr am Wochenende beim Magdeburger Alleefest erleben könnt. Und danach, danach gehen wir ins Kulturquartier. Mensch, wir gehen heute weite Wege. Aber wer wird denn da spielen? Deslin Amicaba. Wie ich finde, eine herausragende oder irgendwie besondere Musikerin, die hier nach Erfurt kam zum Studieren, aber die Musik, die sie macht, klingt, als käme es irgendwie aus der großen, weiten Welt. Erfurt ist ja irgendwie auch ein Teil dieser großen, weiten Welt.

Jasin Amikaba spielt am Wochenende beim Magdeburger Alleefest. Am 5. und 6. Juni gibt es dort mehrere Bühnen, aber vor allem ist auch die ganze lange Straße von Autos befreit und möglich damit für andere Tätigkeiten. Es hat schon irgendwie ein besonderes Gefühl, auf so einer sonst viel befahrenen Straße sich frei bewegen zu können. Das 31. Magdeburger Alleefest findet statt, Thüringens größtes Straßenfest, und Bühnen gibt es an der Lutherkirche, am Ilversgehofener Platz und an der Wendenstraße. Jasin Amikaba spielt am Ilversgehofener Platz am Samstag, dem 6. Juni, 18.30 Uhr. Und ansonsten, ja, ich habe jetzt überlegt, wie viel ich euch noch erzähle von dem, was passiert. Ihr könnt euch entweder selbst bitte informieren oder geht hin, lasst euch überraschen und leiten von dem, was ihr dort erlebt. Wir hören noch eine zweite Musik, die dort zu finden sein wird. Die kommt von Mamore, der Mann, der nichts fühlt.

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1: So heißt dieser Sender, Uhrzeit 10.15 Uhr oder wenn ihr in der Wiederholung hört, 19.15 Uhr. Die Sendung heißt Unterdessen. Und jeden Dienstag gibt es hier eine neue Ausgabe der kleinen Rubrik Kulturfragmente. Und das sind Teilchen, die beim Umbau des ehemaligen Schauspielhauses im Klostergang 4 zum Kulturquartier gefunden werden. Oft sind es Programmhefte, so auch heute, die allerdings aus vergangenen Zeiten uns nochmal einen Blick geben in das Theater, wie es dort damals war, aber auch auf gesellschaftliche Prozesse. Ich bin gespannt, was wir jetzt hier hören. Nein, es wäre gelogen, denn ich weiß es. Ich habe selbst mit Björn drüber gesprochen und es für heute ausgesucht. Deswegen Ohren auf und viel Spaß.
2: Also alles, was staubig ist, ist unter dem Publikumsraum im großen Saal gewesen.
0: Zigarettenschachteln.
2: Kaugummipapier, Bonbonpapier.
0: Also du hast ja auch eine alte Kabinett gefunden.
2: Autogrammsammelheft.
0: Oder
2: Programmheft.
0: Tickets. Also so ganz skurrile Dinge auch.
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1: Wir haben ein neues Kulturfragment in der Hand. Björn ist wieder hier. Hi.
2: Hi, grüß dich
1: und
2: Marie.
1: Ich habe gerade selber schon so gesagt, als wir das Bild aufgeklappt haben. Mhm. Was sehen wir?
2: Ja, wir haben erstmal das Programm vom Goethe-Urfaust. Eine Inszenierung aus der Spielzeit auch 1989, am 24. Februar, also 88, 89, das ist halt mal sozusagen halbjährig. Und Premiere war im Februar, wie gesagt, 89. Und es ist halt schon spannend, weil eigentlich schon das erste, also es ist wieder A5 Hochformat, aufgeklappt A4, Schwarz-Weiß-Druck. Die Schriftart ist eine klassische Typewriter-Schriftart. Die fällt ausnahmsweise mal ins Auge, weil man das halt sozusagen einfach auch aus anderen Hintergründen immer mal kennt. Dadurch wird es halt auch ein bisschen, es ist geklammert, dadurch wird es halt auch ein bisschen skriptartig, finde ich so, ne? Das ist wie so ein Drehbuchsentwurf wirfst so ein bisschen.
1: Schreibmaschinenstil.
2: Genau. Und das Spannende daran ist halt, dass halt sozusagen, wenn man dieses Heft aufklappt, man halt ein großes querformatiges Porträt der Hauptprotagonisten haben. Und das ist halt sehr eindrucksvoll, weil es zum einen genau in dem auf der Krämerbrücke in dem Bogen von der Marien-Ägidienkirche auf die Krämerbrücke. Man sieht sozusagen rechter Hand eigentlich, wo jetzt der Goldhelm-Eisladen drinne ist. Und da stehen die drei Hauptprotagonisten des Stücks. Vier und noch ein nicht weiter benanntes Kind mit etwas in der Hand, was wir uns nicht erklären können.
1: Was wirklich ein bisschen aussieht wie ein Handy.
2: Wie ein Handy und ein Selfie-Stick, aber das geht halt natürlich nicht. Aber vielleicht finden wir es raus. Und wir sehen auf dem Bild in Schwarz-Weiß, wunderbar gehalten, sehr ikonisch. Also wirklich auch sehr beeindruckend. Von unten belichtete Schauspieler, von unten rechts aus der Ecke beleuchtet, weil die Schatten ja auf der linken Seite des Gesichts sind.
1: Sieht aus, ist eigentlich wie ein Bandfoto, finde ich.
2: Ja, also sieht wirklich, und dann halt auch in Kleidung, die, glaube ich, auch die Bühnenkleidung war. Also auf jeden Fall, also ne, wir können ja mal von rechts nach links vorlesen. Das müsste Joachim Lätsch sein als Mephisto mit schwarzem Mantel. Dann haben wir Hans-Michael Schmidt. Wer kennt ihn nicht?
1: Als Faust.
2: Und dann muss ich leider raten, wer von den beiden Frauen, Irine Kleinschmidt und Gabriele Domschke, ist. Und wahrscheinlich sind sie es, weil es ist nicht wie die weiteren Schauspieler, aber das sind ja auch die vier Hauptpersonen mit Margarete, Marthe, Faust und Mephisto. Und es kommt nur noch Ulrike Nitschke als Lieschen vor und ansonsten sind der Rest Männer, also werden es wahrscheinlich dann schon Irene Kleinschmidt und Gabriele Domschke sein. Und dieses Bild ist halt wirklich einfach sehr beeindruckend inszeniert.
1: Und hier gibt es noch auf der Darstellerinnenliste das Mädchen. Ist das vielleicht, also gespielt von Ulrike Nitschke, dann ist das vielleicht das Kind.
2: Ja, das kann sein.
1: Vielleicht Satan ist es, glaube ich, nicht. Wird hier auch noch aufgeführt.
2: Nee, eher nicht. Wo immer der Unterschied zwischen Mephisto und Satan ist, aber das wissen dann wahrscheinlich eher die Literaturwissenschaftler. Es ist geht los in dem Stück in Auerbachs Keller über den Zwinger zum Dom und der Exequien der Mutter Gretchens. Und es hat anscheinend drei Akte. Und die Regie hat Matthias Brenner geführt und Susanne Besser die Ausstattung und viele weitere Menschen. Kennen wir da noch irgendjemanden vom Namen her? Fällt mir jetzt erstmal nicht auf, war ja auch schon lange her. Und wie am Anfang beschrieben, es ist halt alles in einer Schreibmaschinen-Typewriter-Schriftart gesetzt. Und am Anfang ist noch so wie so einem erstmal die Fabel zum Urfaust erklärt und davor noch von den Gebrüder Grimm aus dem Kinder- und Hausmärchen, dass ein kleiner Vers, das eigensinnige Kind.
1: Danke.
2: Bitte.
1: Ich bin gespannt, was nächste Woche kommt. Und dafür müssen wir uns tatsächlich noch eine Woche gedulden. Nächste Woche am Dienstag gibt's ein neues Kulturfragment. Und man könnte sagen, dass diese Fragmente quasi Geschichten erzählen. Geschichten, die das Haus erlebt hat, die zum Teil sehr lange schon zurückliegen. Und Geschichten werden tatsächlich auch gesucht. Denn das Kulturquartier Schauspielhaus hat vor, ein Theaterstück über das Haus beziehungsweise über Erlebnisse mit rundum im am Haus zu gestalten. Ich kann es gar nicht so genau sagen. Ich glaube, es ist wird auch das, was es wird aus euren Geschichten. Heute am 2. Juni gibt es die Möglichkeit, in der Stadt einen gelben Stuhl zu erspähen, sich darauf zu setzen und die eigene Geschichte zu erzählen, die ihr vielleicht mit dem Haus habt. Wart ihr mal dort, als es noch Theater war? Habt ihr irgendwas anderes dort erlebt? Vielleicht immer, als es leer stand, davor auf den Stufen rumgegammelt. Ich weiß es nicht, was man so alles erzählt könnte. Auf jeden Fall ruft das Kulturquartier dazu auf, eure Geschichte zu erzählen. Heute gibt es die Möglichkeit, 14 Uhr bis 15 Uhr in der Stadt diesen Stuhl zu finden. 14 Uhr wird er am Hirschgarten stehen, 14.30 Uhr an der Langen Brücke, 15 Uhr am alten Angerbrunnen. Wenn ihr die Sendung jetzt hier in der Wiederholung hört und sagt, ja super, toll, das ist halt schon vorbei, oder aber ihr einfach keine Zeit habt in dieser Zeit, dann könnt ihr euch natürlich auch so beim Kulturquartier melden.

0: Die letzten Klänge von Martin Kohlstedt hier im Unterdessen-Magazin auf Radio Frei. Jetzt haben wir das Fenster nicht zugemacht. Das machen wir. Wie kriege ich jetzt elegant den Bogen? Denn ich bin nicht mehr alleine hier. Ich komme gar nicht zum Fenster. Ich habe Gäste, die das netterweise machen können. Ich habe vor 2 Wochen schon mit einem Vertreter vom Umweltamt gesprochen. David Urbaniec war hier und hat mir vom Projekt Innenstädtische Bahntrassen, vernetzte Lebensräume für Pflanzen, Mensch und Tier Dinge erzählt. Ich habe gelernt, dass entlang dieser Bahntrassen oft überraschend interessante Lebensräume für Pflanzen und Tiere sind, die man unterstützen kann und die uns was bringen für die Stadt. In diesem Inbar-Projekt, wie es auch heißt, wird eben auf Tiere und Pflanzen geguckt, aber nicht nur. Es geht, wie der Name schon sagt, um Pflanzen, Mensch und Tier. Und das mit den Menschen, ich glaube, das bespreche ich jetzt mit 2 Menschen, die mich hier im Studio besuchen, mit Stefanie Werner und Doris Stach von der Erfurter Fachhochschule, dem Bereich Stadt- und Freiraumplanung. Wenn ich jetzt noch schaffe, die richtigen Knöpfe anzumachen, dann können wir Sie hören. Hallo.
1: Hallo.
2: Hallo.
0: Ich bin ein bisschen hier reingestolpert, Fenster, Mikrofone, all diese völlig ungewöhnlichen Dinge. Aber ich hoffe, ich habe das Gespräch richtig eingeleitet. Sie sind

0: eine der Expertinnengruppen, die das Umweltamt sich mit herangezogen hat, um dieses Projekt auf die Beine zu stellen. Was interessiert denn die Stadt- und Freiraumplanung an solchen Bereichen rund um ehemalige oder auch aktive Bahntrassen?
1: Das ist eine sehr gute Frage. Das sind ja so ein bisschen abseitige Orte. Ja, man denkt bei Bahntrassen eben eigentlich erstmal an die Bahn. Das kam, glaube ich, im Gespräch mit dem Kollegen auch schon so ein bisschen raus. Und tatsächlich sind das aber, wenn man so möchte, auch so ein bisschen verwunschene Orte, die manche Menschen durchaus schätzen und sie auch nutzen.
0: Und die Stadt- und Freiraumplanung, die interessiert sich für genau solche Orte oder was
1: meint das? Also wenn wir die Stadt betrachten, betrachten wir sie eigentlich in ihrer Gesamtheit und bei Planung denkt man wahrscheinlich zuerst mal an die klassischen gestalteten Freiräume, den Anger zum Beispiel oder den Nordpark, also diese öffentlichen Räume, die natürlich bewusst gestaltet sind, damit Menschen sie nutzen können. Aber es gibt eben auch viele solche, ja, ein bisschen abgelegenen Orte, die auch eine Qualität haben, die Menschen in ihrer Freizeit aufsuchen, die einen bestimmten Wert für Menschen haben. Und das wollen wir uns auch genauer anschauen, was die Menschen da so machen, wie sie die Räume wahrnehmen. Und in diesem Projekt gibt es ja auch so ein bisschen Veränderungen auf manchen Flächen durch Pflegeeingriffe, durch Beweidung und solche Dinge. Und da geht es auch darum, wie diese Veränderungen von den Leuten wahrgenommen werden, ob das eher zu einer erhöhten Wertschätzung führt oder vielleicht auch zu Kritik, dass da Dinge auch weggeräumt werden, Vegetation, weil das Erscheinungsbild sich ja dadurch auch verändert.
0: Es gibt ja mehrere Flächen, die jetzt untersucht werden. Ich glaube, so um die 10 oder irgendwie sowas in die Richtung. Beschreiben Sie mal, wie diese Flächen aussehen. Sie haben gesagt, die sind interessant für die Menschen. Waren sie vielleicht schon vorher, die da spazieren gegangen sind? Oder ich weiß nicht, wie sind diese Flächen? Also ja, wie kann ich mir die vorstellen? Oder sind die auch alle sehr unterschiedlich?
2: Also die sind durchaus sehr unterschiedlich. Also wie der Titel schon sagt, es geht um innerstädtische Bahntrassen. Das heißt aber, dass es vielleicht stillgelegte Bahntrassen sind, wo die Flächen entlanglaufen. Das ist zum Beispiel im Ried der Fall an der Göhrer Straße. Da sieht man auch noch alte Bahngleise von der ehemaligen Riedschleuder und auch den alten Bahnsteig. Das ist aber auch am Heckerstieg, wo wir uns ja kennengelernt haben, wo es entlang einer aktiven Bahntrasse einfach einen schmalen Pfad gibt, der ja leichte Betonplatten hat, wo links und rechts relativ viel Bewuchs auch ist, aber auch sehr freie Flächen wie die Kalkreise, was eigentlich ein Bahngelände ist in der Krempfer Vorstadt, was eine sehr große, dreieckige, offene Fläche ist mit eher niedrigem Bewuchs.
0: Genau. Nun haben Sie schon gesagt, das sind und durchaus Orte, wo Menschen auch schon sind, wo sie sich irgendwie erholen vielleicht. Bevor wir jetzt gleich darauf kommen, was sie vielleicht wirklich da tun, diese Menschen, sie befragen ja auch Menschen. Warum braucht es denn solche Orte in der Stadt? Ich könnte ja sagen, ich brauche einen Ort zum Wohnen, irgendwo, wo ich vielleicht arbeite und Geld verdiene und mir was zu essen kaufe. Warum brauche ich denn noch irgendwie Erholungsorte?
1: Ja, ich hatte vorhin schon kurz darauf verwiesen, dass es ja klassische gestaltete Orte gibt. Da könnte man sagen, na ja, wenn ich Erholung brauche und mal raus möchte, dann gehe ich in den Park. Das tun auch viele Menschen, aber ein Park hat ganz andere Qualitäten als solche, ich sage es jetzt mal, verwilderte Orte, ungestaltete Orte. Die schauen schon mal anders aus. Sie haben auch weniger konkrete Nutzungsangebote. Da finde ich eben nicht die Schaukel und, weiß ich nicht, irgendwelche Skater-Einrichtungen oder ähnliches, sondern ich finde da eigentlich frei wachsende Natur, Vegetation, die so kommt, wie sie eben kommt. Und das ist, ja, es hat einen anderen Erholungswert und gerade, also es gibt Menschen, das schätzt auch nicht jeder gleichermaßen, das ist auch völlig in Ordnung, aber es gibt schon Menschen, die das auch ganz bewusst suchen in der Stadt, also so, sozusagen so ein bisschen raus aus dem vom Menschen geprägten. Mhm. Ja, das ist so ein bisschen, manchmal auch so ein bisschen Zufluchtsort, um mal rauszukommen, die Gedanken schweifen zu lassen, vielleicht ein bisschen mehr noch das Gefühl zu haben, gerade gar nicht so richtig in der Stadt zu sein, auch wenn man eigentlich mittendrin ist.
0: Sie haben schon gesagt, was Sie daran interessiert, nämlich zum Beispiel genau das. Was untersuchen Sie da jetzt? Was machen Sie in diesen Jahren des Projekts jetzt konkret?
1: Ja, uns geht es zuerst mal um die Wahrnehmung, wie Menschen diese Flächen wahrnehmen, wie sie sie ganz konkret nutzen, also was für Nutzungsmuster haben wir da, wann suchen sie die auf, was tun sie dort, also spazieren, das ist naheliegend, aber es gibt auch Leute, die sich da vielleicht ein bisschen aufhalten, wirklich Naturbeobachtungen machen. Uns interessiert eben auch die Akzeptanz solcher Flächen. Darum haben wir auch aktuell fragen wir nicht nur die Menschen, die auf den Flächen schon sind, sondern auch in der gesamten Stadt im Rahmen einer Haushaltsbefragung. Da dürfen wir, haben wir gerade vorhin kurz abgesprochen, vielleicht am Schluss auch nochmal so eine kleine Werbeschaltung machen. Also eine Haushaltsbefragung, wo wir alle Menschen in der Stadt fragen, wie sie zu solchen Flächen stehen, weil wir natürlich gar nicht erwarten, dass alle die überhaupt aktiv nutzen, kennen und so ein Bewusstsein drum haben. Und jetzt muss ich so ein bisschen ausholen, wenn das in Ordnung ist. Wenn wir stadtplanerisch, freiraumplanerisch da drauf schauen, dann ist ja unsere Aufgabe eigentlich, ein gutes Leben in der Stadt zu ermöglichen. Und dazu gehören eben verschiedenartige Freiräume. Und in den letzten Jahren kommt es tendenziell zu einer Verdichtung vieler Städte, also einer baulichen Verdichtung. Ja, also wenn wir Wohnraum brauchen und manche Städte brauchen den, Erfurt wächst ja auch noch so ein bisschen, dann wird versucht, das im bestehenden Stadtraum zu tun, weil wir da die ganze Infrastruktur haben, was aus Nachhaltigkeitsgründen absolut sinnvoll ist und eben nicht auf die grüne Wiese am Stadtrand zu gehen, dass die Stadt auswuchert ins Umland. Das ist grundsätzlich alles ein guter Plan. Allerdings heißt das natürlich auch, wenn wir verdichten, dass wir irgendwo auch Platz für diese Verdichtung, für diese bauliche Verdichtung benötigen. Und das geht teilweise auch zu Lasten bestehender Freiräume. Das heißt, wir haben auf demselben Raum mehr Menschen, aber möglicherweise weniger Freiraum. Und wir müssen eigentlich, um gut in der Stadt leben zu können, schauen, wie kriegen wir all die verschiedenen Freiraum-Erholungsbedürfnisse auf den gegebenen Flächen unter. Und das reicht vielleicht nicht immer aus, alle Leute zu versorgen, wenn wir nur die klassischen gestalteten Freiräume nehmen, sondern eben auch solche, ich nenne es mal ungestalteten oder verwilderten Freiräume, uns anschauen, was die auch an Beitrag leisten können. Das eine ersetzt nicht das andere. Ja. Ein gestalteter Park ist eben nicht eine Wildnisfläche an der Bahn. Aber sie können schon bestimmte Dinge auffangen und da ist die Frage, inwieweit können die diese Versorgung, diese Freiraumversorgung, so nennen wir das in der Planung, mit unterstützen und welchen Beitrag können sie leisten? Wo sind aber vielleicht auch die Grenzen? Weil wir natürlich, weil wir sind ja in einem INBA-Projekt, wo wir nicht nur für Menschen planen, sondern auch für Pflanzen und Tiere im Lebensraum erhalten und entwickeln wollen. Wie lässt sich das übereinander bringen? Und wo sind vielleicht Grenzen, wo dann doch Konflikte auftreten?
0: Und ist das auch so, dass diese Flächen vielleicht auch gar nicht geeignet oder vorgesehen sind, um dort was zu bauen? Also weil ich habe jetzt gerade gedacht, okay, wir verdichten, wir bauen Häuser, warum nicht auch dort? Ist doch irgendwie auch schön, das große Fläche, aber wahrscheinlich sind die dafür auch am Ende gar nicht geeignet.
1: Das sind ja unterschiedliche Flächen, die wir da untersuchen. Wir hatten schon den Hinweis auf die Kalkreise. Die Kalkreise ist tatsächlich teilweise schon interessant in beiderlei Hinsicht, weil das ja der Bereich ist, wo die sogenannte ICE City Ost entstehen wird. Und das heißt, dort wird schon was passieren, also natürlich wird die Fläche nicht komplett bebaut, aber da wird schon in den Randbereichen auch zunehmend Bebauung stattfinden. Da werden mehr Menschen wohnen und gerade in dem Nahbereich wird der Bedarf einfach massiv steigen.
0: Auf jeden Fall. Ja, ich hatte gerade so den Hackerstieg im Kopf, wo wir uns getroffen haben, Stefanie Werner, wo ich dachte, das ist ja auch irgendwie ein Bereich, der wahrscheinlich für die Bahn freigehalten werden muss oder was, da wird wahrscheinlich nichts gebaut.
2: Ja, ist auch wahrscheinlich viel zu schmal und das ist auch nicht geplant.
0: Könnte vielleicht eine kleine drei Bungalows sind oder was. Nee, aber es ist ja, ja, wenn es frei bleibt, genau, möglich dort eventuell solchen Freiraum zu haben, den eine Stadt auch braucht. Genau, wir haben uns da getroffen vor einigen Wochen. Ich wollte meine Runde gehen und wurde von Ihnen aufgehalten mit dem Klemmbrett in der Hand, ob ich Sie nicht ein paar Fragen beantworten würde. Und damit das vorher schon aufgefallen war, da stehen ja auch Infotafeln, ne, dass da irgendwie was passiert, was untersucht wird, ja, habe ich mich breitschlagen lassen und die Fragen beantwortet. Wie oft stehen Sie denn da oder an anderen Flächen und ja, wie läuft das?
2: Ja, also es gibt jetzt nicht so die Regelmäßigkeit, dass wir jetzt immer an Tag X für die Befragungen stehen. Da nutzen wir vor allen Dingen halt das schönere Wetter. Jetzt im Sommer machen wir das insgesamt immer so ab Mitte April, Anfang Mai bis in den Hochsommer rein stehen wir da für Befragungen. Und wie wir vorhin schon am Anfang angesprochen haben, stehen wir an den verschiedenen Flächen. Das sind der Heckerstieg, wo wir uns getroffen haben, die Görer Straße, der Prühler Flurweg, das ist Richtung Bindersleben, und an der Kalkreise. Genau, neben den Befragungen wollen wir aber ja auch gucken, wie werden die Flächen schon genutzt, wann werden die Flächen auch genutzt, zu welchen Uhrzeiten, und da haben wir tatsächlich ein sehr strukturiertes Vorgehen, nämlich wir beobachten auch auf den Flächen, wer denn da langläuft, was da passiert und auch zu welchen Uhrzeiten, und das ist dann wiederum sehr strukturiert, von frühen Zeiten, 7 Uhr, bis aber auch abends so die Dämmerungszeit.
0: Das heißt, sitzen Sie oder stehen Sie am Rand und zählen die Leute oder machen andere Notizen wirklich über einen langen Zeitraum?
2: Genau, ah, ja.
0: Okay, interessant.
2: Und das auch mal wochentags und am Wochenende.
0: Ja, ja. Wie reagieren denn die Leute so, die Sie ansprechen? Machen da viele mit oder nicht? Und was sagen die so?
2: Ja, also die Leute reagieren überwiegend positiv und auch lassen sich quasi überzeugen von einer Befragung, wie Sie ja auch. Da sind wir natürlich sehr glücklich drüber. Also im letzten Jahr haben wir insgesamt auf den Flächen, die ich gerade aufgezählt habe, 100 Leute persönlich befragt. Genau, dieses Jahr wollen wir das noch ein bisschen steigern. Wir haben da auch tatkräftige Unterstützung von unseren Studierenden, die bei uns arbeiten. Genau, sie reagieren sehr positiv.
0: Und was, worauf? Also, dass da was passiert, dass da jetzt ein bisschen Ordnung reinkommt oder dass die Flächen in den Blick genommen werden? Gibt es auch welche, die sagen, lass doch das hier in Ruhe, ihr habt hier alles abgeholzt, das war doch vorher so schön wild? Oder ja, wie ist da so die Spannbreite?
2: Also inhaltlich würde ich sagen, ist es dann schon unterschiedlich, auf was dann reagiert wird. Also das Positive war erstmal auf die Befragung, dass die Leute bereit sind, auch mit uns zu sprechen. Und dann kommt es auch sehr auf die Flächen an, also was da für Ergebnisse sind. Aber jetzt vom letzten Jahr, wir machen das ja, das Projekt für uns, die wissenschaftliche Begleitung geht ja 5 Jahre. Und das Monitoring, das nennen wir so, wenn wir rausgehen, befragen und beobachten, ist das unser Monitoring. Das machen wir jedes Jahr im Sommer und jetzt ist quasi, wo wir uns getroffen haben, unser zweites Jahr. Deswegen haben wir schon Ergebnisse vom letzten Jahr und da kann man sagen, dass die Leute das schon positiv als Entspannungsorte wahrnehmen und auch als Orte, die auf jeden Fall zu erhalten sind. Mhm. Klar kommen da auch mal Fragen auf, warum passiert da was, warum wird was abgeholzt, und dann ist aber auch viel Erklärung vom Umwelt- und Naturschutzamt, wo solche Sachen auch nochmal informiert werden oder auch die Infotafeln. Genau, also das ist eigentlich sehr positiv, dass die Leute das erhaltenswert und auch als Entspannungsorte schon wahrnehmen und häufig auch eher gesagt wird, es soll so bleiben. Und dann eher so Aspekte wie Müll oder vereinzelt noch Sitzbänke, so Aspekte sind, die sich die Leute wünschen würden, die da noch passieren sollten.
0: Aber tatsächlich die Rutsche und die Schaukel ist nicht so das wahrscheinlich, oder?
2: Genau, ja. Mhm. Also es ist schon die Qualität, wie es so ein bisschen beschrieben wurde, dass es ruhige Orte sind, die zum Entspannen einladen und auch Tiere und Pflanzen beobachten, war so eine der Hauptnutzungen, die da bei den Befragungen auch angegeben wurden, neben dem Spazierengehen.
0: Nun nehme ich an, wenn man sowas angeht, wird es ja auch vorbereitet und man überlegt sich, was werden die Leute wahrscheinlich sagen? Gab es irgendwas, was sie überrascht hat, wo sie dachten, aha, da habe ich ja noch gar nicht gedacht, was man hier tun könnte oder was hier irgendwie interessant ist oder irgendwie so? Oder sind das schon alles Dinge, die, ja, so die klassischen Antworten, wie Sie jetzt eben auch schon erzählt haben?
1: Ja, ich weiß gar nicht, so ganz überraschend vielleicht nicht, also muss ich es einfach so sagen, aber die Sensibilität, mit der die Leute auf Veränderung reagieren, ist schon auch immer wieder interessant. Also das muss man sich immer bewusst machen, auch wenn man planerisch aktiv ist, dass die Leute ihre Orte, das sind ja oft Routinen, also Tages- oder Wochenroutinen, die Leute, Sie hatten es vorhin auch gesagt, Sie haben Ihren Spaziergang gemacht, Sie kennen den Ort, Sie wissen auch, wie er ausschaut. Und wenn da plötzlich ein Eingriff stattfindet, eben im pflegerischen Sinne, naturschutzfachlich wichtig, dann ist das auch für die Leute erstmal einfach eine Veränderung. Und da ist es ziemlich sensibel, wie stark so ein pflegender Eingriff stattfindet. Also wenn man die Brombeeren wegschneidet, damit der Weg gut begeht, ist, dann finden das die meisten toll. Wenn dann aber noch so ein paar Büsche auch weggeschnitten werden, um eben diese Offenlandstruktur, die unser Kollege letztes Mal auch geschildert hat, um das zu erzeugen, was ja naturschutzfachlich der besondere Wert solcher Flächen dann auch ist, da kommt schon auch Kritik auf und da merkt man einfach, dass es ganz wichtig ist, das klar zu kommunizieren, warum das auch passiert, damit die Leute nicht denken, wir machen da Tabula rasa und achten eigentlich nicht drauf, sondern es ist eigentlich das Gegenteil, es hat schon ein ganz bestimmtes Ziel auch.
2: Genau, und was ich auch noch sehr überraschend fand oder eine spannende Erkenntnis aus dem letzten Jahr, wie die Wahrnehmung zusammenhängt mit verschiedenen Faktoren, die wir ja noch so drumherum abfragen. Und da war eine spannende Erkenntnis, dass vor allen Dingen Leute positiver gegenüber solchen eher verwilderten Flächen eingestellt sind, wenn es ein Zusatzangebot in ihrem Stadtteil oder Quartier ist. Also wenn die Leute trotzdem noch eine eher gestaltete Fläche zur Verfügung haben, wo klassischerweise vielleicht auch ein Spiel- oder Sportangebot ist oder eine Sitzbank und so diese typische Pflege von Grünflächen stattfindet. Wenn sie das noch zusätzlich haben, dann finden sie so ein Zusatzangebot von verwilderten Flächen auch an sich positiver und nehmen auch die Flächen positiver wahr.
0: Das kann ich mir vorstellen, wenn ich irgendwo wohne und alles ist eine Brachfläche um mich herum, dann finde ich es vielleicht nicht als so ein zusätzlicher positiver Ort, sondern vermisse dann vielleicht das andere. Ja, das kann ich mir vorstellen. Es gibt ja eine sehr schöne Projekt-Homepage, auf der man ganz viel lesen kann zu dem Projekt, was da passiert. Und ich habe öfter gelesen von Grünverbindungen, dass diese Bereiche irgendwie auch, weil das halt so Bahntrassen durch die Stadt sind, irgendwie Teile der Stadt verbinden. Das kann ich mir nicht so richtig vorstellen. Beziehungsweise wofür ist das? Also passt das jetzt auch schon auf die Flächen, die jetzt untersucht werden? Und warum ist das gut? Was genau meint das?
1: Ja, also wir haben ja einzelne Flächen tatsächlich, die irgendwo im Stadtgebiet liegen. Wenn man die nur für sich betrachtet, dann wären sie isoliert. Und es gibt natürlich auch Menschen, die suchen eine Fläche konkret auf und halten sich dann dort auf. Aber gerade entlang von Bahntrassen sind es ja oft eher lineare Strukturen. Ist klar, also an einer Bahnlinie lang. Das heißt, es sind vielleicht gar nicht so sehr Aufenthaltsbereiche, sondern eher Bewegungsbereiche, also so Spazierwege oder auch Radverbindungen. Und da können diese Flächen eigentlich nur ein Teilabschnitt sein. Und eigentlich muss man das größer denken und das nach Möglichkeit verknüpfen, vielleicht mit bestehenden Abschnitten, wo dann, wie man es halt manchmal so kennt, na, Lücken sind, so Durststrecken, wenn man wo lang geht, die nicht so schön sind, nicht so schön begrünt. Das ist, glaube ich, so ein bisschen auch eine Grenze des Projektes, weil wir eben diese konkreten Flächen anschauen. Das Ideal aber eigentlich ist, oder auch die Idee natürlich, dass man sich ein Netz vorstellt von Verbindungen, wo man wirklich verschiedene Schleifen drehen kann aus seiner eigenen Nachbarschaft und eine Runde drehen kann, eine längere oder kürzere, die über solche Flächen führt, aber die eben nicht nur für sich isoliert sind, sondern die einfach ein Teil von einer Wegestrecke sind.
0: Das Projekt geht noch ein paar Jahre. Was ist das Ziel aus Ihrer Perspektive? Also was ist nachher passiert in den Jahren, dass Sie sagen, das war richtig gut, dass wir das gemacht haben? Welche Erkenntnisse oder weiß ich nicht, was es ist?
1: Ja, also dadurch, dass wir die Flächen über einen längeren Zeitraum betrachten können, können wir auch feststellen, ob es Veränderungen gibt in der menschlichen Nutzung, weil wir in unserem Team auf die menschliche Nutzung jetzt einen Fokus haben, aber eben auch Pflegemaßnahmen bei der Gürer Straße, auch Umgestaltungen stattfinden und wir sehen, wie solche, ich nenne es jetzt Interventionen, also Veränderungen auf der Fläche, die Nutzung, Wahrnehmung, Akzeptanz auch verändert, möglicherweise, oder welchen Einfluss sie hat. Und darüber lassen sich Erkenntnisse ableiten, wie man auch in anderen Städten solche Flächen vielleicht in dieses Thema der Freiraumversorgung einbeziehen kann, welche Intervention, welche vielleicht minimalistischen Veränderungen stattfinden können, damit Menschen sie mehr nutzen, stärker akzeptieren, gleichzeitig aber dieser naturschutzfachliche Wert nicht gefährdet ist. Also wo so eine Balance ist. Und das, glaube ich, können wir durch die Länge des Projektes ganz gut verfolgen und hoffen, dass wir da so ein paar Aussagen auch liefern können, auch eben zu diesem Aspekt, welchen Beitrag können die denn leisten zur Erholung in der Stadt, zu einem guten Leben in der Stadt. Mhm.
0: Und wir haben es am Anfang schon gesagt, es gibt auch die Möglichkeit, sich zu beteiligen. Die Befragung, die Sie schon angesprochen haben, wie geht das?
2: Die Haushaltsbefragung, genau. Da kann jede Person gerne teilnehmen, die sich in Erfurt auskennt und ja auch in Erfurt wohnt, ist natürlich noch umso besser. Mhm. Finden tut man das auf unserer Website www.inbar-projekt.de und da unter Aktuelles ist da auch der Link zur Haushaltsbefragung und das Ganze geht 10 Minuten, also recht schnell, wo es allgemein um naturnahe Flächen in der Stadt geht und ja, wie die wahrgenommen und genutzt werden. Und das Ganze geht noch bis zum 30. Juni, also 30.06.
0: Dann sprechen wir hier zu einem ganz guten Zeitraum. Das heißt, wenn jetzt Menschen zugehört haben und gemeint sagen, sie möchten sich beteiligen, können sie das sehr gerne tun. Verlinkt ist die Seite auch bei uns auf der Mediathek, wo ich auch dieses Gespräch dann nachher hinladen werde. Haben wir jetzt was Wichtiges vergessen, wo Sie sagen, das muss jetzt aber aus unserer Sicht hier noch mit in das Gespräch rein, sonst ist es nicht vollständig? Ich sehe Kopfschütteln. Dann bedanke ich mich recht herzlich, bin gespannt, was für Ergebnisse dann ganz am Ende rauskommen und bis zum nächsten Mal vielleicht.
1: Herzlichen Dank.
2: Danke auch. Tschüss.

Und damit geht die Sendung zu Ende. Das war unterdessen auf Radio Frei am 2. Juni. Morgen steht für euch Uli hier am Mikrofon.

Ich bin so alles gut geht in 2 Wochen wieder hier. Ich wünsche euch bis dahin eine gute Zeit. Hört gerne weiter Radio Frei hier im Programm. Erwartet euch am Dienstag erstmal ein bisschen Musik. Ab 12 Uhr dann die Wiederholung von Zeitsprung. Am Nachmittag gibt's Metal mit Rock-Metal. Die Freistunde 17 Uhr. Dann die Wiederholung von Unterdessen, gefolgt von der Austauschsendung Osmose. Play Some Records und The New Noise mit Seekrank bringt uns Ribi dann ins Bett. Naja, und dann ist schon dieser Mittwoch, wo dann 9 Uhr Uli hier steht. Ich, wie gesagt, in 2 Wochen wieder. Bis dahin, euch eine gute Zeit. Macht's gut. Ahoi.

Guten Tag und herzlich willkommen zur Sendung Osmose. Osmose bringt wieder Beiträge freier Radios euch auf die Ohren. Und diesmal handelt es sich nur um einen Beitrag, der umschrieben ist, kurioser mit und ohne Worte. Zu hören sind in Ausschnitten Dr. Hössler von der Friedensinitiative Kaufbeuren sowie eine liederborstige Lisa Fitz. Dazu einige musikalische Preziosen, zusammengestellt von Felix Jakobitz, produziert von Lora München. Ich hoffe auf guten Empfang.

sind Sie herzlich zur heutigen Mai-Sendung von Kuriosa mit und ohne Worte begrüßt. Verantwortlich am Mikrofon Felix Jakowitz. Seien Sie schon mal gewarnt, es wird eine wenig unterhaltsame Ausgabe. Das geht auch ohne Kiesewetter oder Strack-Zimmermann, deren Sprachduktus immer breiteren Raum in den Medien einnimmt. Auch das Oliv im Tarnmuster sowie Kopfbedeckungen aus Laub und Zweigen wird in Nachrichten und Dokus im TV immer mehr zur erklärten Normalität. Ich finde das unerträglich und möchte gleich mal mit einem Rückblick auf den Ostermarsch 26 in Kaufbeuren beginnen. Dort war Dr. Hützler von der örtlichen Friedensinitiative der Hauptredner.

Heute erschrecken wir in einer Welt, in der Krieg auf Krieg folgt, in der universelle Normen verfallen und internationale Regelsysteme zerstört werden. Der Iran-Krieg ist ein rüder Bruch des Völkerrechts. Die Welt wird anarchisch und immer brutaler. Und so klingt auch die Sprache von Politikern und Politikerinnen. US-Kriegsminister, so heißt er ja jetzt, Hexet bezeichnet die iranische Führung als Ratten. Agnes Strack-Zimmermann nennt den Iran eine Pestbeule dieser Erde. Und Bundeskanzler Merz spricht von Drecksarbeit. Diese Sprache entmenschlicht die Gegner. Auch die Medien stimmen ein. In einem kürzlichen Spiegel-Essay forderte der Autor mehr Drecksarbeit, weniger Gerede vom Völkerrecht. In der Erklärung von Friedrich Merz, Keir Starmer und Emmanuel Macron zum Irankrieg heißt es: Wir fordern den Iran auf, seine rücksichtslosen Angriffe unverzüglich einzustellen. Zitat Ende. Ich stelle hier klar, dass ich keinerlei Sympathie für das iranische Regime habe. Aber es muss schon benannt werden, dass die iranischen Gegenangriffe auf US-Basen und Israel völkerrechtlich legitim sind. Das Völkerrecht à la Merz gilt in der Ukraine, aber nicht im Iran. Das ist Doppelmoral und selektive Auslegung des Völkerrechts.

März in einem Pressestatement, und zwar ganz unverblümt. Er sagte, umfangreiche Sanktionspakete haben wenig ausgerichtet. Das hat auch daran gelegen, dass wir, und damit meint er Deutschland, nicht bereit waren, grundlegende Interessen notfalls mit militärischer Gewalt durchzusetzen. Deshalb ist jetzt nicht der Moment, so Merz weiter, unsere Partner und Verbündete zu belehren. Was sind dies für Sätze von Friedrich Merz? Sie sind eine Absage an das Völkerrecht und sie sind eine Absage an das Gewaltverbot der UN-Charta. Und er bricht nicht nur mit dem Völkerrecht, sondern auch mit der eigenen Verfassung. Wir müssen sehen, Merz spricht Klartext. Zur Durchführung militärischer Einsätze ohne die Fesseln der UN-Charta. Und deshalb rüstet Deutschland auf wie seit dem Zweiten Weltkrieg nicht mehr. Deutschland, die drittgrößte Wirtschaftsmacht der Welt, plant fast die Hälfte seines Bundeshaushalts für Rüstung auszugeben.

Was die Agenda des Bundeskanzlers zur Folge hat, fasste die Financial Times schon im Frühjahr 2025 mit den Worten zusammen: Europa muss seinen Sozialstaat kürzen, um einen Kriegsstaat aufzubauen. Und zu einem solchen Kriegsstaat gehört neben Hochrüstung auch die Militarisierung der zivilen Gesellschaft, die im vollen Gang ist. An Schulen, Universitäten, im Gesundheitswesen, in öffentlichen Räumen und so weiter. Militarisiert ist auch die neue Friedensdenkschrift der evangelischen Kirche in Deutschland. In dieser Friedensdenkschrift rechtfertigt sie den Besitz von Atomwaffen und schließt auch, es ist unglaublich, einen Präventivkrieg nicht aus. Der sachliche Politikwissenschaftler und ehemalige Berater der Bundesregierung, Professor Johannes Favig, sieht hinter der aktuellen Aufrüstung in Deutschland und Europa eine aggressive Machtpolitik. Zitat: Wir haben uns an eine Grundphilosophie in der Sicherheitspolitik gewöhnt, dass nämlich Angriff die beste Verteidigung ist, wo man auch möglicherweise frühzeitig einer Aggression dadurch zuvorkommt, dass man den ersten Schlag macht. Das ist unter anderem mit dem NATO-Operationskonzept Multi-Domain Operations geplant, an dem sich auch Deutschland beteiligt.

0: Kürzlich wurde gemeldet, dass die Zahl der Kriegsdienstverweigerer in Deutschland seit Beginn des Krieges in der Ukraine deutlich gestiegen ist. Im vergangenen Jahr seien laut zuständigem Bundesamt insgesamt 3.879 entsprechende Anträge gestellt worden, ein Höchststand. Auch im laufenden Jahr habe sich dieser Trend bislang fortgesetzt. Mit bereits knapp 2000 Anträgen auf Kriegsdienstverweigerung bis Ende Februar. Diese Entwicklung lässt uns hoffen. Und Hoffnung strahlt auch der spanische Ministerpräsident Pedro Sánchez aus, der den USA verbietet, von ihren Basen in Spanien aus Angriffe zu fliegen. In einem Brief an die Mitgliedschaft seiner sozialistischen Partei schreibt er, dass seine sozialistische Partei nicht nur ein Vorbild für viele Progressive in aller Welt sei, sondern für alle, die an Frieden, Gerechtigkeit, Menschlichkeit und den kleinsten gemeinsamen Menschenverstand glauben. An Pedro Sánchez sollte sich unser Bundeskanzler ein Beispiel nehmen.
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0: An dieser Stelle ein Hinweis, die heutigen Musiktitel können Sie in kurzer Zeit auf meiner Redaktionsseite bei lorand924.de finden.
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0: Es geht weiter mit Auszügen aus einem Webinterview mit der Kabarettistin und Querdenkerin Lisa Fitz. Keiner weiß genau, ähnlich wie bei Schramm, womit es sich diese Freigeister bei den Meinungsbildnern der großen TV-Medien verscherzt haben. Nur nicht anecken, da holt man sich lieber tagtäglich billige Krimi-Konserven in das Programm. Von den gern genommenen olivfarbigen Dokus sprach ich schon. Und noch eine persönliche Anmerkung. Ähnlich dem Antikriegsmuseum in Berlin sollte es schnell in allen Großstädten jugendgeschützte Sonderausstellungen mit schonungslosen Fotodokumenten beginnend mit dem Beinhaus in Verdun geben. Sozusagen eine Art Dauereinmeldung als Gegenlauf und Nachweis globalen Versagens der Spezie Mensch.

alles, was mit Krieg zu tun hat, das kommt in der CO2-Bilanz, das wird ja gar nicht geführt. Also es wird nicht erwähnt, das gibt's nicht. Das sind alles grüne Panzer. Also so Geblitzdings, weißt du, und das, man erfährt ja dauernd, wenn man sich strebend immer sich bemüht, dauernd neue Sachen, die man für einen neuen Wahnsinn hält und muss dann erst einmal überlegen, wie man damit umgeht. Ignorieren, behandeln, verbreiten, lieber nicht verbreiten, Bademantel bereitlegen, Ersatzhandy, Konto im Ausland am besten, oder es ist völlig irre.

bin eigentlich ein romantischer, friedliebender, harmoniebedürftiger Mensch. Aber ich bin ich insistiere dann schon und ich bin wahrheitsliebend und ich habe ein fast fanatisches Gerechtigkeitsgefühl und ich bezeichne mich als glühende Demokratin unter allen Umständen. Und wenn was ungerecht ist, dann ich muss das sagen, habe mich allerdings früher, sagen wir, auf Gesellschaftspolitik beschränkt, und nicht die Tagespolitik oder solche Sachen, aber also ich will nicht provozieren um jeden Preis. Trotzdem werde ich gecancelt und angegriffen, weil halt immer natürlich jemand, der die Wahrheit benennt, wenn man ignorieren kann, wird er ignoriert oder er wird bekämpft oder er wird belacht. Ich meine, wem sage ich das? Aber ganz, ganz kurz noch, ich glaube, in den 80er Jahren war mein erstes Programm, hieß Die heilige Hur. Und da ging es eigentlich nur um das angebliche Männerbild in der Psychologie des Mannes. Dass er also die heilige Mutter will für die Kinder, aber die Hure mit den Strapsen in der Nacht. Und das Programm war ganz harmlos. Und dann kam nach Herrenberg bei Böblingen irgendwo ein alter VW-Bus mit alten Katholikinnen, die dann ausgestiegen sind und haben protestiert. Und haben gesagt, das ist Gotteslästerin. Und habe ich gesagt, gehen Sie doch mal rein ins Programm, das stimmt nicht. Nein, nein, sowas wollen wir gar nicht sehen. Und dann haben die draußen für den Transparent aufgehängt und haben dann Psalmen gesungen für mich. Drin haben die Leute gelacht im Theater und draußen habe ich gehört, oh du Jesus mein. Und das sind Sachen, da lachst du heute drüber. Da lachst du einfach und sagst, irre. Und über das, weswegen wir heute gecancelt oder bekämpft werden, wird man möglicherweise auch in 10, 20 Jahren lachen und sagen, und darüber, deswegen hat man euch bekämpft. Also man muss durchhalten und bei der Rückschau, Fazit, Ende sehe ich, dass ich das immer schon gemacht habe und anscheinend immer Gegenwind produziere, ohne dass man das in dem Moment wirklich beabsichtigt.

Das Problem dabei ist natürlich, dass seit jeher der Krieg die Geldmaschine schlechthin ist. Und dass es den Leuten, die Krieg propagieren oder die Waffen propagieren, die gehen ja nicht selber hin, die nehmen ja nicht teil, sondern die sitzen irgendwo im Sicheren und schicken dann auf die Schlachtbank die jungen Männer und verdienen dran. Und solange das so ist, dass so viel Geld verdient wird, wird es, muss ich leider sagen, so bleiben. Und es ist in diesen Zeiten, glaube ich, die schwierigste Aufgabe ist, sich täglich zu entscheiden, will ich den ganzen Scheiß ignorieren? Auch diese Propagandamaschine, schalte ich einfach Fernsehen nicht mehr ein und mich ab? Was mache ich mit meiner Zuversicht? Stelle ich die auch ab, weil ich sage, ich kann gegen diese Mächte drüber, drüber, drüber, drüber eh nichts machen? Oder gehe ich mein Gerechtigkeitsempfinden nach und kämpfe doch jeden Tag und trage dazu bei? Und so ist es auch mit dem Friedensbuch, denke ich mal, dass wenn man nichts tut und sagt, mir doch wurscht, dann fühlt man sich noch schlechter, als wenn man sagt, es nutzt ja eh nichts. Also man muss tun und man muss die Leute immer aufklären, weil, ketzerischer Satz, Dummheit ist nicht Teil des Systems, sondern Dummheit ist das System. Das System bleibt nur stabil durch die Dummheit, weil jemand, der hinterfragt, zweifelt und nachdenkt, der wird nie zu einem

zu einer Führungsperson aufsteigen, weil Führungsperson muss klar sprechen, entschieden sprechen, auch wenn man ihm später nachweist, dass er lügt. Aber er muss mal was klar sagen. Und derjenige sagt, ich denke drüber nach, ob das wirklich so ist. Der hätte auch bei unseren Vorfahren wahrscheinlich bei der Säbelzahntiger Gefahr zu verloren, wenn er lange nachdenkt.

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1: Erstmal zum Valentin noch kurz, der hat den Satz gesagt, wo alle das Gleiche denken, wird nicht viel gedacht, zum Beispiel. Dann war der Valentin war der berühmteste Querdenker Bayerns. Und dann stand auch beim Dieter Hildebrand übrigens, was sie dann, nachdem ich das mal öffentlich gemacht habe, haben sie es gelöscht aus Wikipedia, was natürlich auch linksgrün verortet wird. Und da stand drin, dass er dass irgendeine Kultur Dings hat ihn bezeichnet als den berühmtesten Querdenker, den Dieter Hildebrand. Also so ändern sich die Zeiten. Wurde dann gelöscht. Das ist also jetzt nicht mehr. Du siehst ihn auch nirgends im Fernsehen. Also es wird nichts wiederholt und man hält es schön unter der Decke. Dann haben wir zum Beispiel früher, wir haben gestritten, wir haben diskutiert. Das ist was ganz Wichtiges. Wir haben gesagt, ach ihr blöden, ihr CSUler, ihr Lederhosenträger. Die anderen haben gesagt, ah ihr rote Socken. Und dann ist am Stammtisch oder irgendwo gestritten worden über die Sache. Und danach haben wir Bier getrunken und jeder ist mit irgendwelchen Erkenntnissen doch nach Hause gegangen. Und jetzt ist im Moment, ist die Spaltung hat ja geklappt. Super, man hat sich spalten lassen wie verrückt. Und jetzt, wenn du jemanden triffst oder isst und du redest über belanglose Dinge und du näherst dich dann der Politik plötzlich irgendwo und es wird, man merkst du, der ist im anderen Lager, ja, plötzlich wird es frostig und es ist aus und ganze Freundschaften zerbrechen, Familien, also Kinder, die mit ihren Eltern gebrochen haben, weil die sich nicht haben impfen lassen. Und lauter so Zeug und die Spaltung hat geklappt und das wäre mal der erste Schritt, dass man streitet miteinander, dass redet miteinander, erträgt, dass der andere eine andere Meinung hat und auch immer überlegt, wie viel Wahrheit oder wie viel Meinung kann ich dem jetzt zumuten, ohne dass er gleich einen Blutdruck auf 180 kriegt. Also dieses Miteinander und was ich ganz, ganz wichtig finde, ist wirklich die Medien, wie soll ich sagen, aber kritisch betrachten und auswählen, was man anschaut und nicht nur. Wo fange ich an? Also das heißt, die meisten, man kann nicht einfach sagen, alle Leute sind dumm, sondern sie haben ja Familien, sie müssen Geld ran schaffen, sie müssen sich um was kümmern. Es ist, eigentlich haben sie die Aufgabe der Politik übergeben. Die hat die Verantwortung fürs deutsche Volk, ne? So, also die haben nicht die Zeit, dass sie sich wie ein Kabarettist dann stundenlang mit Politik und dem Zeugs befassen. Aber man muss es aber tun. Also wer nur Tagesschau, mit 5 Minuten Tagesschau kommt man einfach nicht weiter. Ich habe neulich, war Bericht im BR, über die neue Sicherheit in Bayern und über Kriminalstatistik. Und dann waren 3 Sätze, dass die Gewalt in Partnerschaften so hoch ist. Und vorwiegend Männer, es gibt aber auch 40% Männer, die auch geschlagen werden. Und dann habe ich gedacht, und, aus. Dann war der Beitrag zu Ende, dass jeder denkt, oh ja, in der Partnerschaft, da muss ich mal, bin ich ja froh, dass mein Mann mich nicht haut und ja, so, aus. Also es muss jeder, die müssen sich bewegen auf YouTube, aber irgendwo hin und müssen sich einfach andere Leute ihrer Wahl anschauen und gegenteilige Meinungen anhören und das Bewusstsein breiter machen, wenn der Meinungskorridor schon so eng ist. So machen im Kopf.

Nee, erstmal ist ja einer der Gründe, warum eben die Information, warum, weil so ein Informationsüberfluss eben da ist, dass man dann teilweise, dass man sich durch also man sagt dann immer Lügenmedien, Lückenmedien und so muss man sich dann selber durch einen, du verzeihst mir jetzt meine Wortwahl hoffentlich, durch einen Ozean der Scheiße googeln oder jauche, bis man dann ein paar Informationen findet und hoffentlich nicht auf Fake News reinfällt. Und sich die anschaut, es ist viel zu viel eigentlich geworden, wenn ich überlege schon, dieser blöde Algorithmus von YouTube, ne, wenn ich was einmal eine Schlafmusik einschalte, dann kriege ich 20 Vorschläge für Schlafmusik. Und auf Strauß nochmal bezogen, wollte ich sagen, der Strauß, ob man ihn mochte oder nicht, aber der Strauß hat stockbesoffen, hat der noch ein intelligenteres Interview gegeben, als zum Beispiel Karl Lauterbach stocknüchtern. War einfach Witz und das war Intelligenz und heute ist Ignoranz im Firlefanz. Das sind Typen in der Politik, wo du sagst, wie kommen die da hin? Warum lässt man die da hin? Warum dürfen die überhaupt sprechen? Die Politikerinnen sind ein optischer Super-GAU und es ist gar nicht, also wie so weit kommen konnte. Natürlich, aber weil es eingeengt wird, weil wie der Bruder gesagt hat, es ist, glaube ich, 80% Propaganda und 20% Schrott in den Öffentlich-Rechtlichen. Und Dieter Hildebrand hat damals schon gesagt, die Öffentlich-Rechtlichen haben die Hosen gestrichen voll und die Privaten senden das, was drin ist.

Ich würde das Corona mal und die Impfung rausnehmen, weil da ging es um Leben und Tod, vermeintlich. Also hat man den Leuten erzählt, wenn ihr euch nicht impfen lasst, müsst ihr alle sterben, sei es etwa. Oder wenn ihr Corona kriegt, dann seid ihr wahrscheinlich sofort, seid ihr tot und es gibt keine Alternative. Und wenn die Menschen natürlich Angst haben um sich und ihre Lieben und die Großeltern, wo es steht, tötest du deine Großeltern, weil du dich nicht hast impfen lassen. Also wenn man einmal kurze Runde nachdenkt, hätte man wissen müssen, dass das. Gut, ein weites Feld. Auf jeden Fall, da ging es um Leben und Tod. Und da hat es so hochgekocht, weil die Leute haben dann, die haben Angst bekommen. Und da hatte diese Superspaltung jetzt, da hat sie eigentlich so eingesetzt, ne? Da hast du die Leute am Wickel gehabt, dass sie Angst gekriegt haben. Und dann hat sich das schon angefangen zu teilen. Beim Ukraine-Krieg ist es so, dass natürlich alles Mögliche kommuniziert wird, bloß nicht die Geschichte der Ukraine. Und dass die Krone Schmalz und solche Leute, die sehr gescheit sind, dann sofort als auch wieder gebrandmarkt werden, als alles Mögliche. Und dass die Leute, die aufdröseln, wie der Verlauf der Geschichte war seit 2014 und was los war, die Verschwörungstheorie, die gehört weg und das gehört jetzt nicht daher. Wir wollen jetzt nicht so weit zurückschauen, da müssen wir sagen, doch,

Also ich bin ja, ich habe immer gesagt, ich bin bekennende Verschwörungstheoretiker. Dem, was uns teilweise zugemutet wird als Erklärungen, diese Hollywood-Kracher, also da komme ich ja mit meiner Reptiloiden-Story noch viermal durch den Faktencheck. Verstehst du, das ist sogar was man uns, oder dass die UNO, jetzt haben sie beschlossen, ich weiß nicht, ob du schon mitgekriegt hast, sie wollen Nord Stream 2, sie möchten das nicht aufgeklärt haben. Du musst dir das mal vorstellen. Sie haben beschlossen, das möchte ich nicht. Aber ist auch wurscht. Das heißt, wenn die Verschwörungstheorien, wenn die wahr werden, es gibt ja den Spruch zwischen Verschwörungstheorie, Realität liegt meistens nur ein halbes Jahr oder ein paar Jahre. Und wenn das plötzlich rauskommt, das hat gestimmt, so wie das der Virus war aus dem Labor, plötzlich, das war dann offiziell, dann kam auch raus, Merkel wusste davon. Und wenn sie wusste, gehe ich aus, die ganze Regierung hat es gewusst. So, wenn das rauskommt, dann wird es so, dann wird's ignoriert. Ja, es mag ja sein, aber es, so. Also viele Verschwörungstheorien sind, ich habe das mal aufgelistet und bin auf 20 gekommen, die sich alle als Wahrheit erwiesen haben. Ich wollte ein Programm drüber machen. Ich bin dann irgendwo im Wald gelandet, weil es so viel war. Und habe das aufgelistet und dann wird es nicht wahrgenommen, nicht entsprechend verbreitet. Und so weiter. Und das Fatale ist, man muss aber trotzdem dran. Man muss einfach trotzdem, wie es bei uns Frauen heißt, aufstehen, Krönchen richten, weitermachen.

0: Ich habe mit 16 Jahren den Film gesehen und Johnny zieht in den Krieg. Kennst du den?
1: Nein.
0: Den schau dir, also wenn es aushält, schauen dir an. Das ist, ah, das, ich habe den mit 16 gesehen, ich war tagelang schockiert. Und da ist ein Soldat, der ist in eine Mine oder Grat oder irgendwo ist auf einen Sprengsatz gekommen. Und was von ihm übrig geblieben ist, ist ein Rumpf, der Kiefer weggerissen,
1: Ja.
0: alles, die Gliedmaßen, er kann nichts mehr, er kann sich nur mehr, und er findet eine Krankenschwester, die, oder ein Tuch über dem Kopf, mit der er sich per Morse und Klopfzeichen aufs Kissen verständigen kann.
2: Ihr müsst mich einfach ausstellen und die Leute werden dafür zahlen. Eine Menge Leute. Legt mich in einen fantastischen Sarg mit Fenstern drin und stellt mich da aus, wo die Leute Geld ausgeben und Spaß haben. Bringt mich in die Seebäder und auf die Jahrmärkte, auf die Feiern zum 4. Juli und auf alle Kirchenfeste. Ihr habt das Mädchen mit dem stecknadelgroßen Kopf aus Timbuktu gesehen und den Mann mit dem Hundegesicht, der wie ein Reptil auf dem Bauch herumkriecht. Aber das sind keine richtigen Monstren. Sie wurden so geboren, sie wurden von Gott so geschaffen. Aber das Ding da in dem fantastischen Sarg wurde von Menschen geschaffen. Von dir und von mir und von der Dame von nebenan. Sowas muss gut geplant werden und kostet eine Menge Geld. Kündigt mich als das einzige Stück Fleisch auf der Welt an, das mit seinem Hinterkopf sprechen kann. Und wenn das nicht sieht, dann plakatiert mich als den letzten Mann auf der Welt, der in die Armee ging, weil die Armee Männer aus uns macht. Also, sammelt euch um die Fahne, Jungs. Deine Fahne, ihre Fahne, jedermanns Fahne, weil die Fahne Soldaten braucht und die Armee Männer macht.
0: Ich habe den gesehen und habe in dem Moment begriffen, was Krieg ist. Und nicht für die fetten Schweine, die irgendwo oben drin sitzen und sich bereichern und Waffen versenden und sagen, das ist nur für unsere Verteidigung, für Frieden, Waffen für den Frieden. Den von der Leyen hat ja Panzer gesegnet, auch mal mit irgendwas.
1: Ja.
0: So, sondern so ist Krieg für die, die daran teilnehmen. So, und das hat mich auf alle Zeiten geprägt, dieser Film.

0: Das letzte Wort in dieser Sendung bekommt Ulrike Gerosis, Politikwissenschaftlerin, und bringt das Thema Kriegspropaganda in kurzen Worten auf den Punkt.
1: Ich verstehe nicht, intellektuell nicht und emotional nicht, wie wir auf dem europäischen Kontinent, nach dem, was wir im letzten Jahrhundert angerichtet haben an zwei Weltkriegen und dem Holocaust, jetzt 80 Jahre nach dem Ende des Zweiten Weltkrieges ernsthaft wieder eine Kriegspropaganda machen können, in dem Ausmaß, in dem das ist. Jede Bushaltestelle vollgeklebt mit inzwischen auch die Frauen, ja, die Pervertierung des Feminismus, die hübschen Frauen mit Pferdeschwanz, ja, mach, was wichtig ist, geh zur Bundeswehr oder so. Wir sind in einer intellektuellen und emotionalen Verwahrlosung und mir ist wirklich bange um Sie und Ihre Generation. Und der Zusammenhang zwischen diesem politischen Prozess der Reduzierung der Meinungsfreiheit und dem kapitalistischen Prozess, also sozusagen der Kriegswirtschaft, der ist offensichtlich. Karl Kraus hat in den 1930er Jahren schon gesagt, wenn die Börse Krieg ruft, dann schreibt die Presse Krieg. Und wenn die Presse Krieg schreibt, dann macht die Politik den Krieg. Das ist der Zusammenhang.

Die Sendung ist zu Ende. Ich verabschiede mich herzlich, bedanke mich bei Ihnen fürs Zuhören und bei Lora für den Sendeplatz. Bitte unterstützen Sie Lora auch gerne mit einer Mitgliedschaft im Förderverein oder einer Spende. Bis zur Sendung im Juli verabschiedet sich Ihr Felix Jakowitz.

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Tschüss, sagt Detlef.

Hey, yo, hier ist wieder Play Some Records mit ein paar ollen Schallplatten. Heute gibt's hier so ein paar Hillbilly Hotshots. All Killer, No Filler. Mal gucken, ob das aufgeht. Das war El Terry mit No Shrimp Today. Und weiter geht's mit Tommy Collins, It Tickles.

Ich mag Teen Hillbilly. Das war Jerry Glenn mit Too Young to Cut. The Mustard. Eine Single, die ich unbedingt noch brauche und immer noch nicht habe, von Jerry Glenn ist 16 Chickens and a Tambourine. Also das ist der absolute Burner. Weiter geht's mit Joe Cannonball Lewis Truck Drivers Night Run Blues.

Meine Hymne. Das ist meine Hymne. Das waren die Farmer Brothers mit I'm Just Too Lazy. Anderer guter Song von denen, Onions, Onions, You've Been Eaten Onions. Und davor hatten wir Terry Fell and the Fellas mit Truck Driving Man. Und weiter geht's hier mit Tabby West, Texas Millionaire.

Yeah. Naja, die sieht ein bisschen mitgenommen aus, die Scheibe. Looking Back to Sea von Dick und Betty auf Top Tunes. Was auch immer das alles zu bedeuten hat. Weiter geht's mit King Hillbilly, Charlie Gore und Louis Innes mit Mexican Joe.

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1: Wow. Das stimmt eigentlich alles bei der Scheibe, bis auf vielleicht die Quali, in der die hier ist. Die sieht echt fertig aus. Ich würde sagen, Fair hat einen Bruch ums Label drumherum, aber nur so zur Hälfte der Scheibe. Und deshalb gab es die für lausige $5. Perfekt, für mich perfekt. Das war Gino Quinn mit Joe, Joe, Joe. Und Gino Quinn hat einfach eine fantastische Stimme. Da kann man eigentlich alles hören. Wir hören jetzt noch einen Song von Gino Quinn. Absoluter Hammer-Song. I Get the Blues von Gino Quinn.

0: Das geht dich gar nichts an, Riley Crabtree, was ist das für ein Name? Naja, egal, weiter geht's hier mit Jimmy und Johnny, das sind nochmal vernünftige Namen. Jimmy Lee und Johnny Mathis mit If You Don't, Somebody Else Will.
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Tja, sie wird wohl ihre Gründe gehabt haben. Das war Jimmy John with the Pleasant Valley Boys, Rosie's Gone Again. Und weiter geht's mit, passt glaube ich ganz gut, Little Jimmy Dickens Out Behind the Barn.

George Jones. Lange dachte ich einfach nur, das sieht komisch aus. Und dann stellt sich heraus, da sammeln sich doch irgendwie ein paar Platten an. Ich glaube, die erste war The Race is On, weil es die Frantic Flintstones gesungen haben. Und ja, stellt sich heraus, ein paar frühe Sachen sind gar nicht verkehrt. Das war Gonna Come and Get You. Und weiter geht's hier mit einem Hammer-Song. I'm Tired of Bumming Around von Hank Locklin, The Rocky Mountain Boy.

Jimmy Osbourne mit Invest Your Little Heart in Mine. Jimmy Osbourne, ich habe noch ein paar Sachen von dem. Das sind, glaube ich, alles dann Vietnam-Songs. Aber egal, weiter geht's hier mit noch einem Teil von Louis Innes. There's a red hot fire in the old locomotive. Warum spiele ich das? Weil ich zu faul war, an die anderen Kisten ranzukommen. Wo sich Suicide versteckt, Ain't Got a Pot to Peel Potatoes in und natürlich Whammy Bammy Buzzard Gooser. Das sind natürlich drei absolute Smash-Hits, aber der Song hier hat auch immer noch sein Feel. Also der Typ ist einfach geil, man kann alles hören.

Ja. Die Fiddle ist einfach der Hammer. Die Gitarre ist der Hammer. Ist alles der Hammer. Guter Song. Zip. Billy Strange. Hell Train. Und ich würde sagen, wir bleiben da unten in der Hölle. Hier kommt The Devil's Pitchfork von Jesse Rogers with the Saddle Buddies.

Helicole Corners von Stim Willett with the Brush Cutters. Weiter geht's. With wo ist er denn hin? Zack, hier auf. Throw a little wood on the fire. Absoluter Killer-Song von Kenny Brown.

Diggin' and Dayton von Gene Hensley. Killer, absoluter Killer, und Killer geht's natürlich weiter. Just a Diggin' and a Diggin', Ramblin' Tommy Scott.

Yeah. Noch ein anderer von Joe Cannonball Lewis. Wir hatten schon Truck Driver's Night Run Blues, glaube ich, genau. Und das war You've Been Honky Tonkin'. Absoluter Killer. Wer da sitzen bleibt, dem ist wahrscheinlich nicht zu helfen. Mit einem Killer geht's weiter. Von Jimmy Loxton, der, wer die Sendung gehört hat, weiß, dass er ein Hank Williams Tribute-Song gemacht hat. 1953, ne? Ist aber nur, das kannst du total vergessen gegen das, was jetzt kommt. I Wanna Be Mama, Jimmy Loxton, Killer!

Yo, Hank the Drifter mit Don't You Lock Your Daddy Out. Er hatte, glaube ich, 3 Hank Williams Tribute Songs. Aber egal, weiter geht's hier mit den Webster Brothers, Road of Broken Hearts. Absolut, wie soll ich sagen? Ich hätte fast Killer gesagt, aber irgendwie sage ich das ständig. Egal. Wunderbare Close Harmony Vocals hier bei den Webster Brothers auf der Road of Broken Hearts.

was soll ich da sagen? Es ist einfach eine absolut faszinierende Stimme. Polly Possum und Joe Wolverton with the Dog Patch Boys. Lordy, oh Lordy. Ah ja, schon ein paar Mal erzählt, Polly Possum ist auch als Polly O'Neill bekannt. Und man kann einfach alles kaufen. Ich hatte jetzt hier schon den nächsten Zugsong drauf liegen und habe mich da kurz vorher noch umentschlossen, weil einfach Pollys faszinierende Stimme und Rubys, Sunshine Rubys Stimme fasziniert mich halt auch einfach total. Ich glaube, sie ist jetzt 12 oder so. Sunshine Ruby mit Nobody Asked Me to Dance.

0: Ja, Jimmy Boyd mit, glaube ich, der einzigen Brauch. Nee, warte mal. Ich glaube, ich habe noch irgendeine Single auf der Suchliste. Sagen wir vielleicht mal eine der zwei brauchbaren Singles, die er gemacht hat. Ansonsten, ich kenne auch nicht alles, aber wahrscheinlich ist das alles Mist, der Rest. Und dann gibt's noch dieses Weihnachtslied, sein Hit. Who cares? Einfach eine absolut geile Stimme hier. Weiter geht's mit einer, dessen frühe Singles auf RCA echt gut sind. Das sind aber nur 4, 5 oder so. Und dann später ganz schreckliches Zeug. Aber wir hören jetzt was Altes hier. Tommy Sands mit Don't Drop It. Ein Song von Terry Fell.
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Genau, hau immer raus, die Kohle einfach raushauen. Das war ein anderer Favorit von mir oder Favoriten, The Westport Kids, die Familie Ruf auf dem wunderschönen Westport Label. Und weil es so schön ist, drehen wir das ganze Ding einfach um. Das war You Can Take It With You und wir hören jetzt noch Your Kisses Turned Sore.

Ich liebe diesen Song. Smiling Jerry Jericho mit When I'm Gone. Und ich verstehe nicht, den gibt's. Der kostet kein Geld. Das verstehe ich nicht. Das ist so ein Hammer-Song. Egal. Umso besser. Für mich ja eigentlich. Next one, Bobby Rutledge mit Waiting in Line. Absoluter Killer Hillbilly Bob.

0: Daniel mit Back in the Army. Absoluter Bob. Achtung, Killer. weiter geht's hier mit Johnny Tyler, der viele, viele gute Sachen hat. Wir hören jetzt It Ain't Far to the Bar.
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Ach ja, alte Menschen sind komisch. Das war Tennessee Ernie und Molly B. mit Don't Start Curtain in Hot Rod. Ja, wir haben noch ein Viertelstündchen ungefähr. Weiter geht's mit Jimmy Dean. Der junge Jimmy Dean hat also mindestens 2 gute Scheiben gemacht. Das eine davon, ich glaube die andere heißt Find Them, Fool Them, Leave Them oder so. Das hier ist auf jeden Fall I Found Out What I've Been Thinking. Jimmy Dean.

Ah, das war doch auch mal Zeit. I'm Winning Now von Ray Harris. Und weiter geht's mit Doyo Dell mit seiner 50er-Version, ich glaube 52. Er hat dann noch eine Version 62, die ist auch gut. Braucht man beide. Hier ist die 52er-Version von Diesel Smoke, Doyo Dell.

Roll, Rattler, Roll von den Dalton Boys with String Band. Weiter geht's hier mit einem anderen Zugsong, absoluten Killer-Zugsong, bitte. Das müssen wir festhalten. Killer-Zugsong. Vernon Claude, Baby's Gone.

Baby's gone. Tja, das war's. Baby's gone. Das war's mit Play Some Records. Schaltet einfach nächste Woche wieder ein. Von 21 bis 23 Uhr. Und jetzt habt noch einen schönen Abend. Tschüss.

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Guten Abend, herzlich willkommen zur ersten Sendung im Juni 2026 hier von The New Noise beim Radio Frei in Erfurt. Schön, dass ihr wieder eingeschaltet habt. 9 Songs habe ich für euch mitgebracht. Wie letzte Woche zum Stone from the Underground Spezial auch schon angekündigt, werde ich in den nächsten Wochen immer Songs vom Stone noch spielen, die ich nicht spielen konnte. Starten werden wir mit Hestspark, mit dem Pferdetritt aus Schweden. Geile Band, geiles Album. Ostiarius Inferni, 23 rausgekommen, live zu sehen beim Stone from the Underground, und wir hören uns einen Song an, der nennt sich Shadow of Voices. Viel Spaß mit Hestspark.

Eine meiner Lieblingsbands hat wieder ein neues Album veröffentlicht. Corrosion of Conformity. Ja, die Band gibt es seit Ende der 80er, kamen aus dem Hardcore-Crossover, haben dann Southern Rock, Stoner Rock und Sludge mit begründet oder aufleben lassen und auf ihrem neuesten Album haben sie diese komplette Bandbreite wieder aufleben lassen. Schade ist natürlich, dass Schlagzeuger Reed Mullen 2020 verstorben ist und dass eben auch Mike Dean nicht mehr mit an Bord ist. Aber Songschreiber Woody Weatherman und Pepper Keen Gesang und Gitarre sind noch an Bord und das ist mittlerweile eben auch die Stimme von Corrosion of Conformity und die haben sich eingeschlossen in Louisiana irgendwo und haben ein verdammt cooles Album aufgenommen. Was heißt eigentlich ein Album? Es sind eigentlich zwei Alben. Nennt sich Good God Bad Man und somit ist es eben auch zweigeteilt. Es sind 6 Songs von Good God, 8 Songs von Bad Man und ja, alles ist drinne, Southern Rock, ein bisschen was Heftigeres, schöner Sludge und psychedelisch wird's auch ab und zu. Sehr, sehr cooles Album. Wer Corrosion of Conformity mag, sollte hier unbedingt reinhören. Wir haben uns einen Song angehört, der nannte sich Gimme Some More. Ja, ich will mehr, ich brauche mehr von Corrosion of Conformity. So, weiter geht es mit etwas langsameren und einer Band auch aus den Staaten. Nennen sich Galvanist. Galvanist haben jetzt ihr zweites Album veröffentlicht. The Silence Between Stars. Die bewegen sich im experimentellen, angeschwärzten Death Doom. So würde ich es zumindest mal beschreiben. Sind leicht progressiv auch und ja, dementsprechend sind auch die Songs zwischen 7 und 10 Minuten lang. Sind 4 Songs drauf, geht knappe 40 Minuten, beziehungsweise wir haben noch ein Instrumental dabei und cooles Album. Man muss es auf sich wirken lassen und das versuche ich jetzt mit einem Song namens Dreich. Viel Spaß also jetzt mit den Amerikanern von Galvanist, The Silence Between Stars, das Album und Dreich, der Song.

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Ach ja, finnische Bands, die man ganz schwer kategorisieren möchte. Se, Josta e Puhuta waren das gerade. Übersetzt heißt das derjenige, über den nicht gesprochen wird. Ja, Finnen sind mal ein bisschen speziell. Gegründet wurde diese Band als melodische Death Metal mit Thrash Metal Elementen. Aber jetzt auf ihrem vierten Album Syvyden Portit on Satava Auki haben sie irgendwie auch den Black Metal noch für sich entdeckt. Also es ist so angeschwärzter, melodischer Death Metal, so würde ich es zumindest kategorisieren, auf hohem Niveau, wie ich finde. Und deswegen wird dieses Album auch, wie das Vorgängeralbum, hier bei The New Noise gefeatured. 9 Songs sind hier drauf, 45 Minuten geht das. Ist wirklich ein starkes Album, was Se Josta e Puhuta hier rausgebracht haben. Wir haben uns Lied Nummer 2 angehört. Myrski hieß der Song. Und ja, geile Band. Se Josta e Puhuta mit Syviden Portit on Satava Auki. So, weiter geht es mit einer amerikanischen Band, die hier auch relativ häufig vorkam. Converge haben jetzt ihr 11. Album veröffentlicht. Love is not enough. Ist im April rausgekommen, habe ich jetzt erst in meinen Händen hier haltend. Und was soll ich sagen? Es ist ein verdammt cooles Converge-Album. Man kann nichts dagegen sagen. Sie haben ihre Trademarks wieder ausgebaut. Grundsätzlich ein starkes, fast schon puristisch dreckiges Converge-Album mit einem guten Sound und ja, alles, was man sich vorstellen kann, von Hardcore, ein bisschen neues Metal, Sludge, ein kleines bisschen doomig, manchmal sind sie langsamer, manchmal sind sie schneller. Sehr abwechslungsreiches Album, Love is Not Enough, aber ich werde sie mir auf jeden Fall erst mal in 4 Wochen in Berlin anschauen und dann kann ich euch vielleicht berichten, ob denn das noch was taugt. Natürlich, also ich gehe davon stark aus. Converge sind einfach nicht tot zu kriegen. Geiles Album, Love is Not Enough. Wir hören den gleichnamigen Titeltrack, Love is Not Enough von Converge. Viel Spaß.

Ich bin ja immer mal unterwegs auf Konzerten, Festivals etc. Und diese Perle ist mir beim Grind the Nazi-Scam vor die Füße gefallen, mehr oder weniger. Das waren die Franzosen von All Borders Kill. Ja, die gibt es seit 2016, kommen aus Montpellier und haben jetzt, oder letztes Jahr, ihr erstes Album veröffentlicht, Born Under Chaos. Cooler Crossover-Thrash-Metal mit einem Hang zum Hardcore. Ab und zu auch ein bisschen schneller, passten super ins Line-Up vom Grind the Nazi-Scam und haben das wunderschön aufgelockert. Geile Band, All Borders Kill, Born Under Chaos, das Album. Wir haben uns jetzt einen Song angehört, der nannte sich A Better World. Sollte man sich auf jeden Fall merken und abfeiern. So, weiter geht es mit einer japanischen Band namens Pharmacist. Ja, wir hatten ja heute schon Galvanist und jetzt sind wir bei Pharmacist. Die gibt es seit 2020 und ich habe sie auch 2020 gleich kennengelernt. Ihre erste EP nenne ich mein eigen. Ihre zwei Platten, die sie veröffentlicht haben bis dato, habe ich. Ich habe auch einige Splits, aber bei weitem nicht alle, denn die sind nämlich auch veröffentlichungswütig, haben aber jetzt einen kleinen Stau gehabt, sage ich jetzt mal. 22 das letzte Album und jetzt gibt es ein neues Album. Vertebrae, After Vertebrae heißt das Album. Und was soll ich sagen? Pharmacist sind halt Death Metal Gorgrind und ihre großen Vorbilder sind halt Carcass. Und sie kopieren sehr gut Carcass, muss man sagen. Es ist sehr cool, kurzweilig, unterhaltsam. Ich mag den Sound von Carcass. Ich mag auch die Japaner von Pharmacist. Dementsprechend kann ich euch dieses dritte Album definitiv wärmstens empfehlen. Ist rausgekommen über Hell's Headbangers. Vertebrae, After Vertebrae. Und wir hören uns einen Song an, der nennt sich Lasher Sphacelation. Viel Spaß mit Pharmacist.

Das waren gerade Arroganz aus Cottbus. Ja, die Jungs haben mittlerweile ihr siebtes Album am Start. Death Doom Punks heißt das neue. Guter Nachfolger von Quintessence. Und sie haben ja einen Stil zwischen Death Metal, der sehr angeschwärzt ist, mit natürlich den Punk-Elementen, mit ein bisschen langsamen Doom-Parts. Und deswegen passt der Name vom Album auch ganz gut. Death Doom Punks. Der Sound ist meiner Meinung nach ein bisschen zu roh überlassen. Die Songs, da muss man sich auch wieder reinhören, sind keine 0815 Death Black Metal Songs, sondern sie haben schon technische Raffinesse mit dabei, fast schon progressive Anleihen. Und deswegen haben wir uns auch einen tollen Song angehört, der nannte sich Arsenic Breath. Cooles Album, Arroganz, wer sie noch nicht live gesehen hat, auch live eine fantastische Band, Death Doom Punks, jetzt rausgekommen, Arroganz. So, zwei Songs, ich spiele noch zwei Songs mehr, weil ich noch ein bisschen Zeit habe, aber kurze Songs und nochmal einen kleinen Rückblick aufs Grind the Nazi Scum. Ich habe jetzt nämlich Exorbitant Prices Must Diminished mitgebracht, eine Schweizer Grindcore Band, aktuell mit einer Frontfrau, die absolut abgeht wie Schmitz Katze. Geile Liveband. Und ich habe noch eine belgische Punkband mitgebracht namens Rod Stewart. Auch sehr witzig, sehr spaßige Jungs und super nett. Deswegen hören wir von Rod Stewart einen Song, der nennt sich FOMO. Und von Exorbitant Prices Must Diminished einen Song namens 21st Century Dump Kit. Viel Spaß.

Das waren Exorbitant Prices Must Diminished von ihrer Live at DTR Studio Platte mit dem Song 21st Century Dump Kid. So, wir sind am Ende dieser Sendung und ich habe euch versprochen, Stone from the Underground wird weiterhin gefeatured vom 9. bis zum 11. Juli in Erfurt am Alperstädter See. Ich bin euch noch einen Headliner schuldig und zwar Elder. Die haben nämlich jetzt am Freitag ihre aktuelle Platte veröffentlicht mit dem Namen Through Zero. Das Ganze ist über Stickman Records rausgekommen, ist ihre 7. Platte. Ziemlich geiles Zeug, gegründet als Stoner Band. Mittlerweile sind sie eher im progressiven Rock mit Stoner-Elementen. Also sehr, sehr coole Band. Das Album Through Zero ist richtig großartig. 6 Songs, 53 Minuten. Deswegen hören wir uns auch gleich den 2. Song an. Capture Release. Geiles Album, super Band, live beim Stone from the Underground 26, Erfurt, Alberstädter See. Ich bedanke mich fürs Zuhören, hoffe, ihr schaltet nächsten Dienstag wieder ein, wenn es wieder heißt, eine Stunde The New Noise mit mir, dem Thomas, und jetzt viel Spaß mit Elder.

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